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Okay, wollen wir kurz was sagen? Einen schönen guten Morgen. Ihr hört das freie Senderkombinat auf 93.0 101,4 im Kabel oder bei DAB Plus oder über den Livestream. Und ihr hört in den folgenden 2 Stunden das Brett und ihr hört, um genau zu sein, das Postkolonialismus-Brett aus dem März des vergangenen Jahres. Eine Sendung, die wir gemeinsam gemacht haben mit Justin Monday.

0: Ja, wie eben angekündigt, werden wir zu Gehör bringen eine Sendung zum Thema Postkolonialismus. Das ist eine Sendung vom letzten Jahr im März, in der wir auch einen Gast hatten, nämlich Justin Mundy, der häufiger bei uns hier im Studio zu Gast ist. Und diese Sendung werden wir als Wiederholung nun gleich einspielen. Und auch mit diesem Thema anknüpfen an ein paar Sendungen, die wir in den vergangenen Jahren ausgestrahlt haben. Und wir werden jetzt gleich starten.
1: Einen schönen guten Morgen. Ihr hört das Brett.

0: Das Brett im Studio F im freien Senderkombinat auf 93,0, Antenne 101,4 im Kabel über DAB Plus oder im Livestream. Wir begrüßen euch zu unserer heutigen Sendung. Wir haben wie in vielen unserer Sendungen ein Klangfarbenmotto, ein Motto, das die in unserer heutigen Brettsendung gespielte Musik bestimmt. Das lautet Asphalt. Und dazu hörtet ihr gerade das erste Stück, das ist auch schon so gut 20 Jahre alt, kommt von einem Zickzack-Sampler von 2003, der bis auf Weiteres eine Demonstration Geräusche für den Tag danach heißt. Und das war eben Putte mit So Many Speed Cars. Und bevor wir im engeren Sinn inhaltlich einsteigen, begrüßen wir jetzt unseren Studiogast Justin Monday. Schönen guten Morgen.
1: Guten Morgen, hallo. Schön, dass ich mal wieder hier bin.
0: Ja, wir haben gerade schon angefangen, darüber zu rätseln, wann wir eigentlich das letzte Mal das Vergnügen hatten, dich in der Sendung zu haben. Und ich meine, das sei die Sendung zu Libra gewesen, was wahrscheinlich die meisten inzwischen auch schon gar nicht mehr, ich glaube, es ist einfach sang- und klanglos verschwunden, was wir damals besprochen haben.
1: Die Zentralbanken haben nicht gefunden, dass das irgendwas Machbares ist.
0: Genau, das war die ganze Frage von so dem, was heute dann Cryptocurrencies heißt und inzwischen ja wieder in den USA einen gewissen Aufwand erlebt. Dann davor haben wir, glaube ich, eine Brexit-Sendung gemacht. Heute geht es um was ganz anderes, nämlich um postkoloniale Theorie und deren Kritik. Und bevor wir aber damit einsteigen, machen wir natürlich weiter mit Asphaltmusik.
1: Genau, und da geht es natürlich, bei Asphalt hat man natürlich die Straße und die Straße, da ist noch Teer im Asphalt und Teer ist klebrig und zäh und deswegen kommt jetzt 2000 Lousy Hours von den Tall Dwarfs.
2: Vielleicht darf ich noch ergänzen, bevor wir hier über den Asphalt brettern, dass Justin auch vor viel längerer Zeit hier zu Gast bei uns in der Sendung war im Kontext von Finanz- und Eurokrise, um den Bogen zu schließen seiner Besuche hier bei uns.
1: Das könnte auch sein. Nur gebrettert wird auf diesem Beton jetzt Asphalt jetzt gleich nicht. Du wirst es gleich hören.
2: Naja, die Sendung heißt ja Brett.
0: Ja, aber dazu ist es so eine Art Antithese, okay, glaube ich. Auf geht's. Also, ja.

0: Ich würde sagen, da brettert wirklich gar nichts. Da wird wirklich durch den Teer, weiß ich auch nicht was, geschlichen oder was auch immer. Wie zäh werden die Füße hochgenommen, um da einigermaßen voranzukommen. Ich freue mich ja auch schon richtig auf die verschiedenen Interpretationen heute unseres Klangfarbenmodus Asphalt, weil das ja schon recht breit ist. Also mir sind auch so immer mehr Sachen, wo Asphalt drin ist, irgendwie dann eingefallen und fahren und sonst irgendwas. Und ich habe so den Eindruck, im Vorgespräch ist eben deutlich geworden, denn in der Assoziation waren teilweise ein bisschen andere. Und da können wir uns bestimmt hervorragend durch die Sendung bewegen. Im engeren Sinne inhaltlich geht es heute um Postkolonialismus und postkoloniale Theorie. Dazu hast du einen Text geschrieben, einen längeren Text, der in zwei Teilen in der Exit veröffentlicht werden wird. Und wir würden gerne einsteigen mit einer klassischen Motivationsfrage. Warum postkoloniale Theorie? Warum jetzt? Ist das vor allem theoretisches Interesse? Ist das Interesse an sowas wie, wie geht eine Ideologiekritik überhaupt von dekonstruktivistischer, poststrukturalistischer Theorie in dieser Variante? Hat das was mit dem 7. Oktober 23 zu tun? Nach dem Hamas-Massaker gab es ja dann schon auch viele Diskussionen um sowas wie postkoloniale Theorie und sich darauf beziehende Bewegungen.
1: Ja, also erstmal die Beschäftigung hat vorher angefangen, also vor dem 7. Oktober. Insofern ist das nicht das direkte Motiv, aber es ist natürlich eins, irgendwie, weil ich habe erst angefangen, mich mit postkolonialer Theorie aus antirassistischer Theorieperspektive zu beschäftigen und habe da dann so die geschichtsphilosophischen Fragen eher nebenbei mitgeschnitten und ein bisschen behandelt und habe dann gedacht, naja gut, dann kannst du auch mal die Geschichtsphilosophie, also was steckt eigentlich in diesem Post drin und so weiter, kannst du dann auch mal begucken, weil es ja durchaus so ist, dass in dem Spektrum der Linken, in dem ich mich sonst bewege, also so kritische Theorie, antideutsche Kritik und so weiter, gibt es durchaus einen Mangel an Theorie zu internationalen Verhältnissen. Das ist eigentlich fast nie behandelt worden und wenn, dann immer nur in der Kritik des Antiimperialismus. Aber was man stattdessen über die Weltordnung sagt, wenn sie nicht imperialistisch ist, gibt es eigentlich kaum Theorie zu. Also habe ich gedacht, mach das mal und dann liegt es eigentlich nahe, sich mit denjenigen zu beschäftigen, die dann so postkoloniale Theoretikerinnen heißen, weil die da am, ja, man kann nicht sagen systematischsten, das gehört nicht wirklich zur Theorieeigenschaft, aber am intensivsten sich mit beschäftigt haben. Und dann diese Frage mit dem Eurozentrismus auch selbst thematisch haben. Weil man kann ja sagen, also diese Abwehr, es darf etwas nicht eurozentristisch sein, hat ja auch eine komische Seite, nämlich diejenige, dass man dann auch sagt, naja, aber das Kapital ist von Europa ausgegangen, die Eroberung ist von Europa ausgegangen. Es muss auch was gewisses Eurozentrisches an der Theorie sein, die rekonstruiert, wie dieser Geschichtsprozess gewesen ist. Und diese Doppeldeutigkeit hat die postkoloniale Theorie. Und das ist deswegen sehr viel besser, als was es da sonst so alles gibt. Mhm. Dann ist das generelle Kritik an postmoderner Theoriebildung, klar, das spielt auch eine Rolle und das spielt hier auch insofern eine Rolle, also wenn man nochmal diese ganze Antisemitismusfrage beguckt, weil man bei genauerer Betrachtung und vor allen Dingen bei Betrachtung der Linken außerhalb Deutschlands sofort sieht, das, was hier als postkoloniale Eigenschaft erscheint, also dass dieser Antisemitismus insbesondere postkolonial ist, das stimmt überhaupt nicht. Sämtliche anderen Strömungen der Linken haben den eigentlich auch in verschiedenen Varianten und anderen Pointierungen und es gibt schon irgendeine Funktion, die das im postkolonialen Gedankengebäude oder sowas spielt, diese Sache, Israel ist ein Kolonialstaat, aber es haben Leute, die sich gar nicht für postkolonial halten, haben genau den gleichen Gedanken. Das heißt, da muss man mindestens sagen, das muss was mit dem postmodernen Denken zu tun haben. Ich denke aber, man muss sogar noch einen Schritt weiter gehen. Das hat was mit dem Kulturalismus des Denkens insgesamt zu tun in der Epoche irgendwie seit den 60er, 70ern. Also da auf so einer Ebene muss man erstmal die Dialektik der Aufklärung weiterschreiben und sagen, das liegt in den Denkstrukturen, so kommen wir vielleicht noch zu. Mhm. So spielen die beiden Sachen zusammen.
0: Was jetzt ja schon deutlich wird, du machst da eine Menge in dem Text. Also es gibt auch so eine mehrfache Fragestellung. Insgesamt ist ja eben schon deutlich geworden, der versucht, eine Ideologiekritik an postkolonialer Theoriebildung zu machen, die gleichzeitig, und das finde ich eine große Stärke des Textes, nicht einfach nur nachweisen will, dass es da was auch immer, reaktionäre Momente, antisemitische Momente, was auch immer drin gibt und dann relativ schnell fertig ist, sondern sich wirklich den Gegenstand sehr genau anguckt und, was dann ja auch natürlich der Anspruch der Ideologiekritik wäre, wirklich auch versucht, da an eigenen Widersprüchlichkeiten zu arbeiten, die in der Theorie selber und ihrer Geschichte nachweisbar sind. Und vielleicht fangen wir einfach mal an damit, wie das historisch losgegangen ist. Das ist ja auch was, was du ja auch in dem Text machst. Wir werden das, glaube ich, in dem Gespräch jetzt auch immer mal wieder haben, dass es ja praktisch immer zwei, also eine miteinander verknüpfte Fragestellung ist. Das eine ist, was passiert auf der Theorieebene und inwiefern bezieht sich das aber auch immer auf etwas, was real sich verändert hat. Also inwiefern stimmt auch immer etwas daran, was wir dann in postkolonialen Theorien sehen können, an welchen Stellen greift es dann zu kurz und wie hat sich diese Theorie dann selber auch über die Jahre entwickelt. Und das machst du ja auch in dem Text, dass du immer wieder auch so historische Rekonstruktionen praktisch machst davon, wie hat das angefangen, wie hat sich das dann weiterentwickelt. Und dem würde ich jetzt gerne so ein bisschen folgen, indem wir, ich denke, so in die Mitte der 80er Jahre springen und nach Indien.
1: Ja. Gut. Bin ich dabei.
0: Sehr gut. Und das beschreibst du ja in dem Text so ein bisschen als so ein Anfangsmoment überhaupt von postkolonialer Theoriebildung. Da gab es diese Subaltern Studies Group in Indien, die eher versucht hat, eine Geschichte von unten zu schreiben und die sich, denke ich mal, eher in so einem marxistischen Theorierahmen bewegt hat und die dann wiederum von Spivak kritisiert worden ist, die auch Teil davon war und die ja, wenn man so will, wahrscheinlich eine der drei großen Namen ist, wenn es um sowas wie postkoloniale Theorie geht. Das sind eigentlich immer Said, Spivak und Barber. Und das beschreibst du in dem Text so ein bisschen als so den Anfangsmoment überhaupt davon, was dann sowas wie postkoloniale Theoriebildung geworden ist. Magst du das beschreiben?
1: Genau, kann ich machen. Beziehungsweise erstmal, das ist eigentlich auch die Selbstdarstellung dieses Spektrums, also dieser Werdegang. Das ist nur in den Kritiken nicht so auffällig. Also beziehungsweise umgekehrt, an so manchen Kritiken fällt sofort auf, was glauben die überhaupt, was diese Strömung ist. Also zum Beispiel in Deutschland ist relativ bekannt geworden, dieser Vivek Chibba. Und der verhandelt Spivak gar nicht. Also wenn man sich in so einem Spektrum umguckt, dann ist das eine überraschende Entdeckung, die ich da gemacht habe. Wenn man sich aber die postkoloniale Einführungsliteratur ansieht, ist genau das der Werdegang. Also erstmal so, da habe ich nichts Besonderes entdeckt, sondern erstmal nur deren Selbstverständnis genommen. Da hat man das, was du schon angedeutet hast. Ich stelle mir das so vor, also ich habe nicht groß geforscht, was die vorher gemacht haben, bevor sie in diesen Unikreisen diese Zeitschrift gemacht hat. Also diese Subaltern Studies sind einfach ein akademisches, linksradikales Jahrbuch, so, oder zumindest so dick wie ein Jahrbuch. Ich weiß nicht genau, wie häufig sie erschienen sind. Und obwohl das viele Literaturwissenschaftlerinnen waren, ist das erstmal historische Forschungen gewesen, die gemacht haben. Und zwar zur Kolonialgeschichte Indiens. Und die hatten so eine Perspektive, also dieses Geschichte von unten Ding haben die erforscht mit dem Wissen, dass die Versprechen, die ihnen die klassischen marxistischen Theorien gemacht haben, über das revolutionäre Subjekt im Trikont, die haben sich nicht erfüllt. Das mussten sie Mitte der 80er Jahre wohl eingestehen. Also da gab es halt solche Sachen wie, es muss erstmal die nationale Befreiung geben, dann wird sich das eigene Proletariat bilden, weil ja auch eine eigene Bourgeoisie entstanden ist. Dann gibt es Klassenkampf und dann gibt es den Sieg des Proletariats, also dieser autoritär-marxistischen Varianten sind nicht eingetreten. Die andere Variante war die maoistische, die nicht auf die Arbeiterklasse gesetzt hat, sondern auf die Bauern. Und denen stehen die, glaube ich, näher oder müssen sie näher gestanden haben. Also wie gesagt, das habe ich nicht so genau nachgeforscht. Aber die, also haben zu der Zeit hauptsächlich Bauernaufstände so zwischen 1870 und der indischen Unabhängigkeit erforscht. Also die waren 1947. Und haben halt immer geguckt, ob man nicht eine Verratsthese machen kann im Prinzip. Also Die eigene Bourgeoisie hat im antirimperialistischen Kampf die Bauern verraten. Die hätten viel weitergehende Ziele gehabt oder sehr viel inkompatible Ziele zum Kapitalismus, der dann nach der indischen Unabhängigkeit entstanden ist. So ungefähr ist die Grundperspektive da, glaube ich. Mhm. Ich kann diese Sachen nicht, konnte die nicht prüfen. Ich habe keine Ahnung von indischer Geschichte außerhalb dieser Texte, das muss man dazu sagen. Die Pointe ist dann gewesen, dass sie dann Mitte der 80er Jahre ziemlich schnell an ein Ende dieser Perspektive gekommen sind. Sie hatten dann einen Subjektbegriff, der in sehr rückständigen Bewusstseinsformen sehr fortschrittliche Ideen vermutet hat. Und sie haben immer behauptet, rückständig sind diese Formen nicht. Die Bauern waren auch tatsächlich auf der Höhe der Zeit, als sie mit der eigenen Bourgeoisie gegen die Engländer kämpften. Aber so richtig eine Bewusstseinstheorie, wie der Marxismus es verlangt hat, ging nicht. Das haben sie nicht hingekriegt. Wir hatten da ganz, ganz komische strukturalistische Anwandlungen, die teilweise interessant sind, aber nicht aufrechterhaltbar waren. Und in dem Moment gibt es meines Erachtens zwei zentrale Texte. Der eine ist von Deepesh Chakrabarty, sind auch beide in der gleichen Ausgabe der Subaltern Studies. Der eine ist von Deepesh Chakrabarty und das ist eine Verteidigung der eigenen Linie gegen einen relativ klassisch orientierten Antiimperialismus, beziehungsweise er nennt das National Marxism. Und das andere ist eine Intervention von Spivak, die sagt, eure Probleme, die ihr habt, habt ihr nicht mehr, wenn ihr einbekennt, dass ihr eigentlich implizit schon mit einem postmodernen Subjektbegriff arbeitet, der die Autonomie des Subjekts gar nicht mehr braucht. Also die spielt diese alten Texte gegen die Intention dieser Texte aus. Und der heißt Deconstructing Historicism. Das sind, glaube ich, die Ausgangspunkte, die man so festmachen kann, wenn man sich halt so direkte Konfrontationen anguckt. Dieser ganz klassische Spivak-Text, Can the Subaltern Speak, ist zur gleichen Zeit entstanden, in der endgültigen Fassung ein bisschen später erschienen, aber sie hat mal irgendwo geschrieben, sie hat den mehrfach neu geschrieben und so weiter. Also der muss auch aus der gleichen Zeit sein. Und der macht das Ganze mit nicht im Hinblick auf die indische Linke und die Liberalen Tricon, sondern das dann im Hinblick auf die französische Linke. Da gibt es eine lange Kritik an Foucault und Deleuze zum Beispiel drin, aber eine postmodern freundliche, aber immanent ein, ihr habt da aber ein paar Punkte auch gar nicht mitgeschnitten, was internationale Verhältnisse angeht. Aber das ist, glaube ich, zu weiter Sprung. Aber so ungefähr ist das Setting, mit dem das Ganze angefangen hat. Mhm.
0: Ja, ich denke, genau darauf werden wir auf jeden Fall auch noch zurückkommen, dass man ja genau auch diesen genaueren Blick, also nicht einfach irgendwo, was auch immer, postmodern rüberzuschreiben und dann damit möglichst schnell fertig zu werden, sondern sich dann da auch genau diese Differenzen anzugucken. Teilweise fand ich das auch immer wieder erhellend, dass ja die Gruppen und die Theorieströmung, von denen sich dann postkoloniale Theorie abgrenzt, viel zum Beispiel auch antiimperialistische sind, also dass es dann teilweise, sagen wir mal, ein ähnliches Objekt der Kritik gibt und dann aber, und das wird uns, glaube ich, durch die Sendung so ein bisschen begleiten, dass sie teilweise ganz ähnliche Fragestellungen haben, also vor allem Spivak hat, und dann aber gleichzeitig doch zu anderen Ergebnissen kommt. Ich würde noch eine Frage, weil du das eben auch schon so angedeutet hattest mit dem Chibber, anhängen zu der Frage von wie nimmst du denn in so einem eher so kritisch-theoretischen Spektrum in der Bundesrepublik gerade die Theorieproduktion dazu wahr? Also weil du dazu ja auch ein bisschen mehr schreibst am Anfang, dass es da vor allem auch viele Verkürzungen gibt und viel nicht wahrnehmen. Also dass die Texte teilweise einfach überhaupt nicht gelesen werden und aber dann relativ schnell aber zu relativ weitreichenden Urteilen gekommen wird. Magst du dazu kurz was sagen?
1: Ja, kann ich. Ich glaube, das Ausführlichste, was es gibt zum Thema, das ist die Frage, ob das jetzt zum Thema ist, ist Ingo Elbes, Antisemitismus und postkoloniale Theorie. Das habe ich im Text noch nicht verarbeitet, das habe ich erst danach gelesen, aber da denkt man die ganze Zeit, wovon schreibst du überhaupt? Also da ist irgendwie postkoloniale Theorie irgendeine Mischung aus Hannah Arendt, Foucault, Agamben und Historikerstreit 2.0 Leuten. Das eigentliche Thema wird nicht verhandelt. Und deswegen kommt er auch zu überhaupt keiner Idee, wie, wenn man schon sagen will, es gibt

0: allein schon, weil er die falschen Autorinnen raussucht. Das macht er genauso wie der Chibber, nur ist der Chibber Antizionist. Genau, und das ist eigentlich eine Fortsetzung des postmoderne Theorie weit von sich weisen, schon als Fragestellung, die man eigentlich schon aus der Vergangenheit auch kennt.
1: Ich knüpfe mal daran an, also Stichwort postmoderne Theorie von sich weisen. Jetzt im Kontext des 7. Oktober 2023 habe ich in Publikationen des Springer Verlags, vor allem in der Welt, als Reaktion auf bestimmte Formen der Solidarität mit Palästina, aber auch der Hamas, vermehrt auch Artikel wahrgenommen, in denen quasi der gleiche Move abzulesen war, nämlich Ablehnung des Postmodernen. Und das ist ja dann eine sehr interessante Mischung gewesen, weil man sich in einer Art Rundumschlag gegen postkoloniale Theorie ausgesprochen hat. Also in Publikationen der Welt, die ja auch so etwas propagiert wie einen rechten Kulturkampf, Anti-Wokeness-Programm. Und das sind dann Einwände nicht nur gegen die Theorie als solche gewesen, sondern auch gegen das Studienfach als solches und gegen das ganze Theorie- und Studienfach tragende institutionelle Gefüge. Und da wurde mit sehr viel rhetorischer Inbrunst einfach gesagt, das gehört einfach alles abgewickelt, was im Namen postkolonialer Theorie entstanden ist. Das sage ich jetzt so deswegen, um dich, auch für unsere Zuhörer, Zuhörerinnen, nochmal zu bitten, zu präzisieren, was genau der Status dessen ist, was du als Kritik verstehst. Denn es gibt ja auch einen Moment von Wohlwollen, einen Moment der Rettung darin. Der Text befasst sich ja mit Elementen, Motiven postkolonialer Theorie. Ihr wird aber immer wieder auch vieles zugute geschrieben, was dann eben nicht darauf hinausläuft, also dieser extreme Gestus, den ich eben gerade beschrieben habe, so das gehört einfach alles abgewickelt.
0: Genau, also würde ich auf zwei Ebenen darauf antworten. Die erste Ebene ist zu sagen, ich schreibe der postmodernen Theorie sehr viel gut. Und zwar nicht deswegen, weil ich sie als Theorie für besonders radikal oder sowas halte, sondern weil ich sie für realitätsgerecht halte. Also diese ganzen Relativierungen der Subjektivität, die da drin vorkommen und der Verfall des Subjekts und so weiter, sind eigentlich Thesen, die wir aus kritischer Theorie kennen und die nach 45 oder nach der Hochphase, also nach der Dialektik der Aufklärung jetzt als Bucherscheinung und so weiter, sich nochmal fortentwickelt haben. Und wenn da Leute sind, die am akademischen Apparat das Falsche der souveränen Wissenschaftsvorstellungen zum Beispiel mitkriegen, auch auf der Basis möglicherweise Karriere machen, weil bestimmte Formen von Ausschluss von Migrantinnen oder Frauen aus der Akademie nicht mehr möglich sind, weil diese starken Subjektpositionen nicht mehr sein können. Also in dieser Konstellation ist einfach die postmoderne Theorie realitätstauglich und eben nicht alles nur Konstruktion und diese ganze Sache. Klar, Konstruktion ist ein sinnvoller Begriff innerhalb dieser Theorie, der hat eine Funktion, aber das hat jede Form von Erkenntnistheorie, muss so einen Moment von, wie stellt die wissenschaftliche Praxis ihren Gegenstand her haben. Das ist schon von Kant an so gewesen. Also diese Abwehrhaltung sind eine wilde Form von nicht eingestandenem Positivismus und, keine Ahnung, Antifeminismus oder so. Und der zweite Punkt ist nochmal ein ganz anderer. Also wenn dann immer rauskommt, also die Beobachtung teile ich, da kommt raus, ja, das ist das postmoderne Denken. Wenn man sich dann aber anguckt, was sind jetzt die aktuellen Formen dieser Theorierichtung und warum schreiben die überall decolonize irgendwas in ihren Tags, so, dann stellt man fest, naja, genau das Postmoderne ist bei den heftigsten aktuellen Äußerungen dieser Theorie gerade überhaupt nicht mehr vorhanden. Wenn man sich die neueren Theoretikerinnen anguckt, dann hat man nicht diese Linie, die wir gerade aufgemacht haben, aus Indien über Spivak und so weiter, dann hat man schon Said, den verhandeln wir vielleicht gleich nochmal extra. Man hat aber vor allen Dingen Leute, die aus südamerikanischen Debatten kommen, bei denen Kolonialismus gar nichts mehr mit tatsächlichen Herrschaftsinstitutionen zu tun hat, wie einer Kolonialverwaltung. Das ist auch auf eine gewisse Art

0: logisch, weil die Kolonialgeschichte in Südamerika einfach viel früher aufgehört hat, wie die nationale Unabhängigkeit dieser Staaten, der südamerikanischen Staaten, war schon in der ersten Hälfte des 19. Jahrhunderts. Und dann ist auch nochmal die Einwanderungsgeschichte aus Europa trotzdem fortgeführt worden. Also das sind ganz andere Konstellationen. Und die Linke in Südamerika hat immer die Fiktion gehabt, immer noch kolonisiert zu sein. Warum auch immer, können wir auch noch drüber spekulieren. Auf jeden Fall ist dann etwas, was im Postkolonialismus, also mit Postkolonialismus meine ich jetzt die Spivak-Linie, also ab jetzt können wir Sprachregelung, Postkolonialismus, Spivak-Linie, Dekolonialismus, die südamerikanische Linie, ganz grob. Im Postkolonialismus ist dieses, die Institutionen sind nicht diese Übermacht, die der Antisemitismus, Antiimperialismus sich vorstellt, sondern die Macht besteht in dezentralen Strukturen und so weiter. Da kommen diese ganzen postmodernen Vorstellungen auf. Und im Dekolonialismus ist das alles wieder weg. Die machen es den Postkolonialen zum Vorwurf, sich an europäischen Vorbildern bedient zu haben. Also da hat man dieses, was ich gerade ganz am Anfang gesagt habe, dieses Doppeldeutige, es wird dem Eurozentrismus der Welt, wird auf eine gewisse Art Recht gegeben in den postmodernen Theorien und das wollen die wieder weghaben. Und sie verlagern das Herrschaftsverhältnis komplett in Denkstrukturen. Also was in einem postkolonialen Ding wäre, das eben ein Machtwissensregime oder sowas wäre dann der Begriff, der dafür verwendet wird. Und das heißt, selbst diese Zuordnung mit dem, das ist das Postmoderne, was den Antisemitismus hervorbringt, ist ganz offensichtlich einem Bedürfnis geschuldet und nicht einer Analyse von dem, was da gerade aktuell Stand ist. So.
1: Da sind wir jetzt ja schon ganz schön im Eingemachten und auch schon einmal quer durch die Sendung chronologisch. Ich würde vorschlagen...
0: Sorry.
1: Nein, wir werden darauf zurückkommen und auch verschiedene Sachen davon, glaube ich, noch wieder einholen, von ne, in welchen Entwicklungsschritten ist das ist genau das passiert. Das ist ja auch so ein bisschen so eine Pointe sozusagen, um auch eigentlich zu erklären, also die Entwicklung dann nochmal von postkolonial zu dekolonial, warum das, was wir dann nach dem 7. Oktober viel gesehen haben, jetzt eigentlich auch mit so einer Werf kommt. Also das kann man ja schon sagen, dass weitgehend außerhalb der Bundesrepublik die Linke nicht sehr gespalten ist zu dem Thema. In den USA ist das ja ziemlich pointiert. Wir werden darauf zurückkommen. Jetzt gibt's erstmal Asphalt.

0: Soweit Automatic von ihrer Platte Signal mit dem Stück Highway. Zu unserem Klangfarbenmotto Asphalt. Offensichtlich ist das Fahrmusik. Und ich glaube, dazu gibt es jetzt so eine Art Antithese.
1: Genau, also weil es gibt ja noch ganz viele andere Highways. Und deswegen kommt jetzt Other Spaceways Incorporated von Sun Ra.

0: Sun Ra im Brett mit Space Asphalt. Wir sind weiter in unserer Brett-Sendung mit Justin Monday zum Thema Kritik des Postkolonialismus. Und wir würden jetzt gerne ein bisschen in die historische Ausgangslage zurückgehen, die ja gleichzeitig auch so verschiedene politische, theoretische Herausforderungen natürlich irgendwie sehr alltagspraktisch immer mit sich gebracht hat. Das heißt, wirklich die Phase von Dekolonialisierung, also praktisch in dem Fall das Ende des Empire in Indien und die indische Unabhängigkeit. Und ich glaube, dass das, was daran dann vor allem wichtig ist im Rückblick, ist schon so ein sehr spezifisches Verhältnis zu sowas wie Nation, was ja offensichtlich eine Form ist im modernen Nationalstaat, die von Europa aus exportiert worden ist, dass einfach alles sich praktisch im Rahmen von Kapital und Nation seit der Durchsetzung, der internationalen Durchsetzung durch den Kolonialismus und Imperialismus kapitalistische Vergesellschaftung organisieren muss und dann natürlich koloniale Staaten, die auf eine bestimmte Art und Weise zu spät kommen in ihrer Staatsgründung vor so ganz speziellen Herausforderungen stehen und insbesondere dann aber auch die Leute, die da dann die Kritiker und Kritikerinnen sind. Und da scheint Indien jetzt ja auch wieder ein sehr besonderer Fall zu sein.
1: Genau, also denke ich auch, weil einfach ist eine Grunderfahrung offensichtlich der Dekolonisierung gewesen ist, die lange Zeit wahrscheinlich nicht verarbeitet worden ist. Also ich sage wahrscheinlich, weil ich mir da wieder nicht angeguckt habe, was die orthodoxeren Flügel alles dazu gesagt haben. Aber es ist erstmal der Sachverhalt, dass das, was Britisch-Indien war im Empire, war ja nicht das heutige Indien. Das war ja das heutige Indien plus Pakistan. Das heißt, oder Pakistan plus Indien oder wie auch immer, das heißt, am Anfang der Unabhängigkeit stand eine nationalistische Homogenisierung. Also es gab tatsächlich enorm langdauernde Pogrome meistens von Hindu-Nationalistinnen gegen Muslime, aber auch umgekehrt. Es gab Vertreibungen in den Grenzgebieten und so weiter. Das heißt, dass das Problem mit der Nation als nicht nur befreiende Kategorie ist in Indien besonders akut gewesen oder sowas, kann man glaube ich sagen. Und insofern, das finde ich zumindest naheliegend, deswegen zu sagen, na, dann kommt auch die indische Linke als erstes darauf, die Nation mal kritischer zu sehen und nicht nur als Mittel der Befreiung. Obwohl sie keinen Schritt zurück hinter die Sache geht, die Nation erstmal als diejenige Institution zu denken, die bürgerliche Freiheiten bringt. Also das ist gleichzeitig irgendwie eine Voraussetzung dieses ganzen Denkens. Und dann ist halt der Doppelbezug, den sie dann haben, zum einen zu sagen, naja, diese bürgerliche Gesellschaft ist radikaler zu kritisieren, als wir es denken, und unser Widerstandssubjekt, so wie wir es kennen, also die Nation, die gegen die Kolonialmacht irgendwie steht, die ist gerade das Zentrale, was von den gesellschaftlichen Verhältnissen bleibt nach der Dekolonialisierung. Also die Nation ist bei denen eigentlich ein Produkt des Kolonialismus, auch wenn die Nation gegen die Kolonialmacht kämpft. Und so richtig aussprechen wollen sie es aber auch nicht, weil sie dann wieder sagen müssten, dass vielleicht die nationale Unabhängigkeit ein falscher Weg war. Weil die Versprechen, die geschichtsphilosophischen Versprechen des orthodoxen Marxismus, die ich gerade genannt habe, also erst eigene Bourgeoisie, dann eigene Arbeiterklasse, dann Revolution, die sind offensichtlich nicht eingetreten. Also aus heutiger Perspektive kann man ja sogar sehr einfach sagen, naja, sämtliche Fragen von Einreisebeschränkungen und so weiter, die es heute für Inder und Inderinnen in Großbritannien zum Beispiel gibt, wären alle nicht da gewesen, wäre damals verhandelt worden, wir machen nur gleiche Rechte für alle und nicht eigene Staaten. Also dieses Nationalisieren, Ausschließen und so weiter fällt sozusagen auf. Und das fällt natürlich migrantischen Akademikerinnen, die in Europa studieren oder da an den Unis sind oder dann in den USA hinterher, fällt das natürlich umso mehr auf. So, und ich glaube, das ist erstmal das Setting, weswegen die dann sagen, wir fangen jetzt mal an, die Nationen zumindest in Frage zu stellen.
0: Ja. Was ja auch wieder, wir hatten es ja in unserer ersten Gesprächsrunde heute schon davon, eine interessante Nähe ist, also so etwas wie eine antinationalen Kritik, also sich auch anzugucken, was ist eigentlich dann jetzt für die Bundesrepublik postfaschistische Guerilla 90er Jahre, also diese Frage von wie würde denn ein nicht antiimperialistisch verkürzender Blick auf sowas wie nationale Befreiungsbewegungen aussehen und was ist eigentlich ein Problem mit einer, wir befreien die Völker und oder wir unterstützen die Völker bei ihrer Selbstbefreiung und so weiter, dass es da, sagen wir mal, vielleicht eine ähnliche Perspektive gibt, aber gleichzeitig eine ganz andere Ausgangsperspektive, als wenn man sich das jetzt als so eine radikale Linke in den Metropolen anguckt oder eben aus den Ex-Kolonien selber. Und das ist ja so in deinem Text dann auch so ein wichtiges Motiv, dass diese Ambivalenz zu sowas wie Nationalismus und auch überhaupt der Form der Nation sich eigentlich durch die ganze postkoloniale Theoriebildung durchzieht.
1: Genau, das ist zumindest meine These. Und dass je schwieriger sie zu halten ist, diese Ambivalenz, also je mehr man in die Gegenwart kommt, desto stabilisierter sind die autoritären Trikon-Staaten. Also inzwischen ist man beim Hindu-Nationalismus Modis. Und deswegen wird dieses spielerische Moment, also das, was ich gerade als das Realitätstaugliche am Poststrukturalismus genannt habe oder an den postmodernen Theorien, das geht notwendigerweise verloren, weil diese Ambivalenz in der Realität schon überhaupt nicht mehr da ist.
0: Könntest du das noch kurz erläutern? Also was genau geht da verloren? In so einer autoritären Formierung
1: der Ex-Kolonien? Der postkolonialen Staaten im Sinne von früher kolonisierte Staaten. Also ist man auch hierzu Spaß, postkolonial heißt in postkolonialer Terminologie auch die westlichen Staaten. Also es ist auch etwas in den Staaten passiert, die jetzt keine Kolonien mehr haben. Also das wird doppelt verwendet und deswegen ist es ein bisschen komisch, den Begriff so zu verwenden. Aber ich verwende ihn jetzt gerade mal für die Staaten, die früher Kolonien waren. Da gibt es auch autoritäre Formierungen, die auch alle auf den Befreiungsnationalismus als Mythenreservoir zurückgreifen. Also das ist ja nicht so, dass die sagen würden, es war unwichtig, dass wir uns national befreit haben oder irgendwie sowas. Das heißt, diese Ambivalenz ist erstmal schwierig durchzuhalten aus linker Perspektive. Sie wird aber trotzdem nie verlassen. Das heißt, man muss alle Realitätseinsichtsmomente, also gerade die postmodernen konstruktivistischen, das Recht ist eine Konstruktion, die Nation hat keine Einheit, keine Basis, also diese ganzen Ideen, die muss man zurückstellen. Und deswegen gibt es eine Art von defensives Rückzugsgefecht gegenüber diesen dekolonialen Theorien, die das überhaupt nicht mehr machen. Die sind im Prinzip autoritäre Rechtfertigungen für einen, keine Ahnung, postmodernen Stalinismus oder sowas. Also die sind grauenhaft, diese Text. Also so Ramon Großvogel, schlägt man die Hände über den Kopf. Da hat man auch keinen guten Gedanken bei, auch in kritischer Art. Also so. Und das ist halt eine Entwicklung im Trikon selbst, denke ich.
0: Und da wäre dann deine Perspektive immer wieder, sich dann die Texte, da hast du ja schon gesagt, Spivak ist die Haupttheoretikerin, die du dir da anguckst, in diesem Sinne von, wo gibt es da eigentlich Momente, die eine richtige Kritik beinhalten, sowohl an anderen Strömungen und Theorien als auch an den herrschenden Verhältnissen. Und das würdest du dann ja immer noch da verorten, also praktisch auf eine Art irgendwie Spivak zu verteidigen gegen das, was jetzt gerade diskutiert
1: wird. Genau, wobei ich das jetzt nicht als politischen Strömungsverteidigung oder sowas sehen, weil bei den anderen Aspekten ist es dann sehr weit von dem entfernt, was ich so denke, aber da, wo man überhaupt irgendwas lernt, das sind diese Texte. Und die sind auch alle sehr alt aus heutiger Perspektive. Also ich glaube, der letzte wirklich interessante Text, der mir aufgefallen ist, ist von Dipesh Chakrabarty. Der ist auch ein Klassiker tatsächlich in diesem Spektrum. Das ist dieses Europa-Provinzialisieren. Und der ist, glaube ich, von 2006 in der englischen Fassung. Und nach meiner Beobachtung, ich mag aber auch was verpasst haben, nach meiner Beobachtung ist danach nichts Interessantes mehr passiert. Also in Deutschland hat man da erst angefangen, sich damit zu interessieren, glaube ich. Also, in den 90er Jahren gab es auch schon Spivak-Rezeption. Aber insgesamt ist, glaube ich, der interessante Teil der Theorieentwicklung damit abgeschlossen. Ja, oder so zum Stillstand gekommen Und tatsächlich die Fragen, wo wir eine eigene Antwort drauf finden müssen, sind in der Zeit aufgeworfen worden. Und da machen wir das direkt oder machen wir erstmal Musik?
0: Wir machen jetzt Musik. Wir hatten nämlich gerade während der Musik schon vereinbart, dass wir einfach etwas kürzere Gesprächseinheiten heute jetzt weitermachen. Und das heißt, ihr hört nicht so spacig wie bei Sun Ra, aber zumindest jetzt auch nicht so total fahren auf der Autobahn mäßig Electro Lane mit dem Stück Film Music.

0: Electro Lane mit dem Stück Film Music von einer Platte, die auch Anfang der 2000er erschienen ist und Rocket to the Moon heißt. Das heißt, so ein ganz bisschen spacig ist mein Asphalt jetzt hier auch geworden, aber eben gerade habe ich gehört, dass das nächste Stück irgendwie nochmal eine ganz andere Perspektive einnimmt.
1: Genau, weil das ist von Elf Power, All Your Experiments. Und da kommen die Außerirdischen auf die Erde und nehmen den Sänger mit. Und ja, ihr könnt selbst hören, was er davon hält.

0: Yeah, you can do all the experiments if you promise not to bring me back. Ja. Auf dem Plattencover sieht man auch zwei, so ich vermute mal Elfen, von denen nicht ganz klar ist, ob sie eigentlich so versehrt oder ein bisschen vampirhaft sind. Und die sind auf jeden Fall auch in Grau, um mal so ganz, ganz eng farblich zu unserem Klangfarbenmotto Asphalt zurückzukehren, auch wir schon, wenn wir schon völlig in Space Stories gelandet sind. Wir hatten es ja vor der Musik von der Frage von Nation und einer postkolonialen Situation, die sich dann ja in den ehemaligen Kolonien, in den ehemaligen Kolonialstaaten auch jeweils nochmal anders artikuliert und die ja dadurch, dass die kolonialistische und dann imperialistische Expansion Europas ja bestimmte Formen durchgesetzt hat, global für die kolonisierten Länder, Menschen, offensichtlich sehr viel Gewalt bedeutet hat, die gleichzeitig aber auch immer mit so Ungleichzeitigkeiten einherging. Und das, was du da in dem Text, der ja in zwei Teilen in der Exit erscheinen wird, zum Thema Kritik der postkolonialen Theorie beschreibst, ist so eine spezifische Rolle der ursprünglichen Akkumulation. Und darauf wollten wir jetzt noch kurz zu sprechen kommen. Ich glaube, das ist ein bisschen was Ähnliches wie das, was wir vorhin hatten mit dem, es hat ja de facto diese europäische Formdurchsetzung völlig gewaltvoll global gegeben. Dementsprechend sind die Spielregeln ja durchgesetzt worden, nach denen jetzt halt maßgeblich das Leben auf der Erde organisiert ist. Und dementsprechend hat so eine Kritik des Eurozentrismus dann ja auch, sagen wir mal, bestimmte Herausforderungen. Also man kann das nicht einfach unterschreiben und genau mit so einem bestimmten Fortschrittspathos dann irgendwie so alt wieder hergehen, dass was weiß ich, die klassischen kolonialistischen Ideologien von der zivilisatorischen Mission und sowas. Und gleichzeitig kann man ja aber auch nicht ignorieren, dass das passiert ist. Und das, was ich eine Stärke, auch eine der Stärken in deinem Text finde, ist, dass du dir das genau nochmal anguckst als, ja, die ursprüngliche Akkumulation hat halt erstmal in Europa stattgefunden, auch nie unabhängig offensichtlich von den Kolonien, die es damals ja auch schon gab. Und was bedeutet das eigentlich für Nationalökonomien, die erst später dann sowas wie einen unabhängigen Nationalstaat haben, wenn Europa das praktisch schon hatte und dadurch nicht nochmal die gleiche Entwicklung wie in Europa, dann in dem Fall in Indien oder auch in den anderen ehemaligen Kolonien vollzogen werden kann. Und dann vielleicht so als Einstieg nochmal kurz zurück, also ursprüngliche Akkumulation ist ja ein Kapitel in erstmal des Kapitals, wo Marx beschreibt, wie so eine Art Take-off des Kapitalismus überhaupt funktioniert hat. Das heißt, dass da sowas wie Kapital dann wirklich auf der eigenen Grundlage anfängt, überhaupt erst zu prozessieren, was gleichzeitig auch bedeutet hat, die Produzierenden von ihren Produktionsmitteln zu trennen, also meistens halt die Bauern und Bäuerinnen in Großbritannien, was das ein Beispiel ist, oder auch der Ort, an dem das dann ja auch maßgeblich passiert ist und was dann genau auch bedeutet hat, die Menschen eben von ihren Produktionsmitteln zu trennen, also vom Land vor allem, und dann letztlich über diese Arbeitshäuser in einer massiven Disziplinierung, massiven Zwang zu unterwerfen und dadurch praktisch im Zuge der industriellen Revolution überhaupt praktisch diesen Take-off hinzukriegen. Und als dann aber Indien zum Beispiel nach dem Zweiten Weltkrieg unabhängig geworden ist, ne, und sich dann gleich gespalten hat, da war das ja, hatte Europa ja schon diesen Vorsprung quasi und da war das da ja schon passiert. Und das finde ich einen ganz wichtigen Moment dann zu der Frage von, so kann man in der Kritik der politischen Ökonomie sich das halt dann auch angucken in dieser Ungleichzeitigkeit, was dann eben auch was mit nationalen Bewegungen zu tun hat, mit den Zielen, die dann haben, mit der Frage von nationalen Bourgeoisien oder mit dem nationalen Proletariat, je nachdem. An der Stelle würde ich gerne weitermachen, um das ein bisschen zu vertiefen mit der Frage von, wie geht das dann mit der Ambivalenz zum Thema Nationalem in der Kritik?
1: grundsätzlich, wie ich drauf gekommen bin, dass man diese Überlegung machen muss, ist wirklich bei Chakrabarty mir insbesondere aufgefallen. Mhm. Weil im Gegensatz zu den meisten anderen von den Autorinnen, um die es da geht, ist der Historiker. Und deswegen hat er immer, also man merkt so, es ist nie richtig seine Frage, dann wieder doch, also der schwankt da immer so hin und her um die Frage, wann fängt eigentlich unsere Geschichte an, also die indische Geschichte. Fängt die eigentlich erst mit der Unabhängigkeit an oder ist die schon vorher da gewesen? Dann ist sie natürlich irgendwie schon vorher da gewesen, weil die Nation hat ja angefangen, sich zu bilden im Widerstand, aber richtig unsere Geschichte ist es ja nicht gewesen. Und gleichzeitig hat der am deutlichsten das Eingeständnis, wir leben eigentlich in unserem Denken von den westlichen akademischen Theorien. Also der sagt nicht, also ganz im Gegensatz zu diesen Vorhaltungen, die sagen, das ist alles Kulturrelativismus, das Postkoloniale, das stimmt überhaupt nicht. Der sagt sehr explizit, das ist zwar ein Denken, das westliche akademische Denken aller Jahrzehnte, nicht nur das Gegenwärtige, sondern das behauptet er, glaube ich, ziemlich komplett über die bürgerliche Geschichte hinweg, dass das Denken Europas, um die USA kümmert er sich sehr wenig, das Denken Europas ist ein Denken, das fast ohne Kenntnisse unserer Lebensverhältnisse zustande gekommen ist, also der Lebensverhältnisse im Trikont, in den Kolonien, je nachdem, in welcher Epoche man das wie bezeichnen muss. Und trotzdem passt es. Das ist ein großes Problem. Die Intellektuellen des Trikons, schreibt er dann, können sehr viel mit diesem Denken anfangen. Und er fragt sich dann, warum eigentlich? Und obwohl er weiß, also das beinhaltet nicht diese These, das beinhaltet nicht, das sei nicht kolonial gewesen, das Denken. Also der geht völlig in der Beschreibung mit, dass die Gewalt der ursprünglichen Akkumulation die Voraussetzung dieser Sorte von Frieden ist, die man dann im Recht herrschen sieht und so weiter. Das würde er nicht leugnen, das würden die alle nicht leugnen. Und trotzdem passt es auf eine gewisse Art. Und die Frage ist, was ist dieses Passen, wo kommt das her? Und da ist man dann natürlich sofort bei der Frage, wann hat die Geschichte wirklich angefangen? Also eben, man kann relativ schnell sagen, wir wissen schon nicht erst mit der Staatsgründung, das ist dann der einfachste, sondern mit dem Verbürgerlichen der Beziehungsformen in den Kolonien. Und dann hat man zum einen die Feststellung, diese koloniale Gewalt ist nicht nur eine, die in den Kolonien ausgeübt wurde, wie ein Großteil der Rassismustheorie das dann sagt. Aus antirassistischer Perspektive ist das etwas, was sich Europäerinnen untereinander nicht angetan haben. Und das stimmt natürlich nicht. Das war nur 100 Jahre vorher oder noch mehr. Oder je nachdem, in welcher Gegend der Welt. Also dass gewaltvoll Menschen in den bürgerlichen Zustand transportieren, ist sozusagen ein zentrales Moment der ursprünglichen Akkumulation. Und die Kolonialgeschichte jenseits der Konflikte der imperialistischen Staaten untereinander, sondern muss man, glaube ich, in diesen Kategorien begreifen. Und das ist etwas, was in jedem Teil der Erde neu passieren musste. Das ist nichts, was nur einmal passieren konnte. Und das Ergebnis dieser Art von Disziplinierung, also wo man dann die ganzen postmodernen Klassiker, also da kann man dann Foucault nehmen und das Herausbilden der Arbeitskraft und überwachten Strafen und so weiter, das ist sozusagen der Beginn der eigenen Geschichte, wo am Ende ein sich selbst beherrschen rauskommt. Das ist ja das zentrale Moment. Der andere Teil der ursprünglichen Akkumulation ist ja aber die Entstehung von Kapital, das den Menschen als Sachzwang gegenübertritt. Und diese Art von ursprünglicher Akkumulation muss man, denke ich, sagen, und da kommen Sie nicht so richtig mit zurecht, muss man sagen, das ist historisch nur einmal passiert. Die Idee, dass mit der nationalen Unabhängigkeit sich nochmal nationales Kapital bilden kann, ist völlig, also hat sich gezeigt, ist nicht so und war auch von vornherein, konnte man das eigentlich nicht so denken. Also das war ein Nationalismus der Kommunistischen Internationale oder die das verbreitet haben im Trikont. Und da ist, glaube ich, die Kommunistische Internationale hauptschuldig daran, zu denken, dass jede Nation ihr eigenes Kapital haben kann und damit auch eine eigene Bourgeoisie und so weiter. Das heißt, der Eurozentrismus, den realitätstauglichen Eurozentrismus im Denken, den muss man darauf beziehen, dass in Europa und später dann in den USA die Akkumulation sich schon so vollzogen hat, dass sie jedem anderen Kapital, als Sachzwang schon gegenübertritt auf dem Weltmarkt. So muss man so eine Doppeldeutigkeit machen. Und die Gewalt ist dann auch instrumenteller denkbar. In den postmodernen Theorien hat man ja auf der einen Seite einen Subjektbegriff, wo die Subjekte fast nicht existieren oder explizit nicht existieren. Und auf der anderen Seite hat der Diskurs ja aber was ganz Instrumentelles mit denen vor. Und das trifft, glaube ich, sehr gut die Situation des Trikons dann. So im Gegensatz zu einer Vorstellung, wo man sagen müsste, die ich dann vertrete, wo man sagen müsste, nee, der Sachzwang ist auch wirklich in Sachen verkörpert. Also in Dingen, Verdinglichung und so weiter. Aber man kann erstmal an diesen Texten lernen, okay, um dieses Problem kümmern die sich irgendwie. So, und was sagen wir denn dazu? Und auf sowas kommt man natürlich nicht, wenn man von vornherein sagt, naja, der arbeitet da auch mit Nicht-Aufklärungskategorien. Das macht er explizit nicht. Und man kann sich dann aber auch sagen, naja, warum sollte er auch? Der redet ja auch von Zuständen, die nach der Aufklärung waren. Warum sollten die auf einmal in Aufklärungskategorien thematisierbar werden? Waren sie in Europa ja auch nicht mehr. Die europäische Geistesgeschichte hat ja genau die gleiche Entwicklung gemacht. Und da hat dieses ganze irrationale Methode abweisen, hat da enorm kontraproduktive Folgen, wenn man sich fragt, naja, wie thematisieren wir denn diese Fragen?
0: Ich will nicht gerade vielleicht so einzelne Sachen vielleicht noch ein bisschen mehr einzuholen von dem, was du gerade gesagt hast. Vielleicht nochmal kurz zurück, also zwei Sachen. Also ich glaube, deutlich geworden ist ja nochmal das, was wir auch am Anfang der Sendung hatten, dass deine Perspektive viel eine ist, erstmal zu gucken, wo ist denn das auch adäquat, wo beschreibt eigentlich postkoloniale Theorie etwas, was de facto in der Realität vorhanden ist.
1: Kann ich ganz kurz dazwischen, ich glaube, wir haben es noch nicht erwähnt, aber das wäre aber gerade, also tatsächlich, inzwischen ist es ja in den postkolonialen Kreisen, die jetzt dekolonial sind, ist es ja inzwischen fraglich, ob es überhaupt die Dekolonisierung gegeben hat. Die behaupten eigentlich, also groß vorgesagt sowas, es ist der größte Mythos des 20. Jahrhunderts, dass es eine Dekolonisierung gegeben hätte. Und diese Art von Realitätsverlust, die hat der Postkolonialismus gerade nicht gegenüber dem Antiimperialismus und dem Dekolonialismus. Und das sind die realitätstauglichen Momente.
2: Dekolonisierung in dem Sinne würde sich beziehen auf den Prozess, den es seit dem Zweiten Weltkrieg gegeben hat, wo dann immer mehr Staaten in eine nationale Souveränität entlassen wurden.
1: Genau, genau. Okay.
2: Also dieser real historische Prozess, es gibt nicht mehr 40 Staaten wie um 1950, sondern es gibt jetzt 190 und mehr Staaten, das wird dann quasi bestritten.
1: Genau, ja, das wird natürlich nicht bestritten, aber es wird gedacht, dass immer noch ein Kolonialverhältnis zwischen dem Norden und dem Süden besteht oder irgendwie sowas. Und, okay. Und für dieses Kolonialverhältnis braucht man offensichtlich keine Herrschaftsstrukturen mehr. Also die gucken sich nicht mal an, also der Antiimperialismus so der 80er Jahre oder sowas, hat ja immerhin noch mal geguckt und das dann Neokolonialismus genannt, die haben ja immerhin noch mal geguckt, was macht so die NATO, die Weltbank und so weiter. Da sind sie natürlich auch schon nicht mehr bei einem Imperialismusbegriff, weil Imperialismus in der klassischen Definition sagt ja, das ist die Konkurrenz der Imperialisten um Kolonien. Nun gibt es weder Kolonien noch Konkurrenz oder zumindest sind das gemeinsame, also die NATO und die Weltbank und der IWF und so weiter, sind gemeinsame Institutionen. Also da haut das schon alles nicht hin. Die haben aber immerhin noch mal nach Herrschaftsstrukturen geguckt oder Institutionen. Und hier wird nicht mal mehr nach Institutionen geguckt in diesem Dekolonialismus. So, und da, dem gegenüber zu sagen, naja, die Institutionen, die es gibt, die sind auch so, wie der Poststrukturalismus sie beschreibt. Da existieren auch diese Machtverhältnisse drin. So, das ist das Realitätstaugliche.
0: Was sich dann dementsprechend dann auch auf sowas bezieht, du hast ja Foucault erwähnt, wie das Macht nicht in erster Linie kontrollierend wirkt, sondern produktiv ist, dass das praktisch durch unsere Körper hindurchgeht und wir das die ganze Zeit reproduzieren. Und vielleicht noch ein Punkt dazu, meinte ich eben schon, vielleicht noch was einzuholen. Du hast das jetzt mit der ursprünglichen Akkumulation nochmal gesagt. In deinem Text ist da auch eine wichtige Kategorie am Anfang, und da kommst du auch später wieder drauf zurück, die außerlegale Gewalt. Also das wäre ja gerade was anderes, als sich Wissensregime anzugucken. Also wirklich praktisch die Gewalt, die am Anfang steht, bevor überhaupt sowas wie Recht da ist und die dementsprechend in aller Regel nicht thematisiert wird oder thematisierbar ist. Und da ist ja, da kann man ja wahrscheinlich schon sagen, dass die ursprüngliche Akkumulation und die kolonialistische Gewalt da ja auch immer zusammengespielt haben und am Ende dann praktisch sowas wie Staaten stehen, in dem Fall jetzt in aller Regel unabhängige Staaten, die alle in Konkurrenz voneinander stehen und natürlich auch in einer völlig vermachteten internationalen Arbeitsteilung. Dann wäre eine der Fragen, ob das sozusagen, was er gesagt, in der postkolonialen Theorie ist das noch selbstverständlich unterschrieben. Also die schreiben sich ja auch total viel von Marx her. Also das ist ja auch wirklich beeindruckend. Ich habe jetzt letztens gerade noch mal gestern noch so ein Interview mit Chipper gelesen, der einfach meinte, die gesamte postkoloniale Theorie ist total antimarxistisch und hat irgendwie damit überhaupt nichts zu tun, was ich auch beeindruckend vergessen, also
1: genau, Biwak
0: vergessen, ja genau,
1: das, fand. Weil der ist ein, also er behauptet, er sei ein Marxist, aber der ist ein positivistischer Rational Choice Interessentheoretiker, also der kennt alles am Marxismus nicht, was jenseits davon ist. So, und dann kann er natürlich sagen, das ist eine antimarxistische Angelegenheit. Aber da muss er die ganze Vorgeschichte ignorieren und da muss er eine ganze Menge an ökonomischen Fragestellungen oder sowas, die er gar nicht kapiert, muss er da ignorieren.
0: Mhm. Also. Okay. Ich denke, wir werden auf ein, zwei von diesen Punkten gleich noch zurückkommen. Auch zum Beispiel auf das Verhältnis von insbesondere Spivaks Texten zu Marx. Und das machen wir aber nach ein bisschen Asphaltmusik.

0: Schnelle Autos-Organisation die glatten Sachen von ihrer Platte noch mehr Hoffnung für noch mehr Menschen. Als ich die irgendwann in der Hand hatte, in der Vorbereitung auf unsere asphaltfarbene Klangfarbe, habe ich mich richtig gefreut. Die habe ich länger nicht mehr gehört. Und gerade diese Platte habe ich sehr gerne gehört vor inzwischen so schon, weiß nicht, so 15 Jahren oder so. Ich habe gerade erfahren, dass es die Band noch gibt, was mich freut. Auf jeden Fall ist das jetzt Back from Space. Das ist jetzt richtig 30 km/h, 40 km/h und auch, glaube ich, nicht auf so einer Space-Autobahn, die da irgendwo gebaut wird. Wir hören jetzt irgendwas zu Elementen, ist das richtig?
1: Genau, jetzt kommt das Lied, das einfach nur alle chemischen Elemente besingt, aber natürlich eins vergisst, nämlich den Asphalt. Das will ich anklagen, aber trotzdem sollten wir das Lied mal hören. Tom Lehrer.
2: 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These are the only ones of which the news has come to Harvard. 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
0: And many others who haven't been discovered.
1: Ja. Genau, da ist eindeutig der Asphalt noch zu entdecken als weiteres chemisches Element.
0: Bestimmt. Ja, sehr schön. 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Und wir sind jetzt schon in der letzten halben Stunde unseres Gesprächs mit Justin Monday zum Thema Kritik der postkolonialen Theorie. Und wir hatten es jetzt ja eben schon von der Frage, wie ist das mit, sagen wir mal, harten ökonomischen, politökonomischen Fakten und einer bestimmten Theorietradition, die dafür jetzt gerade nicht in erster Linie bekannt ist, nämlich sowas wie Dekonstruktion oder auch Poststrukturalismus, die sich ja auch immer abgegrenzt hat, sagen wir mal, von so einem klassisch-marxistischen Materialismus. Und da schreibst du in deinem Text auch, zitierst du Spivak auch, wie sie, ich glaube, Foucault und Deleuze kritisiert, die hätten praktisch in ihrem Fokus auf Mikrostrukturen der Herrschaft, wir hatten es ja auch eben davon, die dann produktiv ist und so weiter, eigentlich die Makroebene völlig aus den Augen verloren, nämlich sowas wie eine internationale Arbeitsteilung und die ganzen vermachteten Verhältnisse, die da natürlich drin sind, die ganzen Ausbeutungsverhältnisse. Und gleichzeitig ist Spivak ja diejenige gewesen, das hatten wir am Anfang der Sendung, die aber sowas wie dekonstruktivistischen oder poststrukturalistischen Subjektbegriff eingeführt hat, was ja in aller Regel dann nicht sich in erster Linie auf internationale Arbeitsteilungen bezieht, sondern sowas wie Kultur einen ganz anderen Stellenwert einräumt als vorher. Und darauf würde ich gerne noch kurz zu sprechen kommen, weil ich glaube, es auch wichtig ist, dass wir so ein bisschen die Voraussetzungen versuchen einzuholen. Also ich glaube, wir setzen relativ viel voraus, dass die geneigte Hörerin schon weiß, was ungefähr die poststrukturalistische Theoriebildung war und ist. Und ich glaube, dieser Widerspruch in Spivak selber kann da ja auch interessant sein dafür, um genauer zu verstehen, was insbesondere an ihr dann auch so interessant ist.
1: Ja, gerne. Überlege ich gerade, wie ich damit anfange. Vielleicht mit einer Darstellung, was gerade nicht Aufgabe von Theorie in dekonstruktivistischen Texten ist. Nämlich eine Sache zu bestimmen oder alles, wo wir sagen, naja, das ist halt die Reflexion auf gesellschaftliche Umstände der Realität. Das ist Theorie, das vollzieht das nach und so weiter. In anderen Varianten ist es dann halt ein konstruktives Manipulieren der Sache oder ein, also vor allem in der Naturwissenschaft, aber auch in der Gesellschaftstheorie. Und der Dekonstruktivismus oder das dekonstruktivistische Vorgehen oder sowas, man kann nicht mal wirklich, glaube ich, sagen, dass das eine Methode ist, ist ein Herauskitzeln von Ungesagtem im Text. Ich weiß nicht, ob das so eine gute Beschreibung, aber so ungefähr funktioniert es. Also man hat auf eine Art so ein

0: zwischen den Zeilen lesen als, als Methode. Und ja, ich denke, das reicht erstmal als, als Vorstellung, was passiert in diesen Texten auch und was diese Texte auch so sperrig macht. Also wenn so ein Tipper am Anfang auf Seite 10 seines Buches oder sowas schreibt, das sind sehr dunkle Sprachen, in denen diese Texte geschrieben sind und die kann man gar nicht richtig kritisieren, dann muss man dem natürlich vorwerfen, ja, die sind schwierig. Also das Vorgehen ist nicht üblich oder inzwischen ist es üblicher geworden, aber vor allem damals war es nicht üblich. Aber in dem nicht sagbaren Herauskehren könnte auch, da kann es auch Widerstände gegen geben, die es nur zu einem scheinbar Unverständlichen machen. So, solche Momente kann es auch geben. Man liest mal vorsichtig, man kann es auch in psychoanalytisch, da gibt es Verdrängung und so. Und diese Texte haben erstmal die Funktion des Herausarbeitens dieser Voraussetzungen im Wissen oder zumindest in der Vermutung, dass das, was da herausgearbeitet wird, nicht annehmbar ist. Und deswegen die Institutionen, in denen so gedacht wird, also wir sind jetzt ja bei den Unis hauptsächlich, weil das jetzt eine akademische Disziplin ist, die Institutionen durchlöchert. Also es gibt auch so ein Zitat von Spivak, wo sie sagt, wir müssen die Theoriebildung oder die Uni oder kann er den anderen der Geschichte ausliefern. Also wir müssen zwar nicht auf Theoriebildung verzichten, wir müssen sie fortschreiben, aber dieses Fortschreiben der Theoriebildung muss denjenigen, die normalerweise die Macht durchführen oder sowas in diesen Institutionen, muss sie diese Macht nehmen. So, das ist erstmal das Grundsetting von so einem Text. Und wenn man sich nicht bemüht, das nachzuvollziehen, wird man an solchen Texten nichts verstehen. Dann sind die noch sprunghafter, als sie ohnehin sind. Also Spivak schreibt auch manchmal wirklich sprunghaft, glaube ich zumindest. So, das ist so eine Mischung.
1: So. Es gibt einen Text, der auch eine prominente Stellung in deinem Text, der die Basis für unsere Sendung hier ist, spielt. Das ist auch so Mitte der 80er Jahre, auch von Spivak, der heißt Scattered Speculations on the Question of Value. Also da geht es schon um Marx, es geht um die Frage von Wert, es geht um die Frage, welche Lesarten es eigentlich gibt von den Grundrissen, vom Kapital, was das wirklich dann auch zu tun hat mit der eigenen Theoriebildung. Und das, was ich da unter anderem dran wirklich sehr interessant fand, war, dass sie da sehr nah an so vertrauten Fragestellungen ist. Also sie ist sehr nah an Fragestellungen von, okay, wie zum Beispiel würde oder wie sieht eine Marx-Lektüre aus, die sich vor allem auf den Gebrauchswert stützt und einfach sagt, nee, wir müssen den Gebrauchswert befreien. Also wir müssen praktisch dann müssen wir letztlich auch die Arbeit befreien und so weiter. Das ist ja was zum Beispiel jetzt in der Wertkritik einfach völlig zentral ist, als Kritik der Arbeiterbewegung. Es kann nicht darum gehen, irgendwie die Arbeit gegen das böse Kapital zu befreien, sondern man muss schon das Gesamtverhältnis aufheben. Und das scheinen mir ein paar Sachen drin zu sein, die wir eben auch schon besprochen haben. Eine bestimmte Widersprüchlichkeit und gleichzeitig aber so eine vertraute Perspektive, die dann teilweise zu ähnlichen Ergebnissen kommt und dann auch wieder nicht. Und macht daraus aber letztlich trotzdem einen Text. Also das ist ja gerade dann ihr Zugang, dass es um die Textuality geht. Es geht darum, dass eigentlich Marx den ökonomischen Text entdeckt hat und das schillert also für mich sehr. Und sie hat darin Sachen, die sehr vertraut sind und dann aber ja mit einem Theorieinstrumentarium, was offensichtlich aus der Literaturwissenschaft kommt.
0: Genau.
2: Ja, wenn wir dann sagen, das Theorieinstrumentarium kommt von der Literaturwissenschaft, dann ist ja interessant, welches spezifische Theorieinstrumentarium ist und was das dann bedeutet in Bezug darauf, was du eben angedeutet hast. Nämlich das Moment von Bewusstsein herstellen. Das heißt, nutzt man ein spezifisches Theorieinstrumentarium aus der Literaturwissenschaft, was es ja gibt. Das Theoriereservoir ist ja sehr, sehr reich, dass man zu Schlüssen gelangt, die um den Kern von Bestimmtheit zentriert sind oder um den Kern von Unbestimmtheit. So, und bei Leuten aus dem Umfeld der Dekonstruktion oder des Poststrukturalismus wird halt gezielt auf ein Theorieinstrumentarium gesetzt, das dann zwar einen Erkenntnisprozess in Gang setzt, der sich aber nie ausrichtet auf Bestimmtheit, sondern primär in Unbestimmtheit sich hinbewegt. So, und das ist dann halt ein Denken und ein Schreiben vor dem Hintergrund dessen, was man linguistisch

0: historische Wende genannt hat. Aber es sind dann hier primär Begrifflichkeiten, die sich sperren gegen den klassischen Gedanken der semantischen Schließung, was dann halt so Zonen von Unbestimmtheit, Indifferenz, fluiden, vorübergehenden Erkenntnissen, offenen Prozessen zu tun hat. Und ich denke, dass das halt ein Punkt ist, der dann auch in Bezug auf die harten ökonomischen Fakten denen gegenüber dann ziemlich quer steht.
1: Ja, genau, steht ein bisschen quer, ist aber in anderer Hinsicht sehr viel weitergehender und interessanter. Also das, ich fange erstmal bei dem Interessanteren an, dann kommen wir vielleicht zu der Kritik. Weil, wenn man das jetzt so hört, also wenn man so hört, hat das vorher noch nie gehört und das hat die sagt irgendwie, Marx hat den ökonomischen Text entdeckt und sie meint wirklich Text, also sie verwendet das so ein bisschen so, wie man sagen kann, etwas ist der Geist der Verhältnisse. So gibt es hier den Text der Verhältnisse und sie benutzt einen eben, so wie du es gerade gesagt hast, einen literaturwissenschaftlichen Textbegriff, der alles Unabgeschlossene und so weiter betont.
0: Aber genau, das sind eben zwei Textbegriffe. Es gibt den traditionellen Textbegriff in der Literaturwissenschaft und es gibt einen Textbegriff, der dann quasi anti-essentialistisch gesprengt wird.
1: Genau. Ich wollte jetzt aber gerade den Punkt machen, wo man erstmal denkt, was hat das irgendwie mit Marx zu tun? Und dann hat sie dann aber so Sätze da drin, wo man sagt, oh ja. Dann sagt sie, naja, was ist denn eigentlich so, Geld stellt Wert dar? Gucken wir doch mal nicht Geld und Wert an, gucken wir doch mal Darstellen an, ist doch mein Genre hier. Weil in der Literatur wird was dargestellt, im Theater wird was dargestellt und so weiter. Also man hat eine ganz andere Blickrichtung auf sowas wie Charaktermaske. So, man hat ganz offensichtlich dann nicht die Aussage, das sind Figuren, die bewusst etwas tun, sondern sie stellen eben etwas dar. So wie Romanfiguren in einer bestimmten fiktionalen Realität leben, in dieser Realität an andere fiktionale Realität anknüpfen und so. Und sie schafft es dann, den Produktions- und Tauschprozess, Sie mischt den zusammen, also Dialektikerin ist sie nicht, aber den Produktionsprozess und den Verwertungsprozess so darzustellen, als ob es sich eben um Darstellungsformen handelt, von Kultur. Ja, so ein Moment hat sie. Und da denkt man dann, naja, okay, auf eine gewisse Art wirft sie damit Probleme auf, die der Antiimperialismus nie aufwerfen konnte, nämlich wie sind auf einmal die Bauern, jetzt bin ich wieder in Indien, 1890 oder sowas, wie sind auf einmal die Bauern dazu gekommen, einer nationalen Bewegung anzugehören? Also so, sie stellen, ohne dass sie das Bewusstsein davon haben. Wir hatten ja gerade ganz am Anfang dieses Ding mit, naja, die stellen fest, die Bauern denken überhaupt nicht das, was sie tun. Und dieses, sie wissen es nicht, aber sie tun es, ist ja so ein ganz zentraler Satz des Fetischkapitels. Also es liegt in der Handlung von dem und dann hinterher kommen die Menschen darauf, an den Dingen erkennen sie, was sie getan haben. Und Spivak betont hier das Tun. Und man kann sich dann sofort denken, ja, das kommt daran, weil in dieser Geschichtsschreibung es auch wirklich um die Frage geht, was passiert, wenn die bürgerlichen Verhältnisse auf einmal zum eigenen dieser Subjekte werden, also der Bauern, eigene Bourgeoisie und so weiter. Und da ist sie eigentlich ziemlich produktiv in dieser Darstellung. Und dann ist sie aber ganz offensichtlich, ja, ich weiß nicht, ob ich ignorant sagen sollte, aber sie will gleichzeitig ja immer, das macht sie Deleuze und Guattari zum Vorwurf, sie will gleichzeitig simple ökonomische Fragen, wie zum Beispiel die internationale Arbeitsteilung. Das ist bei ihr, glaube ich, eine Chiffre für ein ganz unterschiedlicher Wert der Arbeitskraft. Also warum sind die Löhne im Trikont so ganz anders als in Europa und so weiter, will sie damit erklären. Und das kriegt sie natürlich überhaupt nicht hin, weil sie in ihrer Vorstellung von alles wird durch Subjekte dargestellt, die keine sind, also in diesem Sinne von Darstellen von gerade, hat sie keine Objektivität. Also sie hat keine Versachlichung, Verdinglichung und so weiter. Sie kann sich überhaupt nicht angucken, welche ökonomische Gesetzmäßigkeit wirkt eigentlich bei der Wertbestimmung der Arbeitskraft. So, also da fällt sie weit hinter ganz klassischen Marxismus dann auf einmal zurück. Und in diesem Widerspruch bewegt sie sich da aber. So, und das prägt auch dann das Verhältnis zum Antiimperialismus. Dann muss sie am Ende doch dann wieder auf antiimperialistische Muster zurückgreifen. Das ist so ein Durchzieher.
2: Vielleicht noch kurz zu den Charaktermasken. Also ich glaube, da ist auch was glaube ich, ganz zentral auch für deinen Text ist, für deine Argumentation, an dem das praktisch stark zu machen und sich anzugucken, was kriegt sie denn damit zu fassen und was aber dann wiederum nicht, kann man vielleicht auch daran ganz gut nochmal rausarbeiten, weil erstmal das mit dem Darstellen ja richtig ist an der Charaktermaske. Also dass es eben nicht ein bewusst handelndes Subjekt ist, was jetzt irgendwie ein fieser Ausbeuter ist, der jetzt irgendwie findet, er wolle seine Arbeiter und Arbeiterinnen knechten, sondern dass es auch immer eine Exekution von Sachzwängen ist. Und dass sozusagen der Schritt da drin ist, von nein, es ist nicht das bewusste Subjekt und wenn wir bloß diese Ausbeuter los sind, dann ist die Welt super. Und gleichzeitig kommt der Sachzwang eben nicht vor. Also genau, gleichzeitig kommt sozusagen
1: das Sachzwangs kommt nicht vor.
2: Genau, gleichzeitig kommt sozusagen das Objektive nicht vor, was dann hinter dem Rücken aber wirklich die Bedingungen schafft, innerhalb derer wir alle leben müssen. Was ich gleichzeitig auch an diesem Text, Gather Speculations on the Question of Value, sehr beeindruckend finde, ist, dass sie auch anfängt damit, dass es so verschiedene, vor allem französische Autoren in dem Fall gab, die versucht haben, sowas wie Marx und Kritik der politischen Ökonomie und Psychoanalyse zusammenzudenken und wo sie dann immer sagt, ja, aber letztlich machen die so eine Art Formanalogie. Also die sagen einfach ja und dann kann man da sich diese Entwicklung angucken und das ungefähr kann man dann analogisieren mit der ödipalen Entwicklung, die man bei Freud oder bei Lacan nachlesen kann. Und dazu sagt sie, und das finde ich nochmal zu dem, worum es ihr geht, schon auch relativ wichtig, nee, da gibt es de facto Verknüpfung. Das ist nicht einfach nur eine Analogie, sondern es gibt wirklich Verknüpfung. Damit endet sie dann, glaube ich, auch den Text, indem sie dann nochmal sagt, nee, man kommt auch nochmal zu ganz anderen Sachen, wenn man sich anguckt, wie hängt denn sowas wie Geschlechterverhältnis, was man dann auch psychologisch formulieren kann, mit sowas wie kapitalen Formen zusammen. Und das ist ja wieder eine vertraute Fragestellung, würde ich sagen. Also wo sie nicht einfach nur sagt, ja, es gibt hier irgendwelche Analogien, sondern sich wirklich fragt, nee, vielleicht kommt man weiter, indem man sich wirklich genau das sagen wir, auch widersprüchliche Zusammenspiel
1: anguckt. Genau, aber das würde sie natürlich nie sagen. Also sie würde weder Formen sagen, noch widersprüchliches Zusammenspiel. Sie würde immer sagen, da gibt es nach allen Seiten offene Verknüpfungen, die aneinander anschließen. So wie in einem Sprachnetz Worte mehrfach Bedeutungen in verschiedene Richtungen haben und so weiter. Das ist die Analogie. Und das ist ja bei der Sprachtheorie auch die ist sehr plausibel, sagen wir mal, diese Vorstellung. Und deswegen, also das, was du gerade gesagt hast, mit der Unbestimmtheit. Also sie belässt es immer beim Unbestimmten und sie hebt es auch hervor, dass eine Theorie besonders gut ist, wenn sie diese Unbestimmtheiten ermöglicht, weil sie dann sagt, naja, der Änderungsmodus ist dann auch keine bewusste Revolution oder sowas, sondern der Änderungsmodus ist diese Chain, also diese Textchain zerstören und neu verknüpfen. Und das ist ja wiederum von Butler sehr bekannt.
0: Ja, und das geht noch weiter zurück. Das ist ganz klassische Linguistik, wo es um die Zeichenkette geht. Also was ist der Wert eines sprachlichen Zeichens? Liegt er in ihm selbst essentiell? Nein, sondern er wird bestimmt über die Nachbarn in der Zeichenkette, in der signifikanten Kette. Ganz klassisch ist der Prozess abschließbar und letztendlich bestimmbar. Oder nimmt man jedes andere Zeichen in dieser Zeichenkette und das löst sich dann halt in endloser Unbestimmtheit auf. Das ist hier so das...
1: Genau, und das ist hier auf Gesellschaftsstruktur übertragen.
0: Genau,
1: ja. Und da ist auch da legt sie auch die Hoffnung rein. Was auch eine gewisse Art logisch ist, wenn man nichts mehr hat, was objektiv ist, dann muss man in anders handeln die Hoffnung reinlegen. Und so macht sie es dann auch. Und so macht sie ja auch die gesamte postmoderne Theorie, wenn sie noch halbwegs weiß, was sie ist, was man ja sehr bezweifeln muss. Also die Freundinnen und Freunde von Butler kennen ja auch inzwischen Butler nicht mehr. Aber das ist so ein anderes Thema.
0: Ja, aber was man hier nochmal hervorheben sollte, ist, dass in so einem Blick auf jeden Fall ein prinzipiell wertvoller, anti-essentialistischer Move drinsteckt. So. Was dann daraus geschieht, ist nochmal etwas anderes. Aber das ist ja auch das, was in der postmodernen Theoriebildung erst einmal interessant sein kann, in Bezug auf viele Felder.
1: Ja.
2: Der Plan war, eigentlich am Ende nochmal genau zu diesem Übergang von postkolonial zu dekolonial zu kommen. Das ist jetzt aber schon ja verschiedentlich in der Sendung passiert. Ich glaube, es ist schon wichtig, um auch diese Entwicklung besser zu verstehen, was dann ja auch ganz zentral auch für deinen Text ist, das sei nochmal erwähnt, der in den nächsten beiden Exit-Ausgaben erscheinen wird, dass da letztlich in dem Übergang zum Dekolonialen auch immer was sehr Autoritäres drinsteckt und praktisch das, was du gerade stark machst, insbesondere an Spivak, darin dann verloren geht. Ich denke, wir werden, glaube ich, auf verschiedene unserer Fragestellungen ganz sicherlich nochmal wieder auch in dieser Runde zu sprechen kommen.
1: Das stimmt.
2: Und würden...
1: Solange ihr Klangfarben übrig habt, komme ich.
2: Sehr schön. Ja, das werden wir auf jeden Fall. Klangfarbe dieser Brettsendung ist immer noch Asphalt. Und mit Asphalt verabschieden wir uns jetzt auch. Ihr hört jetzt noch, ich denke mal, zwei Stücke in Asphalt. Und bevor das losgeht, wie immer für Anregung, Kritik, Schokolade, erreicht ihr uns unter brett@fsk-hh.org. Und mein letztes Stück für heute kommt, da bin ich erst drauf gekommen, als ich dachte, was ist eigentlich noch aus Asphalt? Ich bin da wieder sehr buchstäblich und nicht beim Space. Kommando Sonnenmilch, Asphalt, Landebahn. Die haben die Superplatte Der Specht baut keine Häuser mehr vor vielen, vielen Jahren inzwischen gemacht. Und da sind die Bandmitglieder alle irgendwie so als mehr oder weniger versehrte Crew von einem ziemlich rotten Flugzeug drauf. Und da hört ihr dafür jetzt aber ein Stück, was in ein paar hundert Jahren spielt und auch irgendwas schon noch mit Asphalt zu tun hat. Das heißt V200.

0: So, ja, und nochmal Asphalt, diesmal aus einer etwas anderen Perspektive, nämlich die Produktion der Asphaltstraße. Das ist nämlich jetzt von Yola Tengo Tonight's Episode und da gibt es so ein Hin und Her, Kreisen, Brummen, keine Ahnung, wie ich das genau beschreiben soll, aber ich glaube, das ist die Maschine, die die Ritzen in den Asphalt macht, wenn man den Teer drauf macht, damit das besser hält. Weiß ich nicht genau, aber ich glaube, das ist so.
1: Auf geht's.

Das war die Frühstückssendung, das Brett im freien Senderkombinat. Ihr hörtet ein Studiogespräch mit Justin Monday zur Kritik postkolonialer Theorie. Und der Text, auf dem das Gespräch basiert hat, ist ein Text, der veröffentlicht werden wird in den nächsten beiden Ausgaben der Theoriezeitschrift Exit. Und der Text trägt den Titel Diskontinuität des Kolonialismus. Der Text von Spivak, über den wir länger diskutiert haben, trägt den Titel Scattered Speculations on the Question of Value und ist in dem Band In Other Worlds, Essays in Cultural Politics erschienen, der Texte von Spivak versammelt und zum ersten Mal in den 80er Jahren erschienen ist und dann nochmal wieder neu aufgelegt worden ist, Anfang der 2000er bei Routledge. Und abschließend noch der quasi Hidden Track, das letzte Stück zu unserem heutigen Klangfarben-Motto Asphalt, stammte von der Band Hundreds, von ihrem selbstbetitelten Debütalbum von 2010 und trägt den Titel Let's Ride the Streets. Einen schönen guten Morgen. Ihr hört das Brett.

0: 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Wir begrüßen euch zu unserer heutigen Sendung. Wir haben wie in vielen unserer Sendungen ein Klangfarbenmotto, ein Motto, das die in unserer heutigen Brettsendung gespielte Musik bestimmt. Das lautet Asphalt. Und dazu hörtet ihr gerade das erste Stück, das ist auch schon so gut 20 Jahre alt, kommt von einem Zickzack-Sampler von 2003, der bis auf Weiteres eine Demonstration Geräusche für den Tag danach heißt. Und das war eben Putte mit So Many Speed Cars. Und bevor wir im engeren Sinn inhaltlich einsteigen, begrüßen wir jetzt unseren Studiogast Justin Monday. Schönen guten Morgen.
1: Guten Morgen, hallo. Schön, dass ich mal wieder hier bin.
0: Ja, wir haben gerade schon angefangen, darüber zu rätseln, wann wir eigentlich das letzte Mal das Vergnügen hatten, dich in der Sendung zu haben. Und ich meine, das sei die Sendung zu Libra gewesen, was wahrscheinlich die meisten inzwischen auch schon gar nicht mehr, ich glaube, es ist einfach sang- und klanglos verschwunden, was wir damals besprochen haben.
1: Die Zentralbanken haben nicht gefunden, dass das irgendwas Machbares ist.
0: Genau, das war die ganze Frage von so dem, was heute dann Cryptocurrencies heißt und inzwischen ja wieder in den USA einen gewissen Aufwand erlebt. Dann davor haben wir, glaube ich, eine Brexit-Sendung gemacht. Heute geht es um was ganz anderes, nämlich um postkoloniale Theorie und deren Kritik. Und bevor wir aber damit einsteigen, machen wir natürlich weiter mit Asphaltmusik.
1: Genau, und da geht es natürlich, bei Asphalt hat man natürlich die Straße und die Straße, da ist noch Teer im Asphalt und Teer ist klebrig und zäh und deswegen kommt jetzt Two Dozen Lousy Hours von den Tall Dwarfs.
2: Vielleicht darf ich noch ergänzen, bevor wir hier über den Asphalt brettern, dass Justin auch vor viel längerer Zeit hier zu Gast bei uns in der Sendung war im Kontext von Finanz- und Eurokrise. Um den Bogen zu schließen seiner Besuche hier bei uns.
1: Das könnte auch sein. Nur gebrettert wird auf diesem Beton jetzt Asphalt jetzt gleich nicht. Du wirst es gleich hören.
2: Naja, die Sendung heißt ja Brett.
0: Ja, aber dazu ist es so eine Art Antithese, okay, glaube ich. Auf geht's.
1: Also, ja.

0: Ich würde sagen, da brettert wirklich gar nichts. Da wird wirklich durch den Teer, weiß ich auch nicht was, geschlichen oder was auch immer. Wie zäh werden die Füße hochgenommen, um da einigermaßen voranzukommen. Ich freue mich ja auch schon richtig auf die verschiedenen Interpretationen heute unseres Klangfarbenmodus Asphalt. Weil das ja schon recht breit ist. Also mir sind auch so immer mehr Sachen, wo Asphalt drin ist, irgendwie dann eingefallen und fahren und sonst irgendwas. Und ich habe so den Eindruck, im Vorgespräch ist eben deutlich geworden, der in der Assoziation war teilweise ein bisschen andere. Und da können wir uns bestimmt hervorragend durch die Sendung bewegen. Im engeren Sinne inhaltlich geht es heute um Postkolonialismus und postkoloniale Theorie. Dazu hast du einen Text geschrieben, einen längeren Text, der in zwei Teilen in der Exit veröffentlicht werden wird. Und wir würden gerne einsteigen mit einer klassischen Motivationsfrage. Warum postkoloniale Theorie? Warum jetzt? Ist das vor allem theoretisches Interesse? Ist das Interesse an sowas wie, wie geht eine Ideologiekritik überhaupt von dekonstruktivistischer, poststrukturalistischer Theorie in dieser Variante? Hat das was mit dem 7. Oktober 23 zu tun? Nach dem Hamas-Massaker gab es ja dann schon auch viele Diskussionen um sowas wie postkoloniale Theorie und sich darauf beziehende Bewegungen.
1: Ja, also erstmal die Beschäftigung hat vorher angefangen, also vor dem 7. Oktober. Insofern ist das nicht das direkte Motiv, aber es ist natürlich eins, irgendwie, weil ich habe erst angefangen, mich mit postkolonialer Theorie aus antirassistischer Theorieperspektive zu beschäftigen und habe da dann so die geschichtsphilosophischen Fragen eher nebenbei mitgeschnitten und ein bisschen behandelt und habe dann gedacht, naja gut, dann kannst du auch mal die Geschichtsphilosophie, also was steckt eigentlich in diesem Post drin und so weiter, kannst du dann auch mal begucken, weil es ja durchaus so ist, dass in dem Spektrum der Linken, in dem ich mich sonst bewege, also so kritische Theorie, antideutsche Kritik und so weiter, gibt es durchaus einen Mangel an Theorie zu internationalen Verhältnissen. Das ist eigentlich fast nie behandelt worden und wenn, dann immer nur in der Kritik des Antiimperialismus. Aber was man stattdessen über die Weltordnung sagt, wenn sie nicht imperialistisch ist, gibt es eigentlich kaum Theorie zu. Also habe ich gedacht, mach das mal und dann liegt es eigentlich nahe, sich mit denjenigen zu beschäftigen, die dann so postkoloniale Theoretikerinnen heißen, weil die da am, ja, man kann nicht sagen systematischsten, das gehört nicht wirklich zur Theorieeigenschaft, aber am intensivsten sich mit beschäftigt haben. Und dann diese Frage mit dem Eurozentrismus auch selbst thematisch haben. Weil man kann ja sagen, also diese Abwehr, es darf etwas nicht eurozentristisch sein, hat ja auch eine komische Seite, nämlich diejenige, dass man dann auch sagt, naja, aber das Kapital ist von Europa ausgegangen, die Eroberung ist von Europa ausgegangen. Es muss auch was gewisses Eurozentrisches an der Theorie sein, die rekonstruiert, wie dieser Geschichtsprozess gewesen ist. Und diese Doppeldeutigkeit hat die postkoloniale Theorie. Und das ist deswegen sehr viel besser, als was es da sonst so alles gibt. Mhm. Dann ist das generelle Kritik an postmoderner Theoriebildung, klar, das spielt auch eine Rolle. Und das spielt hier auch insofern eine Rolle, also wenn man nochmal diese ganze Antisemitismusfrage beguckt, weil man bei genauerer Betrachtung und vor allen Dingen bei Betrachtung der Linken außerhalb Deutschlands sofort sieht, das, was hier als postkoloniale Eigenschaft erscheint, also dass dieser Antisemitismus insbesondere postkolonial ist, das stimmt überhaupt nicht. Sämtliche anderen Strömungen der Linken haben den eigentlich auch in verschiedenen Varianten und anderen Pointierungen und es gibt schon irgendeine Funktion, die das im postkolonialen Gedankengebäude oder sowas spielt, diese Sache, Israel ist ein Kolonialstaat, aber es haben Leute, die sich gar nicht für postkolonial halten, haben genau den gleichen Gedanken. Das heißt, da muss man mindestens sagen, das muss was mit dem postmodernen Denken zu tun haben. Ich denke aber, man muss sogar noch einen Schritt weiter gehen. Das hat was mit dem Kulturalismus des Denkens insgesamt zu tun in der Epoche irgendwie seit den 60er, 70ern. Also da auf so einer Ebene muss man erstmal die Dialektik der Aufklärung weiter runterschreiben und sagen, das liegt in den Denkstrukturen, so kommen wir vielleicht noch zu. Mhm. So spielen die beiden Sachen zusammen.
0: Mhm. Was jetzt ja schon deutlich wird, du machst da eine Menge in dem Text. Also es gibt auch so eine mehrfache Fragestellung. Insgesamt ist ja eben schon deutlich geworden, der versucht, eine Ideologiekritik an postkolonialer Theoriebildung zu machen, die gleichzeitig, und das finde ich eine große Stärke des Textes, nicht einfach nur nachweisen will, dass es da was auch immer, reaktionäre Momente, antisemitische Momente, was auch immer drin gibt und dann relativ schnell fertig ist, sondern sich wirklich den Gegenstand sehr genau anguckt und, was dann ja auch natürlich der Anspruch der Ideologiekritik wäre, wirklich auch versucht, da an eigenen Widersprüchlichkeiten zu arbeiten, die in der Theorie selber und ihrer Geschichte nachweisbar sind. Und vielleicht fangen wir einfach mal an damit, wie das historisch losgegangen ist. Das ist ja auch was, was du ja auch in dem Text machst. Wir werden das, glaube ich, in dem Gespräch jetzt auch immer mal wieder haben, dass es ja praktisch immer zwei, also eine miteinander verknüpfte Fragestellung ist. Das eine ist, was passiert auf der Theorieebene und inwiefern bezieht sich das aber auch immer auf etwas, was real sich verändert hat. Also inwiefern stimmt auch immer etwas daran, was wir dann in postkolonialen Theorien sehen können, an welchen Stellen greift es dann zu kurz und wie hat sich diese Theorie dann selber auch über die Jahre entwickelt. Und das machst du ja auch in dem Text, dass du immer wieder auch so historische Rekonstruktionen praktisch machst davon, wie hat das angefangen, wie hat sich das dann weiterentwickelt. Und dem würde ich jetzt gerne so ein bisschen folgen, indem wir, ich denke, so in die Mitte der 80er Jahre springen und nach Indien.
1: Ja. Gut. Bin ich dabei.
0: Sehr gut. Und da ging, das beschreibst du ja in dem Text so ein bisschen als so ein Anfangsmoment überhaupt von postkolonialer Theoriebildung. Da gab es diese Subaltern Studies Group in

0: gearbeitet, das habe ich erst danach gelesen, aber da denkt man die ganze Zeit, wovon schreibst du überhaupt? Also da ist irgendwie postkoloniale Theorie irgendeine Mischung aus Hannah Arendt, Foucault, Agamben und Historikerstreit 2.0 Leuten. Das eigentliche Thema wird nicht verhandelt und deswegen kommt er auch zu überhaupt keiner Idee, wie, wenn man schon sagen will, es gibt einen Zusammenhang zwischen dieser Theoriebildung und deren Antizionismus, dann muss man auch deren Theoriebildung wahrnehmen. Sonst kann man da von vornherein nichts sagen. Und das ist, glaube ich, das Ausführlichste, was es so in aktuellen gibt. Und da würde ich sagen, das ist indiskutabel. Also da gibt es in dem Buch gibt es ein paar gute Passagen über die Geschichte Israels und den Antizionismus. Also da sind die Probleme kleiner, wenn auch nicht da. Aber zu postkolonialer Theorie erfährt man nichts in diesem Buch. Allein schon, weil er die falschen Autorinnen raussucht. Das macht er genauso wie der Chibber. Nur ist der Chibber Antizionist. Genau, das ist eigentlich eine Fortsetzung des postmoderne Theorie weit von sich weisen, schon als Fragestellung, die man eigentlich schon aus der Vergangenheit auch kennt.
1: Ich knüpf mal daran an, also Stichwort postmoderne Theorie von sich weisen. Jetzt im Kontext des 7. Oktober 2023 habe ich in Publikationen des Springer Verlags, vor allem in der Welt, als Reaktion auf bestimmte Formen der Solidarität mit Palästina, aber auch der Hamas, vermehrt auch Artikel wahrgenommen, in denen quasi der gleiche Move abzulesen war, nämlich Ablehnung des Postmodernen. Und das ist ja dann eine sehr interessante Mischung gewesen, weil man sich in einer Art Rundumschlag gegen postkoloniale Theorie ausgesprochen hat. Also in Publikationen der Welt, die ja auch so etwas propagiert wie einen rechten Kulturkampf, Anti-Wokeness-Programm. Und das sind dann Einwände nicht nur gegen die Theorie als solche gewesen, sondern auch gegen das Studienfach als solches und gegen das ganze Theorie- und Studienfach tragende institutionelle Gefüge. Und da wurde mit sehr viel rhetorischer Inbrunst einfach gesagt, das gehört einfach alles abgewickelt, was im Namen postkolonialer Theorie entstanden ist. Das sage ich jetzt so deswegen, um dich, auch für unsere Zuhörer, Zuhörerinnen, nochmal zu bitten, zu präzisieren, was genau der Status dessen ist, was du als Kritik verstehst. Denn es gibt ja auch einen Moment von Wohlwollen, einen Moment der Rettung darin. Der Text befasst sich ja mit Elementen, Motiven postkolonialer Theorie. Ihr wird aber immer wieder auch vieles zugute geschrieben, was dann eben nicht darauf hinausläuft, also dieser extreme Gestus, den ich eben gerade beschrieben habe, so das gehört einfach alles abgewickelt.
0: Genau, also würde ich auf zwei Ebenen darauf antworten. Die erste Ebene ist zu sagen, ja, also ich schreibe der postmodernen Theorie sehr viel gut. Und zwar nicht deswegen, weil ich sie als Theorie für besonders radikal oder sowas halte, sondern weil ich sie für realitätsgerecht halte. Also diese ganzen Relativierungen der Subjektivität, die da drin vorkommen und der Verfall des Subjekts und so weiter, sind eigentlich Thesen, die wir aus kritischer Theorie kennen und die nach 45 oder nach der Hochphase, also nach der Dialektik der Aufklärung jetzt als Bucherscheinung und so weiter, sich nochmal fortentwickelt haben. Und wenn da Leute sind, die am akademischen Apparat das Falsche der souveränen Wissenschaftsvorstellungen zum Beispiel mitkriegen, auch auf der Basis möglicherweise Karriere machen, weil bestimmte Formen von Ausschluss von Migrantinnen oder Frauen aus der Akademie nicht mehr möglich sind, weil diese starken Subjektpositionen nicht mehr sein können. Also in dieser Konstellation ist einfach die postmoderne Theorie realitätstauglich und eben nicht alles nur Konstruktion und diese ganze Sache. Klar, Konstruktion ist ein sinnvoller Begriff innerhalb dieser Theorie, der hat eine Funktion, aber das hat jede Form von Erkenntnistheorie, muss so einen Moment von, wie stellt die wissenschaftliche Praxis ihren Gegenstand her haben. Das ist schon von Kant an so gewesen. Also diese Abwehrhaltungen sind eine wilde Form von nicht eingestandenem Positivismus und, keine Ahnung, Antifeminismus oder so. Und der zweite

0: Der zweite Punkt ist nochmal ein ganz anderer. Also wenn dann immer rauskommt, also die Beobachtung teile ich, da kommt raus, ja, das ist das postmoderne Denken. Wenn man sich dann aber anguckt, was sind jetzt die aktuellen Formen dieser Theorierichtung und warum schreiben die überall Decolonize irgendwas in ihren Tags, so, dann stellt man fest, naja, genau das Postmoderne ist bei den heftigsten aktuellen Äußerungen dieser Theorie gerade überhaupt nicht mehr vorhanden. Wenn man sich die neueren Theoretikerinnen anguckt, dann hat man nicht diese Linie, die wir gerade aufgemacht haben, aus Indien über Spivak und so weiter, dann hat man schon Said, den verhandeln wir gleich nochmal extra. Man hat aber vor allen Dingen Leute, die aus südamerikanischen Debatten kommen, bei denen Kolonialismus gar nichts mehr mit tatsächlichen Herrschaftsinstitutionen zu tun hat, wie einer Kolonialverwaltung. Das ist auch auf eine gewisse Art logisch, weil die Kolonialgeschichte in Südamerika aber viel früher aufgehört hat, wie die nationale Unabhängigkeit dieser Staaten, der südamerikanischen Staaten, war schon in der ersten Hälfte des 19. Jahrhunderts. Und dann ist auch nochmal die Einwanderungsgeschichte aus Europa trotzdem fortgeführt worden. Also das sind ganz andere Konstellationen. Und die Linke in Südamerika hat immer die Fiktion gehabt, immer noch kolonisiert zu sein. Warum auch immer, können wir auch noch drüber spekulieren. Auf jeden Fall ist dann etwas, was im Postkolonialismus, also mit Postkolonialismus meine ich jetzt die Spivak-Linie, also ab jetzt können wir Sprachregelung, Postkolonialismus, Spivak-Linie, Dekolonialismus, die südamerikanische Linie, ganz grob. Im Postkolonialismus ist die Institutionen sind nicht diese Übermacht, die der Antisemitismus, Antiimperialismus sich vorstellt, sondern die Macht besteht in dezentralen Strukturen und so weiter. Da kommen diese ganzen postmodernen Vorstellungen auf. Und im Dekolonialismus ist das alles wieder weg. Die machen es den Postkolonialen zum Vorwurf, sich an europäischen Vorbildern bedient zu haben. Also da hat man dieses, was ich gerade ganz am Anfang gesagt habe, dieses Doppeldeutige. Es wird dem Eurozentrismus der Welt, wird auf eine gewisse Art Recht gegeben in den postmodernen Theorien. Und das wollen die wieder weghaben. Und sie verlagern das Herrschaftsverhältnis komplett in Denkstrukturen. Also was in einem postkolonialen Ding wäre, das eben ein Machtwissensregime oder sowas wäre dann der Begriff, der dafür verwendet wird. Und das heißt, selbst diese Zuordnung mit dem, das ist das Postmoderne, was den Antisemitismus hervorbringt, ist ganz offensichtlich einem Bedürfnis geschuldet und nicht einer Analyse von dem, was da gerade aktuell Stand ist. So.
1: Da sind wir jetzt ja schon ganz schön im Eingemachten und auch schon einmal quer durch die Sendung chronologisch. Ich würde vorschlagen.
0: Sorry.
1: Nein, wir werden darauf zurückkommen und auch verschiedene Sachen davon, glaube ich, noch wieder einholen, von ne, in welchen Entwicklungsschritten ist das, ist genau das passiert. Das ist ja auch so ein bisschen so eine Pointe sozusagen, um auch eigentlich zu erklären, also die Entwicklung dann nochmal von postkolonial zu dekolonial, warum das, was wir dann nach dem 7. Oktober viel gesehen haben, jetzt eigentlich auch mit so einer Werf kommt. Also das kann man ja schon sagen, dass weitgehend außerhalb der Bundesrepublik die Linke nicht sehr gespalten ist zu dem Thema. In den USA ist das ja ziemlich pointiert. Wir werden darauf zurückkommen. Jetzt gibt's erstmal Asphalt.

0: Soweit Automatic von ihrer Platte Signal mit dem Stück Highway. Zu unserem Klangfarbenmotto Asphalt. Offensichtlich ist das Fahrmusik. Und ich glaube, dazu gibt es jetzt so eine Art Antithese.
1: Genau, also weil es gibt ja noch ganz viele andere Highways. Und deswegen kommt jetzt Outer Spaceways Incorporated von Sun Ra.

0: Sun Ra im Brett mit Space Asphalt. Wir sind weiter in unserer Brett-Sendung mit Justin Monday zum Thema Kritik des Postkolonialismus. Und wir würden jetzt gerne ein bisschen in die historische Ausgangslage zurückgehen, die ja gleichzeitig auch so verschiedene politische, theoretische Herausforderungen natürlich irgendwie sehr alltagspraktisch immer mit sich gebracht hat. Das heißt, wirklich die Phase von Dekolonialisierung, also praktisch in dem Fall das Ende des Empire in Indien und die indische Unabhängigkeit. Und ich glaube, dass das, was daran dann vor allem wichtig ist im Rückblick, ist schon so ein sehr spezifisches Verhältnis zu sowas wie Nation, was ja offensichtlich eine Form ist im modernen Nationalstaat, die von Europa aus exportiert worden ist, dass einfach alles sich praktisch im Rahmen von Kapital und Nation seit der Durchsetzung, der internationalen Durchsetzung durch den Kolonialismus und Imperialismus kapitalistischer Vergesellschaftung organisieren muss und dann natürlich koloniale Staaten, die auf eine bestimmte Art und Weise zu spät kommen in ihrer Staatsgründung, vor so ganz speziellen Herausforderungen stehen und insbesondere dann aber auch die Leute, die da dann die Kritiker und Kritikerinnen sind. Und da scheint Indien jetzt ja auch wieder so ein sehr besonderer Fall zu sein.
1: Genau, also denke ich auch, weil einfach ist eine Grunderfahrung offensichtlich der Dekolonisierung gewesen ist, die lange Zeit wahrscheinlich nicht verarbeitet worden ist. Also ich sage wahrscheinlich, weil ich mir da wieder nicht angeguckt habe, was die orthodoxeren Flügel alles dazu gesagt haben. Aber es ist erstmal der Sachverhalt, dass das, was Britisch-Indien war im Empire, war ja nicht das heutige Indien. Das war ja das heutige Indien plus Pakistan. Das heißt, oder Pakistan plus Indien oder wie auch immer, das heißt, am Anfang der Unabhängigkeit stand eine nationalistische Homogenisierung. Also es gab tatsächlich enorm lang dauernde Pogrome, meistens von Hindu-Nationalistinnen gegen Muslime, aber auch umgekehrt. Es gab Vertreibungen in den Grenzgebieten und so weiter. Das heißt, dass das Problem mit der Nation als nicht nur befreiende Kategorie ist in Indien besonders akut gewesen oder sowas, kann man glaube ich sagen. Und insofern, das finde ich zumindest naheliegend, deswegen zu sagen, na, dann kommt auch die indische Linke als erstes darauf, die Nation mal kritischer zu sehen und nicht nur als Mittel der Befreiung. Obwohl sie keinen Schritt zurück hinter die Sache geht, die Nation erstmal als diejenige Institution zu denken, die bürgerliche Freiheiten bringt. Also das ist gleichzeitig irgendwie eine Voraussetzung dieses ganzen Denkens. Und dann ist halt der Doppelbezug, den sie dann haben, zum einen zu sagen, naja, diese bürgerliche Gesellschaft ist radikaler zu kritisieren, als wir es denken, und unser Widerstandssubjekt, so wie wir es kennen, also die Nation, die gegen die Kolonialmacht irgendwie steht, die ist gerade das Zentrale, was von den gesellschaftlichen Verhältnissen bleibt nach der Dekolonialisierung. Also die Nation ist bei denen eigentlich ein Produkt des Kolonialismus, auch wenn die Nation gegen die Kolonialmacht kämpft, und so richtig aussprechen wollen sie es aber auch nicht, weil sie dann wieder sagen müssten, dass vielleicht die nationale Unabhängigkeit ein falscher Weg war. Weil die Versprechen, die geschichtsphilosophischen Versprechen des orthodoxen Marxismus, die ich gerade genannt habe, also erst eigene Bourgeoisie, dann eigene Arbeiterklasse, dann Revolution, die sind offensichtlich nicht eingetreten. Also aus heutiger Perspektive kann man ja sogar sehr einfach sagen, naja, sämtliche Fragen von Einreisebeschränkungen und so weiter, die es heute für Inder und Inderinnen in Großbritannien zum Beispiel gibt, wären alle nicht da gewesen, wäre damals verhandelt worden, wir machen nur gleiche Rechte für alle und nicht eigene Staaten. Also dieses Nationalisieren, Ausschließen und so weiter fällt sozusagen auf. Und das fällt natürlich migrantischen Akademikerinnen, die in Europa studieren oder da an den Unis sind oder dann in den USA hinterher, fällt das natürlich umso mehr auf. So, und ich glaube, das ist erstmal das Setting, weswegen die dann sagen, wir fangen jetzt mal an, die Nationen zumindest in Frage zu stellen.
0: Ja. Was ja auch wieder, wir hatten es ja in unserer ersten Gesprächsrunde heute schon davon, eine interessante Nähe ist. Also so etwas wie eine antinationalen Kritik, also sich auch anzugucken, was ist eigentlich dann jetzt für die Bundesrepublik postfaschistische Guerilla 90er Jahre, also diese Frage von wie würde denn ein nicht antiimperialistisch verkürzender Blick auf sowas wie nationale Befreiungsbewegungen aussehen und was ist eigentlich ein Problem mit einer, wir befreien die Völker und oder wir unterstützen die Völker bei ihrer Selbstbefreiung und so weiter, dass es da, sagen wir mal, vielleicht eine ähnliche Perspektive gibt, aber gleichzeitig eine ganz andere Ausgangsperspektive, als wenn man sich das jetzt als so eine radikale Linke in den Metropolen anguckt oder eben aus den Ex-Kolonien selber. Und das ist ja so in deinem Text dann auch so ein wichtiges Motiv, dass diese Ambivalenz zu sowas wie Nationalismus und auch überhaupt der Form der Nation sich eigentlich durch die ganze postkoloniale Theoriebildung durchzieht.
1: Genau, das ist zumindest meine These. Und dass je schwieriger sie zu halten ist, diese Ambivalenz, also je mehr man in die Gegenwart kommt, desto stabilisierter sind die autoritären Trikon-Staaten. Also inzwischen ist man beim Hindu-Nationalismus Modis. Und deswegen wird dieses spielerische Moment, also das, was ich gerade als das Realitätstaugliche am Poststrukturalismus genannt habe oder an den postmodernen Theorien, das geht notwendigerweise verloren, weil diese Ambivalenz in der Realität schon überhaupt nicht mehr da ist.
0: Könntest du das noch kurz erläutern? Also was genau geht da verloren? In so einer autoritären Formierung
1: der Ex-Kolonien? Der postkolonialen Staaten im Sinne von früher kolonisierte Staaten. Also auch hierzu Spaß, postkolonial heißt in postkolonialer Terminologie auch die westlichen Staaten. Also es ist auch etwas in den Staaten passiert, die jetzt keine Kolonien mehr haben. Also das wird doppelt verwendet und deswegen ist es ein bisschen komisch, den Begriff so zu verwenden. Aber ich verwende jetzt gerade mal für die Staaten, die früher Kolonien waren. Da gibt es auch autoritäre Formierungen, die auch alle auf den Befreiungsnationalismus als Mythenreservoir zurückgreifen. Also das ist ja nicht so, dass die sagen würden, es war unwichtig, dass wir uns national befreit haben oder irgendwie sowas. Das heißt, diese Ambivalenz ist erstmal schwierig durchzuhalten aus linker Perspektive. Sie wird aber trotzdem nie verlassen. Das heißt, man muss alle Realitätseinsichtsmomente, also gerade die postmodernen konstruktivistischen, das Recht ist eine Konstruktion, die Nation hat keine Einheit, keine Basis, also diese ganzen Ideen, die muss man zurückstellen. Und deswegen gibt es eine Art von defensives Rückzugsgefecht gegenüber diesen dekolonialen Theorien, die das überhaupt nicht mehr machen. Die sind im Prinzip autoritäre Rechtfertigungen für einen, keine Ahnung, postmodernen Stalinismus oder sowas. Also die sind grauenhaft, diese Text. Also so Ramon Großvogel, schlägt man die Hände über den Kopf. Da hat man auch keinen guten Gedanken bei, auch in kritischer Art. Also so. Und das ist halt eine Entwicklung im Trikon selbst, denke ich.
0: Und da wäre dann deine Perspektive immer wieder, sich dann die Texte, da hast du ja schon gesagt, Spivak ist die Haupttheoretikerin, die du dir da anguckst, in diesem Sinne von, wo gibt es da eigentlich Momente, die eine richtige Kritik beinhalten, sowohl an anderen Strömungen und Theorien als auch an den herrschenden Verhältnissen. Und das würdest du dann ja immer noch da verorten, also praktisch auf eine Art irgendwie Spivak zu verteidigen gegen das, was jetzt gerade diskutiert
1: wobei
0: wird.
1: Ich das jetzt nicht als politischen Strömungsverteidigung oder sowas sehen, weil bei den anderen Aspekten ist es dann sehr weit von dem entfernt, was ich so denke, aber da, wo man überhaupt irgendwas lernt, das sind diese Texte. Und die sind auch alle sehr alt aus heutiger Perspektive. Also ich glaube, der letzte wirklich interessante Text, der mir aufgefallen ist, ist von Dipesh Chakrabarty. Der ist auch ein Klassiker tatsächlich in diesem Spektrum. Das ist dieses Europa-Provinzialisieren. Und der ist, glaube ich, von 2006 in der englischen Fassung. Und nach meiner Beobachtung, ich mag aber auch was verpasst haben, nach meiner Beobachtung ist danach nichts Interessantes mehr passiert. Also In Deutschland hat man da erst angefangen, sich damit zu interessieren, glaube ich. Also, in den 90er Jahren gab es auch schon Spivak-Rezeption. Aber insgesamt ist, glaube ich, der interessante Teil der Theorieentwicklung damit abgeschlossen. Ja, oder so zum Stillstand gekommen. Und tatsächlich die Fragen, wo wir eine eigene Antwort drauf finden müssen, sind in der Zeit aufgeworfen worden. Und da machen wir das direkt oder machen wir erstmal Musik?
0: Wir machen jetzt Musik. Wir hatten nämlich gerade während der Musik schon vereinbart, dass wir einfach etwas kürzere Gesprächseinheiten heute jetzt weitermachen. Und das heißt, ihr hört nicht so spacig wie bei Sun Ra, aber zumindest jetzt auch nicht so total fahren auf der Autobahn mäßig Electro Lane mit dem Stück Film Music.

0: Electro Lane mit dem Stück Film Music von einer Platte, die auch Anfang der 2000er erschienen ist und Rocket to the Moon heißt. Das heißt, so ein ganz bisschen spacig ist mein Asphalt jetzt hier auch geworden, aber eben gerade habe ich gehört, dass das nächste Stück irgendwie nochmal eine ganz andere Perspektive einnimmt.
1: Genau, weil das ist von Elf Power, All Your Experiments. Und da kommen die Außerirdischen auf die Erde und nehmen den Sänger mit. Und ja, ihr könnt selbst hören, was er davon hält.

0: 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Ja. Auf dem Plattencover sieht man auch zwei, so ich vermute mal Elfen, von denen nicht ganz klar ist, ob sie eigentlich so versehrt oder ein bisschen vampirhaft sind. Und die sind auf jeden Fall auch in Grau, um mal so ganz, ganz eng farblich zu unserem Klangfarbmotto Asphalt zurückzukehren, auch wenn wir schon völlig in Space Stories gelandet sind. Wir hatten es ja vor der Musik von der Frage von Nation und einer postkolonialen Situation, die sich dann ja in den ehemaligen Kolonien, in den ehemaligen Kolonialstaaten auch jeweils nochmal anders artikuliert und die ja dadurch, dass die kolonialistische und dann imperialistische Expansion Europas ja bestimmte Formen durchgesetzt hat, global für die kolonisierten Länder, Menschen, offensichtlich sehr viel Gewalt bedeutet hat, die gleichzeitig aber auch immer mit so Ungleichzeitigkeiten einherging. Und das, was du da in dem Text, der ja in zwei Teilen in der Exit erscheinen wird, zum Thema Kritik der postkolonialen Theorie beschreibst, ist so eine spezifische Rolle der ursprünglichen Akkumulation. Und darauf wollten wir jetzt noch kurz zu sprechen kommen. Ich glaube, das ist ein bisschen was Ähnliches wie das, was wir vorhin hatten mit dem, es hat ja de facto diese europäische Formdurchsetzung völlig gewaltvoll global gegeben. Dementsprechend sind die Spielregeln ja durchgesetzt worden, nach denen jetzt halt maßgeblich das Leben auf der Erde organisiert ist. Und dementsprechend hat so eine Kritik des Eurozentrismus dann ja auch, sagen wir mal, bestimmte Herausforderungen. Also man kann das nicht einfach unterschreiben und genau mit so einem bestimmten Fortschrittspathos dann irgendwie so alt irgendwie dahergehen, dass da, was weiß ich, die klassischen kolonialistischen Ideologien von der zivilisatorischen Mission und sowas. Und gleichzeitig kann man ja aber auch nicht ignorieren, dass das passiert ist. Und das, was ich eine Stärke, auch eine der Stärken in deinem Text finde, ist, dass du dir das genau nochmal anguckst als, ja, die ursprüngliche Akkumulation hat halt erstmal in Europa stattgefunden, auch nie unabhängig offensichtlich von den Kolonien, die es damals ja auch schon gab. Und was bedeutet das eigentlich für Nationalökonomien, die erst später dann sowas wie einen unabhängigen Nationalstaat haben, wenn Europa das praktisch schon hatte und dadurch nicht nochmal die gleiche Entwicklung wie in Europa, dann in dem Fall in Indien oder auch in den anderen ehemaligen Kolonien vollzogen werden kann. Und dann vielleicht so als Einstieg nochmal kurz zurück, also ursprüngliche Akkumulation ist ja ein Kapitel in erstmal des Kapitals, wo Marx beschreibt, wie so eine Art Take-off des Kapitalismus überhaupt funktioniert hat. Das heißt, dass da sowas wie Kapital dann wirklich auf der eigenen Grundlage anfängt, überhaupt erst zu prozessieren, was gleichzeitig auch bedeutet hat, die Produzierenden von ihren Produktionsmitteln zu trennen, also meistens halt die Bauern und Bäuerinnen in Großbritannien, was dann ein Beispiel ist, oder auch der Ort, an dem das dann ja auch maßgeblich passiert ist und was dann genau auch bedeutet hat, die Menschen eben von ihren Produktionsmitteln zu trennen, also vom Land vor allem, und dann letztlich über diese Arbeitshäuser in einer massiven Disziplinierung, massiven Zwang zu unterwerfen und dadurch praktisch im Zuge der industriellen Revolution überhaupt praktisch diesen Take-off hinzukriegen. Und als dann aber Indien zum Beispiel nach dem Zweiten Weltkrieg unabhängig geworden ist, ne, und sich dann gleich gespalten hat, da war das ja, hatte Europa ja schon diesen Vorsprung quasi und da war das da ja schon passiert. Und das finde ich einen ganz wichtigen Moment dann zu der Frage von, so kann man in der Kritik der politischen Ökonomie sich das halt dann auch angucken in dieser Ungleichzeitigkeit, was dann eben auch was mit nationalen Bewegungen zu tun hat, mit den Zielen, die dann haben, mit der Frage von nationalen Bourgeoisien oder mit dem nationalen Proletariat, je nachdem. An der Stelle würde ich gerne weitermachen, um das ein bisschen zu vertiefen mit der Frage von, wie geht das dann mit der Ambivalenz zum Thema Nationalem in der Kritik?
1: grundsätzlich, wie ich drauf gekommen bin, dass man diese Überlegung machen muss, ist wirklich bei Chakrabarty mir insbesondere aufgefallen. Mhm. Weil im Gegensatz zu den meisten anderen von den Autorinnen, um die es da geht, ist der Historiker. Und deswegen hat er immer, also man merkt so, es ist nie richtig seine Frage, dann wieder doch, also der schwankt da immer so hin und her um die Frage, wann fängt eigentlich unsere Geschichte an, also die indische Geschichte. Fängt die eigentlich erst mit der Unabhängigkeit an oder ist die schon vorher da gewesen? Dann ist sie natürlich irgendwie schon vorher da gewesen, weil die Nation hat ja angefangen, sich zu bilden im Widerstand, aber richtig unsere Geschichte ist es ja nicht gewesen. Und gleichzeitig hat der am deutlichsten das Eingeständnis, wir leben eigentlich in unserem Denken von den westlichen akademischen Theorien. Also der sagt nicht, also ganz im Gegensatz zu diesen Vorhaltungen, die sagen, das ist alles Kulturrelativismus, das Postkoloniale, das stimmt überhaupt nicht. Der sagt sehr explizit, das ist zwar ein Denken, das westliche akademische Denken aller Jahrzehnte, nicht nur das Gegenwärtige, sondern das behauptet er, glaube ich, ziemlich komplett über die bürgerliche Geschichte hinweg, dass das Denken Europas, um die USA kümmert er sich sehr wenig, das Denken Europas ist ein Denken, das fast ohne Kenntnisse unserer Lebensverhältnisse zustande gekommen ist, also der Lebensverhältnisse im Trikont, in den Kolonien, je nachdem, in welcher Epoche man das wie bezeichnen muss. Und trotzdem passt es. Das ist ein großes Problem. Die Intellektuellen des Trikons, schreibt er dann, können sehr viel mit diesem Denken anfangen. Und er fragt sich dann, warum eigentlich? Und obwohl er weiß, also das beinhaltet nicht diese These, das beinhaltet nicht, das sei nicht kolonial gewesen, das Denken. Also der geht völlig in der Beschreibung mit, dass die Gewalt der ursprünglichen Akkumulation die Voraussetzung dieser Sorte von Frieden ist, die man dann im Recht herrschen sieht und so weiter. Das würde er nicht leugnen, das würden die alle nicht leugnen. Und trotzdem passt es auf eine gewisse Art. Und die Frage ist, was ist dieses Passen, wo kommt das her? Und da ist man dann natürlich sofort bei der Frage, wann hat die Geschichte wirklich angefangen? Also eben, man kann relativ schnell sagen, wir wissen schon nicht erst mit der Staatsgründung, das ist dann der einfachste, sondern mit dem Verbürgerlichen der Beziehungsformen in den Kolonien. Und dann hat man zum einen die Feststellung, diese koloniale Gewalt ist nicht nur eine, die in den Kolonien ausgeübt wurde, wie ein Großteil der Rassismustheorie das dann sagt. Also aus antirassistischer Perspektive ist das etwas, was sich Europäerinnen untereinander nicht angetan haben. Und das stimmt natürlich nicht. Das war nur 100 Jahre vorher oder noch mehr. Oder je nachdem, in welcher Gegend der Welt. Also dass gewaltvoll Menschen in den bürgerlichen Zustand transportieren, ist sozusagen ein zentrales Moment der ursprünglichen Akkumulation. Und die Kolonialgeschichte jenseits der Konflikte der imperialistischen Staaten untereinander, sondern muss man, glaube ich, in diesen Kategorien begreifen. Und das ist etwas, was in jedem Teil der Erde neu passieren musste. Das ist nichts, was nur einmal passieren konnte. Und das Ergebnis dieser Art von Disziplinierung, also wo man dann die ganzen postmodernen Klassiker, also da kann man dann Foucault nehmen und das Herausbilden der Arbeitskraft und überwachten Strafen und so weiter, das ist sozusagen der Beginn der eigenen Geschichte, wo am Ende ein sich selbst beherrschen rauskommt. Das ist ja das zentrale Moment. Der andere Teil der ursprünglichen Akkumulation ist ja aber die Entstehung von Kapital, das den Menschen als Sachzwang gegenübertritt. Und diese Art von ursprünglicher Akkumulation muss man, denke ich, sagen, und da kommen Sie nicht so richtig mit zurecht, muss man sagen, das ist historisch nur einmal passiert. Die Idee, dass mit der nationalen Unabhängigkeit sich nochmal nationales Kapital bilden kann, ist völlig, also hat sich gezeigt, ist nicht so und war auch von vornherein, konnte man das eigentlich nicht so denken. Also das war ein Nationalismus der Kommunistischen Internationale oder die das verbreitet haben im Trikont. Und da ist, glaube ich, die Kommunistische Internationale hauptschuldig daran, zu denken, dass jede Nation ihr eigenes Kapital haben kann und damit auch eine eigene Bourgeoisie und so weiter. Das heißt, der Eurozentrismus, den realitätstauglichen Eurozentrismus im Denken, den muss man darauf beziehen, dass in Europa und später dann in den USA die Akkumulation sich schon so vollzogen hat, dass sie jedem anderen Kapital, als Sachzwang schon gegenübertritt auf dem Weltmarkt. So muss man so eine Doppeldeutigkeit machen. Und die Gewalt ist dann auch instrumenteller denkbar. In den postmodernen Theorien hat man ja auf der einen Seite einen Subjektbegriff, wo die Subjekte fast nicht existieren oder explizit nicht existieren. Und auf der anderen Seite hat der Diskurs ja aber was ganz Instrumentelles mit denen vor. Und das trifft, glaube ich, sehr gut die Situation des Trikons dann. So im Gegensatz zu einer Vorstellung, wo man sagen müsste, die ich dann vertrete, wo man sagen müsste, nee, der Sachzwang ist auch wirklich in Sachen verkörpert. Also in Dingen, Verdinglichung und so weiter. Aber man kann erstmal an diesen Texten lernen, okay, um dieses Problem kümmern die sich irgendwie. So, und was sagen wir denn dazu? Und auf sowas kommt man natürlich nicht, wenn man von vornherein sagt, naja, der arbeitet da auch mit Nicht-Aufklärungskategorien. Das macht er explizit nicht. Und man kann sich dann aber auch sagen, naja, warum sollte er auch? Der redet ja auch von Zuständen, die nach der Aufklärung waren. Warum sollten die auf einmal in Aufklärungskategorien thematisierbar werden? Waren sie in Europa ja auch nicht mehr. Die europäische Geistesgeschichte hat ja genau die gleiche Entwicklung gemacht. Und da hat dieses ganze irrationale Methode abweisen, hat da enorm kontraproduktive Folgen, wenn man sich fragt, naja, wie thematisieren wir denn diese Fragen?
0: Ich überlege gerade, vielleicht so einzelne Sachen vielleicht noch ein bisschen mehr einzuholen von dem, was du gerade gesagt hast. Vielleicht noch mal kurz zurück, also zwei Sachen. Also ich glaube, deutlich geworden ist ja noch mal das, was wir auch am Anfang der Sendung hatten, dass deine Perspektive viel eine ist, erstmal zu gucken, wo ist denn das auch adäquat, wo beschreibt eigentlich postkoloniale Theorie etwas, was de facto in der Realität vorhanden ist.
1: Kann ich ganz kurz dazwischen, ich glaube, wir haben es noch nicht erwähnt, aber das wäre aber gerade, also tatsächlich, inzwischen ist es ja in den postkolonialen Kreisen, die jetzt dekolonial sind, ist es ja inzwischen fraglich, ob es überhaupt die Dekolonisierung gegeben hat. Die behaupten eigentlich, also groß vorgesagt sowas, es ist der größte Mythos des 20. Jahrhunderts, dass es eine Dekolonisierung gegeben hätte. Und diese Art von Realitätsverlust, die hat der Postkolonialismus gerade nicht gegenüber dem Antiimperialismus und dem Dekolonialismus. Und das sind die realitätstauglichen Momente.
2: Dekolonisierung in dem Sinne würde sich beziehen auf den Prozess, den es seit dem Zweiten Weltkrieg gegeben hat, wo dann immer mehr Staaten in eine nationale Souveränität entlassen wurden.
1: Genau, genau. Okay.
2: Also dieser real historische Prozess, es gibt nicht mehr 40 Staaten wie um 1950, sondern es gibt jetzt 190 und mehr Staaten, das wird dann quasi bestritten.
1: Genau, ja, das wird natürlich nicht bestritten, aber es wird gedacht, dass immer noch ein Kolonialverhältnis zwischen dem Norden und dem Süden besteht oder irgendwie sowas. Und, okay. Und für dieses Kolonialverhältnis braucht man offensichtlich keine Herrschaftsstrukturen mehr. Also die gucken sich nicht mal an, also der Antiimperialismus so der 80er Jahre oder sowas, hat ja immerhin noch mal geguckt und das dann Neokolonialismus genannt, die haben ja immerhin noch mal geguckt, was macht so die NATO, die Weltbank und so weiter. Da sind sie natürlich auch schon nicht mehr bei einem Imperialismusbegriff, weil Imperialismus in der klassischen Definition sagt ja, das ist die Konkurrenz der Imperialisten um Kolonien. Nun gibt es weder Kolonien noch Konkurrenz oder zumindest sind das gemeinsame, also die NATO und die Weltbank und der IWF und so weiter, sind gemeinsame Institutionen. Also da haut das schon alles nicht hin. Die haben aber immerhin noch mal nach Herrschaftsstrukturen geguckt oder Institutionen. Und hier wird nicht mal mehr nach Institutionen geguckt in diesem Dekolonialismus. So, und da, dem gegenüber zu sagen, naja, die Institutionen, die es gibt, die sind auch so, wie der Poststrukturalismus sie beschreibt. Da existieren auch diese Machtverhältnisse drin. So, das ist das Realitätstaugliche.
0: Was sich dann dementsprechend dann auch auf sowas bezieht, du hast ja Foucault erwähnt, wie das Macht nicht in erster Linie kontrollierend wirkt, sondern produktiv ist, dass das praktisch durch unsere Körper hindurchgeht und wir das die ganze Zeit reproduzieren. Und vielleicht noch ein Punkt dazu, meinte ich eben schon, vielleicht noch was einzuholen. Du hast das jetzt mit der ursprünglichen Akkumulation nochmal gesagt. In deinem Text ist da auch eine wichtige Kategorie am Anfang, und da kommst du auch später wieder drauf zurück, die außerlegale Gewalt. Also das wäre ja gerade was anderes, als sich Wissensregime anzugucken. Also wirklich praktisch die Gewalt, die am Anfang steht, bevor überhaupt sowas wie Recht da ist und die dementsprechend in aller Regel nicht thematisiert wird oder thematisierbar ist. Und da ist ja, da kann man ja wahrscheinlich schon sagen, dass die ursprüngliche Akkumulation und die kolonialistische Gewalt da ja auch immer zusammengespielt haben und am Ende dann praktisch sowas wie Staaten stehen, in dem Fall jetzt in aller Regel unabhängige Staaten, die alle in Konkurrenz voneinander stehen und natürlich auch in einer völlig vermachteten internationalen Arbeitsteilung, dann wäre eine der Fragen, ob das sozusagen, was ja gesagt, in der postkolonialen Theorie ist das noch selbstverständlich unterschrieben. Also die schreiben sich ja auch total viel von Marx her. Also das ist ja auch wirklich beeindruckend. Ich habe bis letztes gerade noch mal gestern noch so ein Interview mit Chibber gelesen, der einfach meinte, die gesamte postkoloniale Theorie ist total antimarxistisch und hat irgendwie damit überhaupt nichts zu tun, was ich auch beeindruckend vergessen, also
1: genau, beeindruckend,
0: Biwak ignorant, vergessen, ja genau,
1: das, fand. Weil der ist ein, also er behauptet, er sei ein Marxist, aber der ist ein positivistischer Rational Choice Interessentheoretiker. Also der kennt alles am Marxismus nicht, was jenseits davon ist. So, und dann kann er natürlich sagen, das ist eine antimarxistische Angelegenheit. Aber da muss er die ganze Vorgeschichte ignorieren und da muss er eine ganze Menge an ökonomischen Fragestellungen oder sowas, die er gar nicht kapiert, muss er da ignorieren.
0: Mhm. Also. Okay. Ich denke, wir werden auf ein, zwei von diesen Punkten gleich noch zurückkommen, auch zum Beispiel auf das Verhältnis von insbesondere Spivaks Texten zu Marx. Und das machen wir aber nach ein bisschen Asphaltmusik.

0: Schnelle Autos-Organisation die glatten Sachen von ihrer Platte noch mehr Hoffnung für noch mehr Menschen. Als ich die irgendwann in der Hand hatte, in der Vorbereitung auf unsere asphaltfarbene Klangfarbe, habe ich mich richtig gefreut. Die habe ich länger nicht mehr gehört. Und gerade diese Platte habe ich sehr gerne gehört vor inzwischen so schon, weiß nicht, so 15 Jahren oder so. Ich habe gerade erfahren, dass es die Band noch gibt, was mich freut. Auf jeden Fall ist das jetzt Back from Space. Das ist jetzt richtig 30 km/h, 40 km/h und auch, glaube ich, nicht auf so einer Space-Autobahn, die da irgendwo gebaut wird. Wir hören jetzt irgendwas zu Elementen, ist das richtig?
1: Genau, jetzt kommt das Lied, das einfach nur alle chemischen Elemente besingt, aber natürlich eins vergisst, nämlich den Asphalt. Das will ich anklagen, aber trotzdem sollten wir das Lied mal hören. Tom Lehrer.
2: 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These are the only ones of which the news has come to Harvard. 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
0: And many others who haven't been discovered.
1: Ja. Genau, da ist eindeutig der Asphalt noch zu entdecken als weiteres chemisches Element.
0: Bestimmt. Ja, sehr schön. 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Und wir sind jetzt schon in der letzten halben Stunde unseres Gesprächs mit Justin Monday zum Thema Kritik der postkolonialen Theorie. Und wir hatten es jetzt ja eben schon von der Frage, wie ist das mit, sagen wir mal, harten ökonomischen, politökonomischen Fakten und einer bestimmten Theorietradition, die dafür jetzt gerade nicht in erster Linie bekannt ist, nämlich sowas wie Dekonstruktion oder auch Poststrukturalismus, die sich ja auch immer abgegrenzt hat, sagen wir mal, von so einem klassisch-marxistischen Materialismus. Und da schreibst du in deinem Text auch, zitierst du Spivak auch, wie sie, ich glaube, Foucault und Deleuze kritisiert, die hätten praktisch in ihrem Fokus auf Mikrostrukturen der Herrschaft, wir hatten es ja auch eben davon, die dann produktiv ist und so weiter, eigentlich die Makroebene völlig aus den Augen verloren, nämlich sowas wie eine internationale Arbeitsteilung und die ganzen vermachteten Verhältnisse, die da natürlich drin sind, die ganzen Ausbeutungsverhältnisse. Und gleichzeitig ist Spivak ja diejenige gewesen, das hatten wir am Anfang der Sendung, die aber sowas wie dekonstruktivistischen oder poststrukturalistischen Subjektbegriff eingeführt hat, was ja in aller Regel dann nicht sich in erster Linie auf internationale Arbeitsteilungen bezieht, sondern sowas wie Kultur einen ganz anderen Stellenwert einräumt als vorher. Und darauf würde ich gerne noch kurz zu sprechen kommen, weil ich glaube, es auch wichtig ist, dass wir so ein bisschen die Voraussetzungen versuchen einzuholen. Also ich glaube, wir setzen relativ viel voraus, dass die geneigte Hörerin schon weiß, was ungefähr die poststrukturalistische Theoriebildung war und ist. Und ich glaube, dieser Widerspruch in Spivak selber kann da ja auch interessant sein dafür, um genauer zu verstehen, was insbesondere an ihr dann auch interessant ist.

0: glaube ich, sagen, dass das eine Methode ist, ist ein Herauskitzeln von Ungesagtem im Text. Ich weiß nicht, ob das so eine gute Beschreibung, aber so ungefähr funktioniert es. Also man hat auf eine gewisse Art so ein Erbe von ideologiekritischer Art, wo die Ideologiekritik sagt, naja, wenn du das denkst, musst du ja auch noch das denken und das widerspricht doch dem einen Gedanken, also so einen Widerspruch herausstellen und irgendwie dann natürlich bei der Ideologiekritik insgesamt, naja, die Idealisierung im Recht entspricht einer Ungleichheit in der Realität und diese Art von Widersprüche darstellen und dem Denken vorwerfen, nicht alles zu denken, worauf es basiert. Und das Ziel ist da aber eigentlich immer gewesen, oder zumindest bis Adorno, sagen wir mal, wie das bei Adorno ist, ist anderes, ist immer Bewusstwerdung gewesen. Also es ist immer gewesen, das Ergebnis der Theorie ist die Schaffung von bewusstem Sein. Also wie sich das eigene Denken zur Realität verhält, das hat etwas mit der Stellung, sozialen Stellung zu tun und so weiter. Und dann natürlich die Einsicht, wenn es Kritik ist, muss dieses Sein auch geändert werden und abgeschafft und sowas. Und dieses Bewusstseinsmoment gibt es nicht im Dekonstruieren. Im Dekonstruieren reicht, reicht es darzustellen, dass es etwas Ungesagtes im Text gibt. Und es wird nochmal mehr darauf verwiesen, dass das Ungesagte eigentlich das Wirkungsvollere ist als das Gesagte. Oder das, also es ist eine Art zwischen den Zeilen lesen als Methode. Und ja, ich denke, das reicht erstmal als Vorstellung, was passiert in diesen Texten auch und was diese Texte auch so sperrig macht. Also wenn so ein Chipper am Anfang auf Seite 10 seines Buches oder sowas schreibt, das sind sehr dunkle Sprachen, in denen diese Texte geschrieben sind und die kann man gar nicht richtig kritisieren, dann muss man dem natürlich vorwerfen, ja, die sind schwierig, also das Vorgehen ist nicht üblich oder inzwischen ist es üblicher geworden, aber vor allem damals war es nicht üblich, aber in dem nicht sagbaren Herauskehren könnte auch, da kann es auch Widerstände gegen geben, die es nur zu einem scheinbar Unverständlichen machen. So, solche Momente kann es auch geben. Ich formuliere es mal vorsichtig, man kann es auch in psychoanalytisch, da gibt es Verdrängung und so. Und diese Texte haben erstmal die Funktion des Herausarbeitens dieser Voraussetzungen im Wissen oder zumindest in der Vermutung, dass das, was da herausgearbeitet wird, nicht annehmbar ist. Und deswegen die Institutionen, in denen so gedacht wird, also wir sind jetzt ja bei den Unis hauptsächlich, weil das jetzt eine akademische Disziplin ist, die Institutionen durchlöchert. Also es gibt auch so ein Zitat von Spivak, wo sie sagt, wir müssen die Theoriebildung oder die Uni oder keine Ahnung, den anderen der Geschichte ausliefern. Also wir müssen zwar nicht auf Theoriebildung verzichten, wir müssen sie fortschreiben, aber dieses Fortschreiben der Theoriebildung muss denjenigen, die normalerweise die Macht durchführen oder sowas in diesen Institutionen, muss sie diese Macht nehmen. So, das ist erstmal das Grundsetting von so einem Text. Und wenn man sich nicht bemüht, das nachzuvollziehen, wird man an solchen Texten nichts verstehen. Dann sind die noch sprunghafter, als sie ohnehin sind. Also Spivak schreibt auch manchmal wirklich sprunghaft, glaube ich zumindest. So, das ist so eine Mischung.
1: So. Es gibt einen Text, der auch eine prominente Stellung in deinem Text, der die Basis für unsere Sendung hier ist, spielt. Das ist auch so Mitte der 80er Jahre, auch von Spivak, der heißt Scattered Speculations on the Question of Value. Also da geht es schon um Marx, es geht um die Frage von Wert, es geht um die Frage, welche Lesarten es eigentlich gibt von den Grundrissen, vom Kapital, was das wirklich dann auch zu tun hat mit der eigenen Theoriebildung. Und das, was ich da unter anderem dran wirklich sehr interessant fand, war, dass sie da sehr nah an so vertrauten Fragestellungen ist. Also sie ist sehr nah an Fragestellungen von, okay, wie zum Beispiel würde oder wie sieht eine Marx-Lektüre aus, die sich vor allem auf den Gebrauchswert stützt und einfach sagt, nee, wir müssen den Gebrauchswert befreien. Also wir müssen praktisch, dann müssen wir letztlich auch die Arbeit befreien und so weiter. Das ist ja was zum Beispiel jetzt in der Wertkritik einfach völlig zentral ist, als Kritik der Arbeiterbewegung, als nee, es kann nicht darum gehen, irgendwie die Arbeit gegen das böse Kapital zu befreien, sondern man muss schon das Gesamtverhältnis aufheben. Und das scheinen mir ein paar Sachen drin zu sein, die wir eben auch schon besprochen haben, eine bestimmte Widersprüchlichkeit und gleichzeitig aber so eine vertraute Perspektive, die dann teilweise so ähnlich

0: Ergebnissen kommt und dann auch wieder nicht. Und macht daraus aber letztlich trotzdem einen Text. Also das ist ja gerade dann ihr Zugang, dass es um die Textuality geht. Es geht darum, dass eigentlich Marx den ökonomischen Text entdeckt hat. Und das schillert also für mich sehr. Und sie hat darin Sachen, die sehr vertraut sind und dann aber ja mit einem Theorieinstrumentarium, was offensichtlich aus der Literaturwissenschaft kommt.
1: Genau. Ja, wenn wir dann sagen, das Theorieinstrumentarium kommt von der Literaturwissenschaft, dann ist ja interessant, welches spezifische Theorieinstrumentarium ist und was das dann bedeutet in Bezug darauf, was du eben angedeutet hast, nämlich das Moment von Bewusstsein herstellen. Das heißt, nutzt man ein spezifisches Theorieinstrumentarium aus der Literaturwissenschaft, was es ja gibt. Das Theoriereservoir ist ja sehr, sehr reich, dass man zu Schlüssen gelangt, die um den Kern von Bestimmtheit zentriert sind oder um den Kern von Unbestimmtheit. So, und bei Leuten aus dem Umfeld der Dekonstruktion oder des Poststrukturalismus wird halt gezielt auf ein Theorieinstrumentarium gesetzt, das dann zwar einen Erkenntnisprozess in Gang setzt, der sich aber nie ausrichtet auf Bestimmtheit, sondern primär in Unbestimmtheit sich hinbewegt. So, und das ist dann halt ein Denken und ein Schreiben vor dem Hintergrund dessen, was man linguistische Wende genannt hat. Aber es sind dann hier primär Begrifflichkeiten, die sich sperren gegen den klassischen Gedanken der semantischen Schließung, was dann halt so Zonen von Unbestimmtheit, Indifferenz, fluiden, vorübergehenden Erkenntnissen, offenen Prozessen zu tun hat. Und ich denke, dass das halt ein Punkt ist, der dann auch in Bezug auf die harten ökonomischen Fakten denen gegenüber dann ziemlich quer steht.
2: Ja genau, steht ein bisschen quer, ist aber in anderer Hinsicht sehr viel weitergehender und interessanter. Also ich fange erstmal bei dem Interessanteren an, dann kommen wir vielleicht zu der Kritik. Weil, wenn man das jetzt so hört, also wenn man so hört, hat das vorher noch nie gehört und die sagt irgendwie, Marx hat den ökonomischen Text entdeckt und sie meint wirklich Text. Also sie verwendet das so ein bisschen so, wie man sagen kann, etwas ist der Geist der Verhältnisse. So gibt es hier den Text der Verhältnisse. Und sie benutzt einen eben, so wie du es gerade gesagt hast, einen literaturwissenschaftlichen Textbegriff, der alles Unabgeschlossene und so weiter betont.
1: Aber genau, das sind eben zwei Textbegriffe. Es gibt den traditionellen Textbegriff in der Literaturwissenschaft und es gibt einen Textbegriff, der dann quasi anti-essentialistisch gesprengt wird.
2: Genau. Ich wollte jetzt aber gerade den Punkt machen, wo man erstmal denkt, was hat das irgendwie mit Marx zu tun? Und dann hat sie dann aber so Sätze da drin, wo man sagt, oh ja. Dann sagt sie, naja, was ist denn eigentlich so, Geld stellt Wert dar? Gucken wir doch mal nicht Geld und Wert an, gucken wir doch mal Darstellen an, ist doch mein Genre hier. Weil in der Literatur wird was dargestellt, im Theater wird was dargestellt und so weiter. Also man hat eine ganz andere Blickrichtung auf sowas wie Charaktermaske. So, man hat ganz offensichtlich dann nicht die Aussage, das sind Figuren, die bewusst etwas tun, sondern sie stellen eben etwas dar. So wie Romanfiguren in einer bestimmten fiktionalen Realität leben, in dieser Realität an andere fiktionale Realität anknüpfen und so. Und sie schafft es dann, den Produktions- und Tauschprozess, Sie mischt den zusammen, also Dialektikerin ist sie nicht, aber den Produktionsprozess und den Verwertungsprozess so darzustellen, als ob es sich eben um Darstellungsformen handelt, von Kultur. Ja, so ein Moment hat sie. Und da denkt man dann, naja, okay, auf eine gewisse Art wirft sie damit Probleme auf, die der Antiimperialismus nie aufwerfen konnte, nämlich wie sind auf einmal die Bauern, jetzt bin ich wieder in Indien, 1890 oder sowas, wie sind auf einmal die Bauern dazu gekommen, einer nationalen Bewegung anzugehören? Also so, sie stellen, ohne dass sie das Bewusstsein davon haben. Wir hatten ja gerade ganz am Anfang dieses Ding mit, naja, die stellen fest, die Bauern denken überhaupt nicht das, was sie tun. Und dieses, sie wissen es nicht, aber sie tun es, ist ja so ein ganz zentraler Satz des Fetischkapitels. Also es liegt in der Handlung von dem und dann hinterher kommen die Menschen darauf, an den Dingen erkennen sie, was sie getan haben. Und Und Spivak betont hier das Tun. Und man kann sich dann sofort denken, ja, das kommt daran, weil in dieser Geschichtsschreibung es auch wirklich um die Frage geht, was passiert, wenn die bürgerlichen Verhältnisse auf einmal zum eigenen dieser Subjekte werden, also der Bauern, eigene Bourgeoisie und so weiter. Und da ist sie eigentlich ziemlich produktiv in dieser Darstellung. Und dann ist sie aber ganz offensichtlich, ja, ich weiß nicht, ob ich ignorant sagen sollte, aber sie will gleichzeitig ja immer, das macht sie Deleuze und Guattari zum Vorwurf, sie will gleichzeitig simple ökonomische Fragen, wie zum Beispiel die internationale Arbeitsteilung, das ist bei ihr, glaube ich, eine Chiffre für ein ganz unterschiedlicher Wert der Arbeitskraft. Also warum sind die Löhne im Trikont so ganz anders als in Europa und so weiter, will sie damit erklären. Und das kriegt sie natürlich überhaupt nicht hin, weil sie in ihrer Vorstellung von alles wird durch Subjekte dargestellt, die keine sind, also in diesem Sinne von Darstellen von gerade, hat sie keine Objektivität. Also sie hat keine Versachlichung, Verdinglichung und so weiter. Sie kann sich überhaupt nicht angucken, welche ökonomische Gesetzmäßigkeit wirkt eigentlich bei der Wertbestimmung der Arbeitskraft. So, also da fällt sie weit hinter ganz klassischen Marxismus dann auf einmal zurück. Und in diesem Widerspruch bewegt sie sich da aber. So, und das prägt auch dann das Verhältnis zum Antiimperialismus. Dann muss sie am Ende doch dann wieder auf antiimperialistische Muster zurückgreifen. Das ist so ein Durchzieher.
0: Vielleicht noch kurz zu den Charaktermasken. Also ich glaube, da ist auch was, glaube ich, ganz zentral auch für deinen Text ist, für deine Argumentation, an dem das praktisch stark zu machen und sich anzugucken, was kriegt sie denn damit zu fassen und was aber dann wiederum nicht, kann man vielleicht auch daran ganz gut nochmal rausarbeiten, weil erstmal das mit dem Darstellen ja richtig ist an der Charaktermaske. Also dass es eben nicht ein bewusst handelndes Subjekt ist, was jetzt irgendwie ein fieser Ausbeuter ist, der jetzt irgendwie findet, er wolle seine Arbeiter und Arbeiterinnen knechten, sondern dass es auch immer eine Exekution von Sachzwängen ist. Und dass sozusagen der Schritt da drin ist von, nein, es ist nicht das bewusste Subjekt und wenn wir bloß diese Ausbeuter los sind, dann ist die Welt super. Und gleichzeitig kommt der Sachzwang eben nicht vor. Also genau, gleichzeitig kommt sozusagen...
2: Sachen des Sachzwangs kommen nicht vor.
0: Genau, gleichzeitig kommt sozusagen das Objektive nicht vor, was dann hinter dem Rücken aber wirklich die Bedingungen schafft, innerhalb derer wir alle leben müssen. Was ich gleichzeitig auch an diesem Text, Gather Speculations on the Question of Value, sehr beeindruckend finde, ist, dass sie auch anfängt damit, dass es so verschiedene, vor allem französische Autoren in dem Fall gab, die versucht haben, sowas wie Marx und Kritik der politischen Ökonomie und Psychoanalyse zusammenzudenken und wo sie dann immer sagt, ja, aber letztlich machen die so eine Art Formanalogie. Also die sagen einfach ja und dann kann man da sich diese Entwicklung angucken und das ungefähr kann man dann analogisieren mit der ödipalen Entwicklung, die man bei Freud oder bei Lacan nachlesen kann. Und dazu sagt sie, und das finde ich nochmal zu dem, worum es ihr geht, schon auch relativ wichtig, nee, da gibt es de facto Verknüpfung. Das ist nicht einfach nur eine Analogie, sondern es gibt wirklich Verknüpfung. Damit endet sie dann, glaube ich, auch den Text, indem sie dann nochmal sagt, nee, man kommt auch nochmal zu ganz anderen Sachen, wenn man sich anguckt, wie hängt denn sowas wie Geschlechterverhältnis, was man dann auch psychologisch formulieren kann, mit sowas wie kapitalen Formen zusammen. Und das ist ja wieder eine vertraute Fragestellung, würde ich sagen. Also wo sie nicht einfach nur sagt, ja, es gibt hier irgendwelche Analogien, sondern sich wirklich fragt, nee, vielleicht kommt man weiter, indem man sich wirklich genau das sagen wir, auch widersprüchliche Zusammenspiel
2: anguckt. Genau, aber das würde sie natürlich nie sagen. Also sie würde weder Formen sagen, noch widersprüchliches Zusammenspiel. Sie würde immer sagen, da gibt es nach allen Seiten offene Verknüpfungen, die aneinander anschließen. So wie in einem Sprachnetz Worte mehrfach Bedeutungen in verschiedene Richtungen haben und so weiter. Das ist die Analogie. Und das ist ja bei der Sprachtheorie auch die viel diese sehr plausibel, sagen wir mal, diese Vorstellung. Und deswegen, also das, was du gerade gesagt hast, mit der Unbestimmtheit. Also sie belässt es immer beim Unbestimmten und sie hebt es auch hervor, dass eine Theorie besonders gut ist, wenn sie diese Unbestimmtheiten ermöglicht, weil sie dann sagt, naja, der Änderungsmodus ist dann auch keine bewusste Revolution oder sowas, sondern der Änderungsmodus ist diese Chain, also diese Text-Chain zerstören und neu verknüpfen. Und das ist ja wiederum von Butler sehr bekannt.
1: Ja, und das geht noch weiter zurück. Das ist ganz klassische Linguistik, wo es um die Zeichenkette geht. Also was ist der Wert eines sprachlichen Zeichens? Liegt er in ihm selbst essentiell? Nein, sondern er wird bestimmt über die Nachbarn in der Zeichenkette, in der signifikanten Kette. Ganz klassisch ist der Prozess abschließbar und letztendlich bestimmbar. Oder nimmt man jedes andere Zeichen in dieser Zeichenkette und das löst sich dann halt in endloser Unbestimmtheit auf. Das ist hier so das...
2: Genau, und das ist hier auf Gesellschaftsstruktur übertragen.
1: Genau,
2: ja. Und da ist auch da legt sie auch die Hoffnung rein. Was auch eine gewisse Art logisch ist, wenn man nichts mehr hat, was objektiv ist, dann muss man in anders handeln die Hoffnung reinlegen. Und so macht sie es dann auch. Und so macht sie ja auch die gesamte postmoderne Theorie, wenn sie noch halbwegs weiß, was sie ist, was man ja sehr bezweifeln muss. Also die Freundinnen und Freunde von Butler kennen ja auch inzwischen Butler nicht mehr. Aber das ist so ein anderes Thema.
1: Ja, aber was man hier nochmal hervorheben sollte, ist, dass in so einem Blick auf jeden Fall ein prinzipiell wertvoller, anti-essentialistischer Move drinsteckt. So, was dann daraus geschieht, ist nochmal etwas anderes. Aber das ist ja auch das, was in der postmodernen Theoriebildung erst einmal interessant sein kann, in Bezug auf viele Felder.
2: Ja.
0: Der Plan war eigentlich am Ende nochmal genau zu diesem Übergang von postkolonial zu dekolonial zu kommen. Das ist jetzt aber schon ja verschiedentlich in der Sendung passiert. Ich glaube, es ist schon wichtig, um auch diese Entwicklung besser zu verstehen, was dann ja auch ganz zentral auch für deinen Text ist, das sei nochmal erwähnt, der in den nächsten beiden Exit-Ausgaben erscheinen wird, dass da letztlich in dem Übergang zum Dekolonialen auch immer was sehr Autoritäres drinsteckt und praktisch das, was du gerade stark machst, insbesondere an Spivak, darin dann verloren geht. Ich denke, wir werden, glaube ich, auf verschiedene unserer Fragestellungen ganz sicherlich nochmal wieder auch in dieser Runde zu sprechen kommen.
2: Das stimmt.
0: Und würden...
2: Solange ihr Klangfarben übrig habt, komme ich.
0: Sehr schön. Ja, das werden wir auf jeden Fall. Klangfarbe dieser Brettsendung ist immer noch Asphalt. Und mit Asphalt verabschieden wir uns jetzt auch. Ihr hört jetzt noch, ich denke mal, zwei Stücke in Asphalt. Und bevor das losgeht, wie immer für Anregung, Kritik, Schokolade, erreicht ihr uns unter brett@fsk-hh.org. Und mein letztes Stück für heute kommt, da bin ich erst drauf gekommen, als ich dachte, was ist eigentlich noch aus Asphalt? Ich bin da wieder sehr buchstäblich und nicht beim Space. Kommando Sonnenmilch, Asphalt, Landebahn. Die haben die Superplatte Der Specht baut keine Häuser mehr vor vielen, vielen Jahren inzwischen gemacht und da sind die Bandmitglieder alle irgendwie so als mehr oder weniger versehrte Crew von einem ziemlich rotten Flugzeug drauf und da hört ihr dafür jetzt aber ein Stück, was in ein paar hundert Jahren spielt und auch irgendwas schon noch mit Asphalt zu tun hat, das heißt V200.

0: So, ja, und nochmal Asphalt, diesmal aus einer etwas anderen Perspektive, nämlich die Produktion der Asphaltstraße. Das ist nämlich jetzt von Yola Tengo Tonight's Episode und da gibt es so ein Hin und Her, Kreisen, Brummen, keine Ahnung, wie ich das genau beschreiben soll, aber ich glaube, das ist die Maschine, die die Ritzen in den Asphalt macht, wenn man den Teer drauf macht, damit das besser hält. Weiß ich nicht genau, aber ich glaube, das ist so.
1: Auf geht's.

Das war die Frühstückssendung, das Brett im freien Senderkombinat. Ihr hörtet ein Studiogespräch mit Justin Monday zur Kritik postkolonialer Theorie. Und der Text, auf dem das Gespräch basiert hat, ist ein Text, der veröffentlicht werden wird in den nächsten beiden Ausgaben der Theoriezeitschrift Exit. Und der Text trägt den Titel Discontinuität des Kolonialismus. Der Text von Spivak, über den wir länger diskutiert haben, trägt den Titel Scattered Speculations on the Question of Value und ist in dem Band In Other Worlds, Essays in Cultural Politics erschienen, der Texte von Spivak versammelt und zum ersten Mal in den 80er Jahren erschienen ist und dann nochmal wieder neu aufgelegt worden ist, Anfang der 2000er bei Routledge. Und abschließend noch der quasi Hidden Track, das letzte Stück zu unserem heutigen Klangfarben-Motto Asphalt, stammte von der Band Hundreds, von ihrem selbstbetitelten Debütalbum von 2010 und trägt den Titel Let's Ride the Streets.

0: Herzlich willkommen zu unserem ganz persönlichen Platz der Utopie, nämlich zur Sendung von Alex Radio im Mai 2026. Und es ist für uns eine ganz besondere Sendung, denn wir haben gerade festgestellt, es gibt Alex Radio jetzt exakt seit 6 Jahren. Unsere erste Sendung lief nämlich im Mai 2020. Das ist ein Grund zum Feiern, würde ich sagen. Und wir haben das zum Anlass genommen, um uns heute mit Mira Christine vom Queer History Month Hamburg hier live im Studio zu unterhalten. Wir freuen uns sehr, dass Mira Christine da ist. Hallo.
1: Hallöchen.
0: Und wir haben natürlich auch viele coole queere KünstlerInnen, die wir heute spielen. Das erste war jetzt Schrottgrenze mit Life is Queer. Und ihr hört jetzt noch das Lied Pretty Like a Boy von Dump Him. Und dann geht es mit dem Interview los und später in der Sendung haben wir wie immer auch einen queer-feministischen Newsflash für euch und eine Buchrezension. Viel Spaß!

0: Hallo Mira Christine, wie schön, dass du es im laufenden Queer History Month geschafft hast, zu uns ins Studio zu kommen. Das freut uns wirklich sehr und spricht offensichtlich für eine extrem gute Organisation dieser ganzen Veranstaltung. Erstmal die Frage, du hast den ins Leben gerufen. Wie bist du auf diese Idee gekommen?
1: Ich antworte gleich auf eure Frage. Vorweg möchte ich mich einmal bedanken und sagen, ich freue mich sehr, dass wir hier sein dürfen, dass wir eure Hörerschaft, Hörerinnenschaft einladen dürfen, mehr über den Queer History Month zu erfahren. Und ich mache mal meinen Elevator-Pitch, den ich schon ganz vielen Menschen erzählt habe. Und ich finde das immer ganz spannend zu sehen, wie die Leute darauf reagieren. Wir haben 31 Tage. Vom 1. bis 31. Mai findet der Queer History Month statt. An diesen 31 Tagen findet dieses Jahr 51 Veranstaltungen statt.
0: Völlig krass.
1: An mehr als 80 Terminen. Und durchgeführt wird das Ganze von mehr als 150 Ehrenamtlichen. Und das gibt euch eine ganz gute Vorstellung davon, so ein Wumms in der Stadt, das ist wirklich eine basisdemokratische Bewegung. Wir machen Politik. Wir schreiben nicht nur Geschichte, sondern wir wirken auf die Stadtgesellschaft ein. Und das Ganze machen wir mit Schirmscham und Melone und mit viel Spaß und Queer Joy, wie das in der queeren Community oft der Fall ist. Gute Miene zum bösen Spiel. Wir lassen uns nicht unterkriegen. Und die Organisation, ich glaube, das war deine Ausgangsfrage, ist in dieser Struktur wunderbar eingewebt, denn es ist auf viele Schultern verteilt. Es gibt ein kleines Kernteam, was sich auf Marketing, auf Vertrieb konzentriert, auf Netzwerken. Und die einzelnen Veranstaltungen kommen aus der Community und kommen von unseren Allies. Das heißt, jede Veranstaltung, die ihr seht auf unserem Veranstaltungskalender, ihr schaut gleich mal im Internet nach, kommt von einer anderen Gruppe oder einer anderen Person. Und die Inhalte kommen aus der Community. Das heißt, auch hier, wir machen keine Kuration. Wir stellen die Frage, gibt es einen queer-historischen Bezug? Und alle Events, die dann eingereicht werden, mit einem queer-historischen Bezug, dürfen stattfinden. Und das ist eine offene Einladung an die gesamte Community, an alle Menschen, die sich einbringen wollen, an unsere Allies. Gestaltet den Monat mit. Und das ist die Antwort auf die sehr komplexe Frage, wie ist das denn organisiert? Jede Veranstaltung für sich. Und darüber gibt es das Netzwerk oder den Regenschirm oder den Regenbogen, wenn man so will, der Orga-Gruppe. Und wir sind im Moment vier Leute.
0: Und vier nur.
1: Vier nur. Und wir wuppen den gesamten Kommunikations- und Netzwerkgedanken, der dahinter steht.
0: Und ich meine, ich habe gelesen, dass es euch seit 2024 erst gibt. Und ich meine, diese vier Leute müssen ja dann trotzdem sehr viel Arbeit oder so da reingesteckt haben, um dass das jetzt schon so groß geworden ist in so kurzer Zeit, weil die anderen queeren Leute in der Stadt müssen ja davon mitkriegen, dass es dieses Format gibt und sie sich da beteiligen können.
1: Mhm. Wir haben ganz klassisch Klinken geputzt. Es war tatsächlich eine Fleißaufgabe, die aber auch wahnsinnig charmant ist, weil wir konnten einfach ganz viele Menschen treffen, kennenlernen und ganz interessante und spannende Persönlichkeiten einladen. Und genau so hat es angefangen. Wir standen zu zweit auf dem Weihnachtsmarkt und haben uns überlegt, die aktuelle politische Situation wird kritischer und kritischer. Und dann kam der erste Glühwein und der zweite Glühwein. Und am Ende des Abends waren wir uns sicher, den Beitrag, den wir leisten können, ist etwas Organisatorisches. Und wir kannten uns mit Festivalorganisation aus. Und dann haben wir gesagt, ja, wenn das ist, was wir können, dann machen wir doch das. Und so haben wir gestartet und dann sind wir tatsächlich losgegangen und haben bei den Leuten angeklopft und die Idee vorgestellt. Und die Idee des Queer History Months selber kommt nicht von mir. Die ist eine Idee, die 1994 in den USA gestartet ist, in Analogie zu dem Black History Month oder Women's History Month. Und genau mit der gleichen Intention zu sagen, das ist eine Geschichte, ein Teil der Geschichte. Und dieser Teil wird nicht in Schulen unterrichtet und hat wenig öffentliche Aufmerksamkeit. Und es ist so wichtig, diese Geschichte zu erzählen. Und deshalb wurden zum Beispiel der Black History Month oder auch der Women's History Month ins Leben gerufen, um sowohl die eigene Community als auch Menschen außerhalb der Community einzuladen, daran teilzunehmen und sich zu bilden, etwas zu lernen. Und so hat Rodney Wilson 1994 in Missouri den damals noch Lesbian and Gay History Month gegründet. Und ihr seht, auch diese Geschichte wächst und versteht, dass das zu klein gedacht war und ist mittlerweile Queer History Month geworden. Und es gibt auch ein internationales Komitee aller Queer History Months weltweit, die sich dann einmal im Quartal vernetzen und Best Practice austauschen und sagen, bei uns hat das geklappt und hier haben wir Folgenschwierigkeiten. Was gibt es für Backlashes, was gibt es aber auch für Gewinne oder Erfolge, die man feiern kann, um voneinander und miteinander zu lernen. Und wir sind tatsächlich von Rodney eingeladen worden, auch Teil dieser Gruppe zu sein. Unser erstes Treffen steht noch aus und ich bin schon ganz aufgeregt, die anderen internationalen Organisationen kennenzulernen.
0: Wow, das ist ja cool, dass man damit dann auch gleich direkt so Teil von einem internationalen Movement wird und voneinander lernen kann. Das ist so schlau. Mhm. Macht ja auch Sinn beim Thema Queer History Month und Geschichte lernen, weil das ja in der queeren Bewegung oft so ein Problem ist, dass wir von unseren Elders nicht lernen können oder es die nicht unbedingt diese Kontinuitäten, dass es die nicht gibt. Und wie schön, dass das nicht nur in jeder einzelnen Stadt jetzt so gelebt wird, sondern auch dieser voneinander lernen und Wissen weitergeben, Gedanke da gleich mit gemacht wird.
1: Hier in Deutschland hatte ich als Vorbild Berlin. Mhm. In Berlin gab es 10 Jahre lang einen Queer History Month bis... sagen wir 25 bis 24. 24 war das zehnjährige Jubiläum. Also in unserem ersten Jahr war deren letztes Jahr. Mhm. Und dann gab es in Berlin eine Wahl, wo sich nochmal die Karten neu gemischt haben und Gelder neu vergeben wurden und besonders im Kulturbereich ein Kahlschlag vorgenommen wurde. Und das hat unter anderem auch die durch die Stadt finanzierte hauptamtliche Stelle des Queer History Month getroffen, die ersatzlos gestrichen wurde und auch mit sehr kurzer Vorlaufzeit. Und eine mit Hauptamtlichen aufgebaute Organisation kann nicht ehrenamtlich fortgeführt werden. Das möchte ich politisch festhalten, das geht nicht. Das wäre technisch möglich, aber inhaltlich geht das nicht. Und entsprechend wurde dann nach dem 10. Jubiläum der Queer History Month in Berlin leider abgewickelt. Und vielleicht kommt Berlin nochmal zurück. Das wird die Geschichte zeigen. Auf jeden Fall stehen wir gerne zur Verfügung, um unsere Best Practice zu teilen oder in den Dialog zu gehen, sich gegenseitig zu unterstützen, gemeinsam Veranstaltungen zu machen oder auch jede andere Stadt in Deutschland ist eingeladen zu schauen. Wollen wir eine Veranstaltung machen? Dann können wir es doch trotzdem Queer History Month nennen.
0: Also der Queer History Month ist nicht nur ein Queer History Month, wenn ich den ganzen Monat füllen kann. Wie würdest du die Ideen beschreiben?
1: Die Ideen? Mhm. Also erstmal, ich lade ein, Unfug zu machen. Punkt. Das ist. ich zitiere hier gerne das Motto von Hanseatic Help, eine ehrenamtliche Organisation hier aus Hamburg, die ganz großartige Arbeit leistet. Und deren Motto ist einfach, Punkt, machen, Punkt. Und wenn ihr euch das auf der Zunge zergehen lasst, dann kann man das so vielfältig betonen und so viel Bedeutung rausziehen. Und das hat mich sehr motiviert, dass ich gesagt habe, ich mache das jetzt einfach. Und ich mache es mir auch einfach, indem ich einfach anfange. Und ich biete schon länger queer-historische Stadtführung an und habe mir selber gesagt, ich biete eine Führung an, das ist eine Veranstaltung, damit steht der Monat. Punkt.
0: Fantastisch.
1: Und das war dann im Jahr 2024, war mein persönliches Minimalziel, habe ich gesagt, auch wenn 5 Veranstaltungen zusammenkommen, super. Und 10, da wäre ich richtig stolz. Und im ersten Jahr sind 24 Veranstaltungen eingereicht worden.
0: Wow.
1: So, das heißt, diese Flamme, dieses Feuer, das kommt aus der Community. Ich habe einen Funken gesetzt, aber der Brand, der brennt auf ganz anderer Energie und mit ganz anderer Motivation. Und die Leute hören von dieser Option und nutzen sie gerne. Und so möchte ich andere auch ermutigen, fangt mit einer Veranstaltung an und erzählt es anderen. Und dann kommt manchmal was zurück und manchmal mehr, als man erwartet und manchmal mehr, als einem auch lieb ist. Und so schließt sich der Kreis. Deshalb nennt es Queer History Month oder Queeren Geschichtsmonat, legt los und schaut, was passiert.
0: das ist so schön, weil es so eine Sichtbarkeit der queeren Community auch im Hier und Jetzt schafft, weil es heißt Queer History Month, aber es macht nicht nur unsere Geschichte sichtbar, sondern ja auch, was an aktuellem queeren Leben hier in dieser Stadt vorhanden ist. Und oft sind es ja Initiativen, die sonst gar nicht voneinander wissen unbedingt. Und das ist so schön, dass so eine niedrigschwellige Partizipationsmöglichkeit damit auch gegeben ist.
1: Ja, und ein wichtiges Element dafür ist in meiner Perspektive auch, dass wir sagen, wir können euch nicht finanziell unterstützen, aber ihr braucht doch keinen Beitrag leisten. Mhm. Wir machen das ehrenamtlich und ihr seid eingeladen, es auch ehrenamtlich zu tun. Und das bringt schon mal ein ganzes Thema aus der Diskussion raus, wer kriegt eigentlich wie viel Geld und wie muss das versteuert werden. Und da hängt ja wahnsinnig viel dran und werden Gelder einen Zweck entfremdet. Man könnte jetzt in die Tiefe gehen und in dem Moment, wo man sagt, wir nehmen das Thema Geld erstmal raus und wir sagen, ich habe 10 Zeitstunden, das ist meine Währung. Was hast du? Mhm. Hast du 3 Zeitstunden? Super. Mhm. Hier ist ein Angebot, was du damit machen kannst. Und das hat auch dazu beigetragen und hat geholfen, dass Leute sich schnell auch einbringen wollten, weil es war so ein ganz niedrigschwelliges, ich biete das jetzt an und wenn nur 3 Leute kommen, mach doch nichts. Dann haben sie 3 Leute eine richtig tolle Zeit gehabt. Und es ist dann nicht bei 3 Leuten geblieben, so viel kann ich schon mal verraten. Das wird uns die Bude eingerannt.
0: Ja?
1: Ja. Also wir haben wirklich ganz tolle Zahlen von Teilnehmenden. Wir hatten jetzt gerade, hat das Einhorn-Kollektiv eine Theateraufführung im Reichshof hier in Hamburg durchgeführt. 3 Tage, 9 Veranstaltungen, 40 Slots waren pro Veranstaltung möglich. Sie hatten eine fast 95-prozentige Auslastung. Mhm. Es waren 2 waren nicht ganz ausverkauft, aber der Rest war.
0: Ja, auch so voll. Eine tolle Veranstaltung. Ich habe das gesehen in eurem Veranstaltungskalender, so ein immersives Theaterstück, das die Geschichte in einem historischen Gebäude erlebbar macht, im wahrsten Sinne des Wortes. Das wirklich, ich war geflasht von.
1: Ja, großes Schlagwort ist dort erlebnisbasiertes Lernen. Nicht Theorietexte wälzen, sondern einfach mal erleben und einzelnen Personen folgen. Das Theaterstück hatte als Idee, man wird einem Avatar zugeordnet, also einem Charakter, und läuft durch unterschiedliche Räume und die ganzen Charaktere begegnen sich untereinander. Und es war fabelhaft, es war spannend, es war überraschend, eine großartige Produktion an einem super Ort. Ich würde mich sehr freuen, wenn das nochmal aufgeführt wird.
0: Und apropos historisches Elemente wieder lebendig machen. Du hast auch Musik mit in die Sendung mitgebracht. Das freut uns wirklich sehr. Und wir würden jetzt das erste Stück spielen, das du mitgebracht hast. Vielleicht willst du uns sagen, was das ist und warum du das ausgewählt hast.
1: Ich war gestern Abend in dem Theaterstück und das Lila Lied hat in dem Theaterstück eine ganz große Rolle gespielt und deshalb habe ich mir das heute gewünscht. Das Lila Lied, wie das die Autoren in dem Stück gestern so wunderbar beschrieben haben, war die Internationale der queeren Community in den 20er Jahren. Also der Gassenhauer, der gespielt wurde, und wenn der aus irgendeiner Tür kam, dann wusste man, da bin ich zu Hause, da bin ich willkommen, da treffe ich wahrscheinlich Familie. Und das war in einer Zeit vor Legalisierung, in einer Zeit, wo noch viel über Kodierung gegangen wurde, wo versteckt kommuniziert wurde, wo man sich heimlich treffen musste. Ein ganz wichtiges Element, um sich als Community finden zu können. Und dieses Lied war ganz wichtig für die damalige Zeit, für die Community und für das sich finden. Und deshalb freue ich mich, dass ihr dieses Lied jetzt kennenlernen dürft.
0: Vielen Dank.

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0: Wir sind wieder zurück bei Le Radio, eurer queerfeministischen Radiosendung auf 93.0 MHz oder fsk-hh.org im Stream. Heute mit Mira Christine vom Queer History Month Hamburg. Und auch das zweite Lied hast du mit in die Sendung gebracht.
1: Ja, das Lied heißt Hannelore und war von oder ist von Claire Waldorf. Und Claire Waldorf war eine queere Ikone in den 20er, 30er Jahren. Und sie kommt aus dem Ruhrpott. Und wenn ihr Ruhrpott-Schnauze mit Berliner Charme mischt, dann könnt ihr euch vorstellen, was für eine Bühnenpersona sie hatte. Und das Besondere war, dass sie sehr offen lesbisch gelebt hat. Sie war 40 Jahre mit ihrer Partnerin zusammen. Und die beiden sind auch tatsächlich im Abstand von einem halben Jahr gestorben voneinander und liegen zusammen in einem Grab, was in der damaligen Zeit auch nicht selbstverständlich war. Und neben Marlene Dietrich war die Claire wirklich eine der großen Superstars in den 20er, 30er Jahren und hat eben auch, so wie ihr das gerade gehört habt, offen queere Texte gesungen. Und hier in Hamburg ist sie übrigens auch aufgetreten. Da, wo jetzt die Europapassage steht, stand früher ein Vergnügungshaus, also mit Ballsaal und Bühne, hieß Haus Vaterland. Und dort ist sie ein- und ausgegangen und ihre Konzerte waren ausverkauft.

0: wirklich ganz zauberhaft, weil ich natürlich das nicht alleine wuppen kann. Da hängt so viel dran und Unterstützung ist wahnsinnig wertvoll. Und dann kam Hardy auf mich zu und hat gesagt, ich würde gerne einen Beitrag leisten. Was kann ich tun? Und dann hat Hardy jetzt tatsächlich den kompletten Social-Media-Auftritt übernommen und wuppt das Ding. Geht mal auf Instagram, schaut mal auf Facebook, das sind die beiden Kanäle, wo wir unterwegs sind. Der haut quasi täglich einen Post raus und bewirbt online unsere ganzen Veranstaltungen, stellt noch Bilder ein von den Veranstaltungen, bedankt sich im Anschluss bei den Leuten, macht die gesamte Kommunikation, wenn dort Kommentare drunter sind. Also Hardy ist da ganz verrückt und wild unterwegs und leistet wahnsinnig viel.
1: Krass.
0: Und dann genauso aus dem heiteren Himmel kam eine E-Mail von Laura, die gesagt hat, ach, ich würde gerne was mit Presse machen. Großartig. Bitteschön. Und dann hat Laura losgelegt und hat unsere Pressekontakte organisiert, hat Zeitschriften angeschrieben, hat Fernsehsendungen angeschrieben, hat Interviews im Hinnerk koordiniert. Wir sind dieses Jahr zum zweiten Mal mit einem großen Artikel im Hinnerk vertreten, was uns wirklich sehr gefreut hat. Und die Zusammenarbeit war immer exzellent und wahnsinnig unterstützend. Und diese Kontakte müssen ja auch koordiniert und organisiert werden. Und das ist das, was Laura gemacht hat. Jetzt kam Juli noch dazu, eine Kollegin, die auch im Pressebereich mit tätig ist und dort auch mit anpackt, denn auch da gibt es immer noch mehr, was man machen kann. Und die beiden wuppen jetzt gerade den Queer History Month auf dieser Ebene. Und dann kam tatsächlich auch auf einen Aufruf, möchte noch jemand mitmachen, hat sich Miriam gemeldet, die mich unterstützt im Einstellen auf Veranstaltungskalendern. Mhm. Das heißt, wir haben unsere eigene Homepage. Und dann gibt es ja noch ganz viele andere Homepages wie Q-Tip, wie rausgegangen.de. Hamburg Tourismus hat eine Veranstaltungsbörse, wo dann zum Beispiel Hotels ihre Posts rausziehen. Und das muss ja auch alles eingestellt werden. Das heißt, Miriam nimmt jede Veranstaltung in die Hand und dupliziert sie in die Welt hinaus. Und das ist auch eine wahnsinnige Zeitentlastung und auch nochmal eine Inhaltskontrolle. Denn wenn zwei Augen mehr über die Texte lesen, dann fallen auch nochmal schneller die Rechtschreibfehler auf. Und
1: das ist ja auch spannend, weil euer Publikum dadurch ja auch total divers wird, weil oft bleiben Veranstaltungen ja in so einer spezifischen Bubble und wenn ihr aber über so viele unterschiedliche Kanäle geht, gibt es ja auch die Chance, dass ganz unterschiedliche Leute euer Angebot nutzen können.
0: Das ist auch ganz bewusst unsere Intention. Wir möchten, dass sich alle Menschen willkommen fühlen. Das heißt, Menschen aus der Community, als auch Menschen, die mit der Community verbunden sind, weil die Schwester lesbisch ist oder der Bruder trans ist oder weil die Patentante non-binär ist oder das Kind oder der Vater oder. Also Menschen, die indirekt mit der Community verbunden sind, als auch Allies, die vielleicht keine direkte Verbindung haben, aber einfach sagen, eure Geschichte ist wichtig und wir möchten darüber mehr lernen. Und da versuchen wir wirklich über verschiedene Plattformen zu gehen, verschiedene Kanäle zu eröffnen und umso mehr freue ich mich, dass ihr einen weiteren Kanal für uns geöffnet habt, im wörtlichen Sinne. Danke fürs Funken. Und wir vielleicht so auch nochmal eine neue Zielgruppe erreichen.
1: Ja, wir freuen uns, dass wir unseren Hörenden so tolle, spannende Inhalte bieten können und da interessiert uns natürlich, was für Veranstaltungen gibt es denn dieses Jahr? Kannst du uns ein paar Highlights nennen? Die Hälfte ist ja jetzt schon vorbei, aber die andere Hälfte steht ja zum Glück noch bevor.
0: Ganz genau. Und wir haben wirklich noch ein paar Highlights, die auch sehr unterschiedliche Zeitabschnitte und auch unterschiedliche Themen abdecken. Wir haben zum Beispiel am 19., das ist Dienstag, eine große Gedenkgala auf Kampnagel, die sowohl mit den KZ-Gedenkstätten Neuengamme als auch Kampnagel als auch diversen Einzelkünstlerinnen und Künstlern entstanden ist. Und das wird ein Riesenwumms am 19. um 19.30 Uhr Kampnagel im K4. Lasst euch das nicht entgehen. Da wird unter dem Titel Wir leben, wir kämpfen für Glück und Liebe queere Geschichte und Queer Joy gefeiert. Und das werde ich nicht verpassen und freue mich, wenn ihr auch dabei seid. Wir haben aber auch noch ganz viele andere Themen. Wir beschäftigen uns unter anderem, gibt es Veranstaltungen zum Thema der AIDS-Krise. Dort wird Gottfried Lorenz, unser Schirmherr des Queer History Month, wird aus dem Buch Trockne niemals Tränen ohne Handschuhe berichten. Das ist ein Dokumentarroman aus Schweden, den Gott,

0: Gottfried dann auch noch in seiner Freizeit einfach übersetzt hat ins Deutsche und jetzt aus der deutschen Version vorliest. Und es wird über die AIDS-Krise beispielhaft in Schweden berichtet. Und das ist eine sehr gute Vorlage, um zu verstehen, wie die AIDS-Krise eigentlich weltweit auf die schwule Community im Besonderen eingewirkt hat und welche persönlichen Schicksale dahinter stehen. Ein fabelhaftes Buch, nicht verpassen, das ist am 21. Dann findet zum Beispiel in der Kunsthalle, wenn ihr einen Hamburger Kunsthalle, wenn ihr einen Blick auf Kunst und Kunstgeschichte werfen möchtet, dort findet ein Salon statt, For Your Eyes Only, zu dem Thema der Ausstellung, wo es sich ja auch um Miniaturen handelt, die man am Herzen getragen hat. Und was am Herzen ist, das sieht niemand. Also es ist auch durchaus ein sehr queeres Thema, was die Kunsthalle sich dort anschaut. Nämlich das, was trage ich am Herzen und welche Kunst gehört dorthin. Und dann gibt es noch Kinofilme hier in Metropolis. Das HiQFF hat nochmal am 22. einen Film Stadt der verlorenen Seelen. Auch ein wahnsinnig spannendes Zeitzeugnis von Rosa von Braunheim. Ein Film auch in Gedenken an Rosa von Braunheim. Wir haben ein großes Thema dieses Jahr, ist ein dreiteiliges Element. Hier bin ich Julia, dort war ich Jürgen, ist der Titel. Es geht um eine transidente Person, die seit den 50ern bis in die 2010er Jahre hinein auf St. Pauli gelebt hat. Und die Geschichtswissenschaftlerin Eva Decker hat die Geschichte im Auftrag von Julia Böhmer aufgearbeitet. Und sie hat Julia Böhmer auch mehrere Jahre persönlich begleitet. Und in dem Sinne von Julia Böhmer wird jetzt ihre Geschichte beispielhaft für transidente Geschichte in Deutschland, für aber auch Transidentität auf St. Pauli und St. Pauli-Geschichte, sowohl mit einer Führung, mit einer Ausstellung und auch mit einer Buchvorstellung gewürdigt. Also das ist wirklich ein ganz tolles, mehrteiliges Element. Und natürlich darf auch nicht ein Ausflug nach Ohlsdorf zur Memento AIDS-Grabstätte fehlen. Zeitzeuginnen-Gespräche, unsere Zeitzeugen sind wirklich, Zeitzeuginnen sind wirklich sehr aktiv, machen zwei Events, wo sie aus ihren eigenen Erfahrungen berichten. Wir werden über die Tunden-Olympiade vor 20 Jahren nochmal was hören können. Wir setzen uns aber auch mit Macht, Ausschlüsse, Zugänge, Perspektiven queerer Geschichtsschreibung auseinander, wo es wirklich auch nochmal um den theoretischen Ansatz gibt, was ist Geschichtsschreibung und wie beeinflusst auch alles, was drumherum passiert, das, was erzählt wird und wie erzählt wird und wer erzählt wird und wem man zuhört und was verdrängt wird. Was auch nochmal einen ganz interessanten Blick auf den Queer History Month an sich stellt, weil auch wir sind nicht neutral. Wir wählen ja auch unsere Geschichten aus. Und welche wählen wir noch nicht aus? Und was fällt hinten runter? Also ist auch diese theoretische Auseinandersetzung, die wissenschaftliche Auseinandersetzung mit dem, was wir in der Praxis machen und was wir erzählen, wichtig für uns zur Selbstreflexion. Und regt natürlich auch euch an, nochmal kritisch auf Geschichtsschreibung zu schauen. Also ihr merkt, es gibt noch so viel. Da ist für jede Person etwas dabei, wo man sagt, ja, das mag ich und den Film finde ich interessant. Schaut auf der Homepage vorbei. Unter Veranstaltung findet ihr noch die gesamte Liste. Wir haben erst die Hälfte. Da kommt noch ganz schön was.
1: Wow, die Vielfalt der Formate ist echt beeindruckend. Und wir können jetzt direkt damit nochmal übergehen zur Musik als Format. Du hast nämlich von Marlene Dietrich auch noch was mitgebracht.
0: Ja, Wenn die beste Freundin, ein Lied von Marlene Dietrich, was im Duett gesungen wird, was vielleicht auch sich nicht nur auf eine Zweisamkeit bezieht, auch ein Klassiker aus den 20er Jahren. Ach, ich finde es einfach charmant, Musik mitzubringen, die man vielleicht so nicht kennt, die aber in einer Zeit sehr wichtig war und sehr bekannt war. Also stellt euch vor, Lady Gaga 1920. Dann habt ihr ungefähr die Reichweite von der Dietrich bei uns in der Community. Ich freue mich, das Lied zu hören. Danke.
1: Ich liebe deine Vergleiche.

0: Ja, wir haben einen historischen Sprung gemacht von Marlene Dietrich zu Dopamin 161 mit Queer Cherie. Wir bleiben beim Thema Queer Joy. 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Wir haben heute zu Gast im Studio Mira Christine vom Queer History Month Hamburg. Der Queer History Month läuft im Moment hier im Mai in Hamburg. Und das wäre nämlich unsere nächste Frage an dich. Warum Mai?
1: Der Mai hat sich für den Queer History Month in Deutschland quasi von alleine präsentiert. In Deutschland gab es seit 1871 den Paragraphen im Strafgesetzbuch 175. Alle Historikerinnen und Historiker uns sagen 1871, natürlich, da wurde das Deutsche Kaiserreich gegründet. Da wurde das erste deutschlandweite Strafgesetzbuch eingeführt. Und dort wurde eben dieser verhängnisvolle Paragraph 175 festgeschrieben, der der Sex zwischen Männern bestraft hat. Punkt. Zu unterschiedlichen Zeiten mit einer unterschiedlichen Strafe, während des Kaiserreichs und während der Weimarer Republik mit einer deutlich liberaleren Gesetzesgebung, und die Nationalsozialisten haben diesen Paragraphen entmenschlicht und eine völlige Vernichtung der queeren Community basierend auf diesem Paragraphen eingeleitet. Und der Paragraph ist unverändert bis 1969 in Westdeutschland bestehen geblieben. Abgeschafft wurde er erst 1994. Und meine Frage ist dann eigentlich immer, erinnert ihr euch noch an Ace of Tate, All That She Wants, das Lied? Natürlich. Erinnert ihr euch noch, dass das in den Charts war? In dem Jahr wurde der Paragraph erst abgeschafft, als das Lied auf Nummer 1 der deutschen Charts war. Wir sprechen hier also von einer Geschichte, die sehr aktuell ist, wo noch ganz viele Leute aktive Erinnerungen haben. Und bis dahin gab es diesen Paragraphen, also den Paragraphen 175. Und der 17. Mai, der 17.5. war schon immer ein Tag, an dem queere Menschen ein besonderes Augenmerk gelegt haben. Es gab auch die kodierte Frage nach dem Geburtstag und wer am 17.5. Geburtstag hatte. Das war auch immer in einer Zeit, in der Homosexualität oder gleichgeschlechtliches Begehren kriminalisiert wurde, auch eine Codefrage. Mhm. Und natürlich ist am 17.5. auch der Eiderhobbit. Der Eiderhobbit ist der Tag, an dem Homosexualität aus der nicht mehr als Krankheit klassifiziert wurde, sondern gestrichen wurde aus dem Katalog. Und das ist ein sehr, sehr wichtiger Tag, der jedes Jahr begangen wird. Und das findet eben auch im Mai statt. Und in Hamburg gibt es die Tradition, dass der LSVD zum Rainbow Flash einlädt. Und diese Einladung leite ich jetzt 1:1 einfach an alle Hörerinnen und Hörer weiter. Kommt um 18 Uhr alle auf den Rathausmarkt. Der LSVD wird dort mit dem Rainbow Flash politisch Stellung nehmen zum Eiderhobbit und diesen Tag im Besonderen gedenken. Und das beantwortet vielleicht diese lange, lange Antwort, ist vielleicht die Frage, beantwortet auch die Frage, warum im Mai? Deshalb im Mai, weil es sich für Deutschland anbietet, aufgrund unserer spezifischen Geschichte und auch aufgrund des Eiderhobbit. International findet der QHM tatsächlich mal im November statt, besonders in den USA, oder mal im Februar. Und wir haben uns eben aus den genannten Gründen dafür entschieden, das im Mai zu machen, zumal auch schon der Berliner QHM im Mai stattgefunden hat.
2: Wow, da steckt so viel drin in dieser Antwort. Vielen Dank. Genau, ihr könnt den Rainbow Flash auch nochmal auf der Homepage von euch finden, die da lautet
1: www.queerhistoryhamburg.de. Oder wenn ihr bei Google einfach Queer History Month Hamburg eingibt, dann landet ihr da auch.
2: Perfekt. Und jetzt sind wir ja schon ein bisschen sozusagen in der politischen Dimension gelandet, nachdem wir ja so eine Zeit gab in den 90ern und Anfang der 2000er, wo so die sich progressiver anfühlte und so, als ob queer eine größere Normalisierung in der Gesellschaft erfährt, ist ja gerade eher so ein Feeling, von Backlash und neuer Neokonservatismus und so. Wie blickst du denn auf die Zukunft des Queer History Month?
1: Positiv. Punkt. Ich möchte optimistisch sein, denn solange ich nicht weiß, wie es ausgeht, kann ich genauso gut annehmen, dass es klappt. Und auch die Geschichte sagt eigentlich, dass die Zeit immer für die queere Community gearbeitet hat. Und Veränderung.
2: Tell me more.
1: Wir kommen aus einer Zeit, wo queere Community, wo queere Menschen verfolgt, ermordet wurden, wo wir strafrechtlich verfolgt wurden. Und da gab es Veränderungen zum Positiven in Deutschland. Nicht überall auf der Welt, auch das ist mir bewusst. In Deutschland haben wir einige Rechte gewinnen können. Und ja, wir sind unter Druck. Und ja, deshalb machen wir auch den Queer History Month, um unsere Rechte sichtbar zu machen, um einzutreten, auch um dem ganzen abstrakten Thema ein Gesicht zu geben. Mhm. Und durch dieses Sich-Kennen auch Verständnis schaffen. Und was wünsche ich mir für den Queer History Month? Genau das. Und dass wir uns in der Stadtgesellschaft etablieren als ein Festival, was allgemein bekannt ist, wo allgemein Menschen sagen, ach, da gehe ich jedes Jahr zu einer Veranstaltung. So wie zum Beispiel bei der Pride Week mittlerweile sehr bekannt ist, es gibt ein Pride House und man immer mal scannt und sagt, ach cool, das ist meine Veranstaltung, da gehe ich hin. Und genauso beim HiQFF, den Filmtagen im Oktober, wir wissen alle, dass die stattfinden und wir schauen alle durch die Kataloge durch und auf der Homepage und denken so, ach Gott, das sind zu viele Filme, ich weiß gar nicht, wo ich hingehen soll. Und so wünsche ich mir, dass wir so einen Dreiklang in der Stadt schaffen, dass wir starten im Mai mit dem Blick zurück, wo kommen wir her, mhm. wer sind wir, was ist unsere Community Identity in aller Vielfalt. Und deshalb auch das Wort queer, weil wir so viele Buchstaben haben. Und vielleicht auch noch so viele Identitäten, die keinen Buchstaben haben. Und wenn ich das Wort queer verwende, dann habe ich einen Möglichkeitsraum für alle. Mhm. Alle dazwischen und außerhalb und die sich dazugehörig fühlen oder nicht. Und mit dem Blick zurück können wir anfangen. Mit der Frage, wer sind wir? Was macht unsere Identität aus? Fangen wir an. Gefolgt vom Pride Month, mhm. also dem Pride-Monat, wo wir schauen, wo wollen wir hin? Mhm. Was fordern wir, ist dann sozusagen der Dreiklang zu Ende, indem wir beim CSD ganz laut sagen, das ist unsere politische Forderung. Und das Besondere am CSD Hamburg ist, dass der politische Claim von den Mitgliedern und MitgliederInnen, gendert man das? Von den Personen, die Mitglied sind bei Hamburg Pride, selber ausgesucht wird und diskutiert wird. Das heißt, wir können unseren eigenen politischen Claim aussuchen. Wir können ihn mitbestimmen und dann auch einfordern. Und ja, der CSD ist umstritten mit kommerziellen Elementen und mit allen Argumenten, die ich hier nicht wiederholen muss. Und trotzdem möchte ich mich dafür stark machen und zu sagen, Sichtbarkeit ist so wichtig. Ja. Sichtbarkeit ist nicht das einzige Handwerkszeug, was wir brauchen, um uns für unsere Rechte einzutreten, aber 250.000 Menschen 1920, als die Hannelore gesungen wurde, da standen nicht 250.000 Leute da. Und mir ist egal, ob die tanzen oder ob die stumm vor sich hingehen und sich langweilen. Wichtig ist, sie sind da. Mhm. Und dann können wir das ergänzen, um alternative Demonstrationen, um andere Formen von Protest. Und in diesem Blumenstrauß liegt die Stärke. Und da möchte ich gerne den Queer History Month einreihen, dass wir das betrachten als ein Teil von unserer großen politischen Forderung, die wir untermauern mit Identität, mit Zugehörigkeit, mit Geschichte, die sichtbar wird und die dann auch nicht so schnell wieder ausradierbar ist.
2: Okay, das ist eine große Aufgabe. Da frage ich mich, habt ihr Pläne oder neue Ideen fürs nächste Jahr?
1: Immer. Kein Monat wird wie der andere. Also dieses Jahr ist auch schon wieder anders als die beiden Vorgängerjahre. Und das vierte Jahr wird auch wieder ganz bunt werden. Ich hoffe, dass wir uns zu einem gewissen Grade konsolidieren, also dass eine Kontinuität da ist, dass Veranstaltungen, die schon mal waren und funktioniert haben, vielleicht auch nochmal angeboten werden, damit man die Chance hat, sie auch zu sehen, wenn man vielleicht dieses Jahr im Urlaub war oder verhindert war oder aus anderen Gründen nicht teilnehmen konnte. Ich hoffe auch, dass die Leute, die dieses Jahr etwas angeboten haben, nächstes Jahr auch wieder etwas anbieten und dadurch eine gewisse Community und eine Stabilität reinkommt, wie man zusammenarbeitet. Ich hoffe aber auch, dass sich Kooperationen ergeben, was sich dieses Jahr auch schon gezeigt hat. Die Gedenkgala, die am Dienstag stattfindet, ist eine Kooperation aus verschiedenen Organisationen, die in dem ersten Jahr eigenständig gearbeitet haben und dann gesagt haben, Moment mal, gemeinsam sind wir stärker. Und dann diese wahnsinnige Gala auf die Beine gestellt haben, die wirklich opulent und gigantisch wird. Was auch eine Facette von Feiern ist, von Queer Joy. Und das ist meine Hoffnung, dass wir da Kontinuität reinbekommen. Und ich lade alle ein, wenn euch etwas fehlt, wenn ihr sagt, aber warum gibt es nicht, kommt auf mich zu. Lass uns darüber sprechen, wie wir das möglich machen und ob ihr diesen Beitrag vielleicht leisten möchtet oder vielleicht auch einfach nur die Idee platziert. Und das ist meine Hoffnung, dass wir da kreativ bleiben, wild bleiben, aber gleichzeitig auch eine Kontinuität und Ruhe reinkommt, sodass wir wissen, es können immer wieder neue Leute dazukommen.
2: Das ist spannend, dass du das sagst, weil das auch eine unserer Fragen ist, wie man mit euch in Kontakt treten kann und was es überhaupt für Aufgaben gibt und wie euch unsere HörerInnen supporten können.
1: Also alle können uns super einfach supporten, erzählt vom Queer History Month. Punkt. Ganz simpel. Beim nächsten WG-Brunch erzählt es oder im Hörsaal erzählt es oder erzählt es am Familientisch. Je mehr Leute davon gehört haben, desto besser. Das ist das eine, was ihr machen könnt, was ganz simpel ist. Das andere, was ihr machen könnt, ist, schaut, möcht ihr einen Beitrag machen? Das kann eine Veranstaltung sein, das kann als Teil des Orga-Teams sein. Ihr könntet Plakate kleben, ihr könntet Flyer verteilen. Wenn ihr von tollen Radiosendungen wisst, die noch Gäste oder Gästinnen suchen, erzählt es weiter. Meldet euch gerne. Auf der Homepage ist ein Kontaktformular, da könnt ihr mich erreichen. Und jede E-Mail wird beantwortet.
2: Das machen hoffentlich ganz viele, sodass ihr weiter wachsen und noch sichtbarer werden könnt. Ja.
1: Und ich habe noch eine ganz wichtige Sache vergessen, die ihr auch schon jetzt machen könnt. Wenn ihr bei einer Veranstaltung seid und ihr habt Fotos gemacht, schickt sie uns. Hintergrund ist, wir möchten natürlich auch ein bisschen dokumentieren, was passiert ist bei unserem diesjährigen Ausgabe des Festivals. Und wir können nicht überall sein und deshalb freut es uns, wenn ihr irgendwie ein besonders schönes Foto habt oder 5 besonders schöne Fotos, schickt sie uns. Wir können sie auf der einen Seite nutzen zu dokumentarischen Zwecken, weil natürlich dokumentieren wir, was wir tun. Wir sind der Queer History Month. Ich will nicht, dass in 30 Jahren jemand recherchieren muss, was wir gemacht haben. Die sollen das einfach nur nachlesen müssen. Das ist das eine. Aber das andere ist, es fragen auch immer mal wieder Zeitungen an nach Bildmaterial oder auf Social Media möchten wir etwas posten oder in unserem Newsletter. Und dann tatsächlich Bilder aus unseren Veranstaltungen zu haben, hilft enorm. Und das ist auch etwas ganz Konkretes, was ihr machen könnt. Und wenn ihr wissen möchtet, wo ihr sie hinsendet, meldet euch über das Kontaktformular und ich lasse euch die E-Mail-Adresse zukommen.
2: Unbedingt. Und jetzt inspiriert ihr mit eurer Veranstaltung so viele Leute und Menschen und schafft diese Sichtbarkeit. Was sind denn die Dinge, die dich inspirieren?
1: Ich finde es immer wahnsinnig spannend, Menschen kennenzulernen. Jede Person ist anders und jede Person bringt andere Motivationen mit und eine andere Geschichte und andere Kompetenzen und andere Wünsche an die Veranstaltung. Und was ich ganz am Anfang gesagt habe, wie haben wir gestartet mit Klinkenputzen, tatsächlich hingehen und die Leute kennenlernen und die Geschichten so ein bisschen verstehen. Das motiviert mich. Das macht mir Freude. Und meine übergeordnete politische Motivation hatte ich, glaube ich, auch schon mal ganz grob angesprochen. Die queere Community ist unter Druck. Und was kann ich leisten? Und das kann ich leisten. Also ich möchte einen Beitrag leisten, dass ich mich anschließend nicht fragen muss, habe ich eigentlich alles getan? um für meine eigenen Rechte einzutreten? Habe ich eigentlich alles getan, um für die Rechte meiner queeren Community und aller Menschen in dieser Community einzutreten? Und habe ich alles getan, um die Menschen zu vertreten, die vielleicht gerade nicht für sich eintreten können? Aus welchen Gründen auch immer. Und das ist meine persönliche Antwort und meine persönliche Motivation, die mich auch dahinter treibt, dass ich sage, das ist ein Beitrag, den ich leisten kann und wo ich einen wirklichen politischen Einfluss auch sehe. Und die Joy ziehe ich aus den Begegnungen mit den Menschen. Und diese Mischung aus Joy und politischer Motivation, ja, das bringt mich auch an einem Sonntagnachmittag zu euch ins Radiostudio.
2: Und es ist so toll, dass es andere Leute dazu inspiriert, auch zusammenzuarbeiten, wie du das gerade für diese Gala beschrieben hast, dass die Leute nicht einzeln vor sich hinwursteln, sondern es tatsächlich zu dieser Zusammenarbeit kommt, weil das so wichtig ist, immer und auch in den Zeiten, die auf uns zukommen. Vielen Dank, dass du einfach mal machen gemacht hast.
1: Sehr gerne. Vielen Dank, dass ihr uns diese Plattform anbietet und vielen Dank, dass ihr vielleicht noch zu ein oder zwei Veranstaltungen geht.
2: Auf jeden Fall und viel Erfolg euch für die Zukunft. Wir haben uns so gefreut, mit dir sprechen zu dürfen. Vielen Dank dir auch.
1: Danke gleichfalls.
0: Du hast uns doch noch einen Song mitgebracht, oder? Wir sind noch gar nicht ganz fertig.
2: Der Übergang zur modernen Zeit.
1: Ach Gott, ja. also, das ist ein Lied von Sylvester, You Make Me Feel. Wir springen jetzt wirklich wild aus den 20er Jahren rein in die 70er Jahre. Die Disco-Ära ist in vollem Gange, aber irgendwie, Disco ist jetzt auch schon ein bisschen da gewesen. Und dann hat Sylvester arbeitet in einem Club und hat dort den Toningenieur kennengelernt. Und die beiden haben etwas ganz Fabelhaftes ausgeheckt. Die haben nämlich noch Elektrobeat zu dem Disco-Beat gemischt und das Ganze in die Charts gespült. Und was das Ganze queer-historisch so interessant macht, Sylvester ist eine Person, die zwischen den Welten schwebt. Rückblickend ist es immer schwierig, Menschen Identitäten zuzuschreiben. Deshalb sage ich mal, Sylvester war kein Mann, war keine Frau, sondern war Sylvester und hat eine Sichtbarkeit gegeben für eine Personengruppe, die bisher in der Popmusik nicht vertreten war. Und hat auch Sichtbarkeit in einem Video gegeben, wo Sylvester in sehr unterschiedlichen modischen Kontexten auftritt, was visuell herausgefordert hat, Leute, die bisher Männer gesehen haben und Frauen gesehen haben und keine Idee davon hatten, es gibt ein Dazwischen und ein Außerhalb. Und damit hat Sylvester Türen aufgebrochen für ganz viele Menschen danach und hat Kraft gegeben, weil dieser Song war Nummer 1 weltweit. Ihr werdet ihn auch gleich alle erkennen, das ist ein queerer Klassiker. Und das Ganze, weil auch dort zwei Menschen gesagt haben, ach, einfach machen, ich habe eine Songidee, du hast einen geilen Beat, das packen wir zusammen. Und daraus ist was ganz Großes geworden und eben nicht nur ein Hit, sondern eine erste Tür, die sich geöffnet hat für Transvisibility, für eine Community, die bis dahin auch eingeboxt war in die schwule Community und da ja gar nicht so richtig reinpasst. Und das auch noch mit ganz viel Queer Joy, zauberhaft. Ich mag dieses Lied so gerne. Deshalb vielen Dank, dass wir das heute auch nochmal spielen.
0: Wow, vielen Dank nochmal für diese Ausführung. Ich habe gerade schon gedacht, wir sollten vielleicht eine Sendung machen zu queerer Musikgeschichte. Und dann könnten wir uns die ganze Sendung über so queere Songs unterhalten. Ich lade dich direkt nochmal ein. Nein.
1: Eins nach dem anderen. Aber danke für das Vertrauen.
0: Ich habe auf jeden Fall sehr viel gelernt heute. Vielen Dank dir nochmal und wir hören jetzt You Make Me Feel von Sylvester.
1: Juhu!

0: 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Wir haben für euch noch eine weitere Ankündigung. Im Mai ist wirklich einiges los. Wir haben ja jetzt gerade ein ausführliches Interview zum Queer History Month gehört, der gerade in Hamburg läuft mit vielen spannenden Veranstaltungen. Und es gibt Ende des Monats vom 29. bis 31. Mai nochmal eine sehr spannende Veranstaltung, nämlich den Queerfeministischen Kongress. Entschuldigung, es ist der Feministische Kongress. Und wir haben von einer Person aus dem Orga-Team dazu eine Ankündigung bekommen, die wir euch jetzt spielen werden.
1: Hallo, wir möchten euch sehr herzlich zum zweiten Feministischen Kongress in Hamburg einladen. Dieser wird vom 29. bis 31. Mai im Bürgerhaus Wilmsburg stattfinden. Den gesamten Kongress über beschäftigen wir uns mit den Fragen, wie sich Rechtsruck, Faschisierung und Militarisierung auf verschiedene Bereiche der Gesellschaft auswirken und versuchen darin vor allem miteinander ins Gespräch zu kommen und voneinander zu lernen. Schon letztes Jahr haben wir den Kongress veranstaltet und haben uns gefragt, wie sich eigentlich die Veränderung der letzten Jahre und eben das Erstarken von autoritären Strömungen, von Rechten, aber eben auch von antifeministischen Angriffen sich eigentlich auf unsere Bewegung auswirkt. Dieses Jahr wollen wir das Ganze noch vertiefen. Wir haben dafür 5 verschiedene Themenschwerpunkte gesetzt, in denen wir alle der Frage nachgehen, wie sich die aktuellen gesellschaftlichen Bedingungen, eben Faschisierung, Rechtsruck und Militarisierung auswirken. Diese 5 Themenschwerpunkte haben am Samstag jeweils einen eigenen Themenkorridor und schauen dort mit verschiedenen Panels, mit externen Referierenden, aber auch in Workshops genauer, wie sich dies auswirkt. Es gibt einmal den Bereich Männlichkeit, dann gibt es den Themenschwerpunkt Antifemizide, als drittes gibt es den zur reproduktiven Gerechtigkeit, dann haben wir Bildungspolitik und feministische Arbeitskämpfe. Wir starten den Kongress mit einem Auftaktgespräch mit Judith Götz. Sie ist Politik- und Bildungswissenschaftlerin, Genderforscherin, Rechtsextremismus-Expertin und beschäftigt sich seit Jahren mit Antifeminismus und seinen AkteurInnen. Wir wollen als Kongressorga mit ihr ins Gespräch gehen und die von uns erarbeiteten Thesen zu den jeweiligen Themenschwerpunkten besprechen und diskutieren. Am Sonntag wollen wir die Sachen, die wir über den ganzen Kongress hinweg in unterschiedlichen AGs diskutiert haben, nochmal zusammenfassen und stellen euch spätestens da, aber auch das von uns erarbeitete Thesenpapier vor, wo wir nochmal versucht haben, Diskussionsgrundlagen, spannende Takes, aber vielleicht auch streitbare Punkte zusammenzufassen, mit denen wir gerne oder über die wir gerne mit euch ins Gespräch kommen wollen. Wir freuen uns auf jeden Fall zahlreich auf euer Erscheinen. Der Kongress ist kostenlos und spendenbasiert. Wir haben eine Kinderbetreuung, falls notwendig. Schreibt uns gerne einfach eine E-Mail. Unsere E-Mail-Adresse ist feministischer.kongress.hh@systemausfall.org. Falls ihr mehr Infos über den Kongress haben wollt, findet ihr uns auf Instagram unter feministischerkongress.hh oder auf unserer Webseite feministischerkongress.hh.de. Bis dahin und ganz liebe Grüße!

0: Und jetzt die Buchrezension. Ich stelle euch heute das Buch Kleine Schwächen von Megan Nolan vor. Das Buch ist 2026 in der ersten Auflage im Kiona Verlag erschienen. Das Buch wirkt auf den ersten Blick wie ein Kriminalroman. Es geht um ein 10-jähriges Mädchen namens Lucy, das verdächtigt wird, ein anderes Kind ermordet zu haben. Aber eigentlich steht gar nicht die Frage im Mittelpunkt, ob Lucy schuldig ist oder nicht. Viel wichtiger ist, was der Roman über die Menschen und ihr Umfeld erzählt. Im Zentrum steht vor allem Lucys Mutter Carmel. Sie lebt mit ihrer Familie Anfang der 90er Jahre in sehr armen Verhältnissen in London. Und genau das prägt den ganzen Roman. Nolan zeigt nämlich sehr deutlich, wie sehr Klasse darüber entscheidet, wie Menschen gesehen werden. Carmel und ihre Familie werden von Anfang an verurteilt. Nicht wegen klarer Beweise, sondern weil sie arm sind, weil sie nicht in das Bild einer guten Familie passen und weil andere schnell das Schlechteste in ihnen vermuten. Ich fand besonders spannend, wie der Roman Gewalt darstellt. Es geht nicht nur um körperliche Gewalt oder um das mögliche Verbrechen selbst. Viel häufiger zeigt sich Gewalt in kleinen Dingen, in Demütigungen, in Vernachlässigung oder darin, wie Menschen miteinander sprechen. Die Figuren wirken oft emotional abgestumpft, fast so, als hätten sie nie gelernt, wie man mit Nähe oder Zuneigung umgeht. Dadurch entsteht eine sehr bedrückende Atmosphäre. Lucy selbst bleibt die ganze Zeit schwer begreifbar. Mal wirkt sie verletzlich und verloren, dann wieder kalt und distanziert. Dadurch zwingt einen das Buch dazu, ständig die eigene Sicht zu hinterfragen. Nolan macht es den LeserInnen nicht leicht, klare Urteile zu fällen. Und genau das macht den Roman so interessant. Sprachlich ist das Buch eher ruhig und nüchtern geschrieben. Es gibt keine großen dramatischen Szenen oder spektakuläre Wendungen. Stattdessen entsteht die Spannung durch Beobachtungen und durch die Beziehungen zwischen den Figuren. Diese Zurückhaltung fand ich wirkungsvoll. Für mich ist das Buch deshalb weniger ein Krimi als ein Roman über soziale Ausgrenzung und darüber, wie Menschen durch ihre Herkunft geprägt werden. Nolan zeigt, wie eng Armut, Scham und Gewalt miteinander verbunden sein können.
1: Das war die Buchrezension im Mai 2026 für Alex Radio. 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

Hier der Newsflash für den Monat Mai 2026. Die Antidiskriminierungsstelle und LSVD Plus kritisieren AGG-Reformchen als nicht gerecht und unzureichend. Die Merz-Regierung beschließt eine Mini-Reform beim Antidiskriminierungsrecht und löst damit keine Begeisterung aus. Das Bundeskabinett hat am Mittwoch einen Gesetzesentwurf zur Änderung des Allgemeingleichbehandlungsgesetzes AGG beschlossen. Er sieht unter anderem vor, die Kirchenklausel einzuschränken und die Frist für die Geltendmachung der Ansprüche von 2 auf 4 Monate zu verlängern. Ansonsten sind die Änderungen aber eher klein. Die Antidiskriminierungsstelle des Bundes und LGBTI-Aktivistinnen halten die Reform für bei weitem zu kurz gegriffen. Die unabhängige Bundesbeauftragte für Antidiskriminierung, Ferda Attermann, erklärte etwa, der vorliegende Gesetzentwurf schließt punktuell einige Schutzlücken, etwa beim Schutz vor sexuellen Belästigungen. Er wird aber dem Reformbedarf beim Diskriminierungsschutz in Deutschland nicht gerecht und ist unzureichend, insbesondere mit Blick auf europäische Vorgaben und Standards. Konkret kritisiert Attermann in einer Stellungnahme unter anderem, dass das Gesetz weiterhin keinen Schutz vor Diskriminierung durch staatliche Stellen biete und den von Diskriminierung Betroffenen den Schutz unnötig erschwere. Das AGG bliebe somit weiterhin eines der restriktivsten Gesetze in Europa. Attermann hatte unter anderem gefordert, die Einspruchsfrist auf mindestens 12 Monate und nicht, wie vom Schwarz-Rot jetzt beschlossen, auf 4 Monate zu verlängern. Der LSVD Plus sagt, die Lücke ist seit Jahren bekannt. Auch LSVD Plus Bundesvorstandsmitglied Alexander Vogt übte im Namen des Verbandes scharfe Kritik an der Reform. Der beschlossene Entwurf verbessere den Schutz vor Diskriminierung nur punktuell. Für ein wirksames Antidiskriminierungsrecht braucht es den Mut, die seit Jahren bekannten Lücken endlich zu schließen, so Vogt. So werde geschlechtliche Identität unter dem Merkmal sexuelle Identität eingeordnet. Diese Zuordnung habe bereits zum Zeitpunkt des Inkrafttretens einem Urteil des Europäischen Gerichtshofs von 1996 widersprochen und zu einem langwierigen Prozess zur Klarstellung bis zum Bundesarbeitsgericht geführt. Auch an anderen Stellen wird geschlechtliche Identität nicht ausdrücklich erwähnt. Damit bestehe eine hohe Wahrscheinlichkeit, dass dies Benachteiligungen entstehen lässt. Das betreffe auch nicht-binäre Menschen, die im Gesetzentwurf gar nicht erwähnt wurden. Das AGG war vor 20 Jahren beschlossen worden. Immer wieder gab es Kritik, dass es im europäischen Vergleich recht schwach sei und wichtige Punkte, etwa das Verbandsklagerecht, außen vor lasse. Auch diese Reform wird diese Defizite nicht beheben. Der Verfassungsblock sprach in einer Einordnung etwa von minimalinvasiven Änderungen an dem Gesetz und kommentierte, man hätte dem AGG zu seinem runden Geburtstag schon eine etwas größere Torte backen können. NRW. Die schwarz-grüne Landesregierung will Menschen besser vor Diskriminierung etwa durch die Polizei schützen. Die Polizeigewerkschaft, die FDP und der Philologenverband halten aber nichts davon. Der schwarz-grüne Landesregierung schlägt wegen des geplanten Antidiskriminierungsgesetzes massiv Gegenwind entgegen. Die Gewerkschaft der Polizei, GdP, bezeichnete den Entwurf als Misstrauensgesetz. Es gebe gar keine Schutzlücke, wie sie von den BefürworterInnen des Gesetzes immer wieder ins Feld geführt werde, sagte GdP-Landeschef Patrick Schlüter in Düsseldorf. Das Landesantidiskriminierungsgesetz soll die rechtliche Stellung Benachteiligter gegenüber staatlichen Einrichtungen des Landes stärken. Laut dem schwarz-grünen Gesetzentwurf soll es künftig allen Landesstellen verboten sein, jemanden etwa aufgrund von antisemitischen oder rassistischen Zuschreibungen, Nationalität, Herkunft, Religion, Geschlecht sowie sexueller Orientierung, Behinderungen oder Alter zu diskriminieren, zum Beispiel bei einer Jobbewerbung. Das im schwarz-grünen Koalitionsvertrag vereinbarte Gesetz soll in der 2. Jahreshälfte in Kraft treten. Für kommunale Behörden wird es allerdings nicht gelten. Ich bin sicher, dass das Landesantidiskriminierungsgesetz einen wichtigen Beitrag zu unserer offenen und vielfältigen Gesellschaft leisten wird, erklärte Gleichstellungsministerin Verena Schäfer von den Grünen.
Wir schließen eine rechtliche Schutzlücke, um dazu beizutragen, dass alle Menschen von Behörden und Institutionen gleich behandelt werden. Sie habe sehr großes Vertrauen in die Arbeit der Polizei und aller anderen Beschäftigten des Landes. Dennoch kann es in allen staatlichen Behörden und Institutionen zu Diskriminierung kommen. Dafür gelte aber das allgemeine Gleichbehandlungsgesetz des Bundes nicht. Diese Lücke werde in NRW mit dem neuen Landesgesetz geschlossen. Die GdP, Landeschef Schlüter, sprach von einem verkorksten Gesetzvorhaben, das durch eine faktische Beweislastumkehr pauschal eine Misstrauenskultur gegen die Polizei und alle Beschäftigten des öffentlichen Dienstes schaffe. Die GdP startete vor 3 Wochen eine Petition gegen das Gesetz, die bisher von mehr als 27.000 Menschen unterzeichnet worden sei. Die Polizei in NRW hat sich in der Vergangenheit allerdings immer wieder queerfeindlich verhalten. 2021 wurde einem Kölner CSD-Besucher etwa ein Schmerzensgeld in Höhe von 15.000 Euro zugebilligt, weil Beamte ihn 5 Jahre zuvor niedergeschlagen und als Schwuchtel beschimpft haben sollen. Dem Opfer war auf der Wache auch unrechtmäßig Blut abgenommen worden. Nach 7 Stunden wurde er mitten in der Nacht in Unterwäsche freigelassen. Seine Kleidung durchnässten die Polizei so zuvor, offenbar um sicherzustellen, dass das Opfer friert. Danach klagte die Polizei mehrere Jahre lang gegen den CSD-Besucher, was unter anderem dazu führte, dass sich ein Richter bei dem Mann entschuldigte. BefürworterInnen des Antidiskriminierungsgesetzes glauben, dass dann Opfer von Polizeigewalt nicht mehr unter derartigen jahrelangen Schikanen leiden müssen. Übrigens, die verantwortlichen Polizisten erhielten für diese Mobbing-Aktion keinerlei Strafen. FDP-Landestagsfraktionschef Henning Höhne kritisierte eine weitreichende Beweislastumkehr, unklare Haftungsregeln und Rechtsunsicherheit durch das geplante Gesetz. Die Folgen seien mehr Dokumentationsaufwand, erhebliches Missbrauchspotenzial und im Zweifel ein Zögern in entscheidenden Momenten. Dem widersprach Ministerin Schäfer. Bloße Vermutungen reichten nicht aus, es müssten immer Indizien vorgetragen werden, die eine Diskriminierung plausibel erscheinen ließen. Nicht einzelne Beamte würden belangt, sondern eine Beschwerde oder Klage richte sich immer gegen die staatliche Institution. NRW ist neben Schleswig-Holstein das erste Flächenland, das ein Gesetz gegen Diskriminierung einführt. Bislang gab es das nur im Stadtstaat Berlin. Anders als NRW geplant auch für kommunale Behörden. Dort zogen die Behörden bislang eine positive Bilanz. Eine Klagewelle oder missbräuchliche Verwendung ist bislang ausgeblieben. Auch in Schleswig-Holstein kämpft die FDP trotz der guten Erfahrung aus der Bundeshauptstadt verbissen gegen ein derartiges Gesetz. Zuletzt wurde dies im Landtag behandelt. Die frühere NRW-Gleichstellungsministerin Josephine Paul von den Grünen hatte argumentiert, mit dem Gesetz solle eine Schutzlücke, die bisher bei Diskriminierung durch öffentliche Stellen bestehe, geschlossen werden. Das Gesetzesvorhaben soll Personen stärken, die etwa bei Anträgen oder einer Bewerbung in einer staatlichen Stelle aufgrund persönlicher Merkmale benachteiligt werden. Im Grundsatz begrüßten etwa Wohlfahrtsverbände, aber auch jüdische Beratungsstellen in einer Expertenanhörung des Landtags die Einführung eines Antidiskriminierungsgesetzes als wichtig und überfällig. Nach Ansicht des Deutschen Gewerkschaftsbundes bleibt das Gesetz hinter seinem Anspruch zurück. Es fehlten klare Verfahrensgrundlagen im Umgang mit Diskriminierungsbeschwerden. Die Gewerkschaft Verdi kritisierte, dass das Gesetz nicht für Kommunen und kommunale Einrichtungen gelten solle. Dazu passt eine Krise der Liberalen. Mit Queerfeindlichkeit die FDP retten? Der FDP-Politiker Martin Hagen, der unter einem FDP-Chef Wolfgang Kubicki neuer Generalsekretär der Liberalen werden soll, hält das von der Ampelkoalition verabschiedete Selbstbestimmungsgesetz für eine woke Verirrung. Eine Kubicki-Hagen-FDP würde kaum dem Gendern das Wort reden, dem Wechsel des eigenen Geschlechts nach Laune und Befindlichkeit oder anderen woken Verirrungen, schrieb der ehemalige bayerische Landtagsabgeordnete am Donnerstag auf X. Hagen macht sich damit einen Kommentar der Augsburger Allgemeinen zu eigen, der die Liberalen dazu aufforderte, nicht mehr nach links zu rücken. Seit April 2025 ist der 44-jährige Geschäftsführer der weitrechten Denkfabrik
Republic 21, R21. Dessen Leiter Andreas Röder hatte der LGBTI-Community im vergangenen Jahr eine staatliche Umgestaltung der Gesellschaft vorgeworfen und behauptet, Gleichberechtigung überfordere die Demokratie. Bei einer R21-Konferenz zum Zustand der Meinungsfreiheit in Deutschland durfte die transfeindliche Aktivistin Marie-Louise Vollbrecht einen Impulsvortrag halten. Auch Kubicki ist gegen das Selbstbestimmungsgesetz. Bereits Ende März hatte Wolfgang Kubicki das SBGG in einem Gastbeitrag für die Zeitschrift Cicero angegriffen. Die Reform der Ampelkoalition entkopple die Frage der Geschlechtlichkeit vollständig von objektiven Tatsachen, behauptete der ehemalige Bundestagsvizepräsident, mit der aberwitzigen Folge, dass in unserem Personenstandswesen die Kategorie Geschlecht keinerlei Aussagekraft mehr besitzt. Zitat Ende. Dass auch Minderjährige mit Zustimmung der gesetzlichen VertreterInnen ihren Geschlechtseintrag ändern könnten, halte er, Zitat, weiterhin für einen schweren Fehler. Wolfgang Kubicki kandidiert auf dem Parteitag der FDP Ende Mai für zunächst ein Jahr als neuer Vorsitzender. Am Ende dieses Jahres wird sich zeigen, ob es gelungen ist, die FDP aus der Bedeutungslosigkeit herauszuführen, sagte der 74-Jährige der Welt am Sonntag.

So, das war's schon wieder mit Le Radio, eurer queerfeministischen Radiosendung, immer am dritten Sonntag im Monat von 15 bis 17 Uhr. Diesmal mit dem Queer History Month. 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Das nächste Mal hört ihr uns wieder am 21.06. Dann ist das Thema Sehr geehrte Herrin. Checkt's aus. Bis dann.

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So, Ivar Bösch, guten, schönen guten Abend. Ihr hört Radio Azadi. Ich darf euch recht herzlich zu unserer heutigen Sendung willkommen heißen. Wir werden zunächst auf Deutsch die erste Stunde berichten. Heute wieder hauptsächlich aus Rojava, aber auch vom Friedensprozess aus der Türkei. Und dann mal schauen, was sonst noch so aktuell ist. 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Na, jetzt machen wir weiter mit einem Lied von Aynur Doğan, Geça Kurda.

Ja, das war nicht Ainur Doğan, sondern Mem Ararat. Wir machen jetzt weiter mit einem Bericht aus Rojava, und zwar die Sprache, wie die Revolution in Rojava auch zur Sprachrevolution wurde. Als 2012 in Rojava die Grundlagen der Revolution gelegt wurden, begann zugleich eine Entwicklung, die viele Kurdinnen jahrzehntelang in Syrien für unmöglich gehalten hatten: der Aufbau eines Bildungssystems in kurdischer Sprache. Während Syrien im Bürgerkrieg versank, die Terrororganisation Islamische Staat große Teile des Landes überrannte und das Baath-Regime seine Kontrolle aufrechterhalten wollte, organisierten sich Kurdinnen in Nord- und Ostsyrien, um ihre Sprache aus der Illegalität in den gesellschaftlichen Alltag zu holen. Was zunächst mit kleinen Sprachkursen und improvisierten Akademien begann, entwickelte sich innerhalb von etwas mehr als einem Jahrzehnt zu einem mehrsprachigen Bildungssystem mit tausenden Lehrerinnen, Universitäten und hunderttausenden Schülerinnen. Die ersten Schritte wurden 2012 unternommen. Die Organisation Zazia Zamane Kurdi eröffnete trotz der Repressionen des Baath-Regimes Sprachakademien in den Städten wie Kobane, Afrin und Derek. Im selben Jahr fand in Amude eine große kurdische Sprachkonferenz statt. Dort wurde beschlossen, Lehrerinnen auszubilden und Schulen mit kurdischer Unterrichtssprache aufzubauen. Semira Hajj Ali, Co-Vorsitzende des Bildungskomitees der Selbstverwaltung, erinnert sich an die schwierigen Bedingungen jener Zeit. Der IS hatte die Region eingekesselt und das System war noch immer in den Händen des Baath-Regimes. Trotzdem bestanden wir darauf, Schülerinnen auf Kurdisch zu unterrichten. Das Regime habe Schulen geschlossen, Türen aufgebrochen und Lehrerinnen abgezogen, erzählt sie. Dennoch hätten Familien, Lehrkräfte und Schülerinnen an der Einführung des Kurdischen festgehalten. Wir gaben Kurdisch trotz aller Angriffe nicht auf, sagte Samira Haji. Trotz fehlender Mittel, Lehrkräfte und Infrastruktur begann der Aufbau neuer Bildungsstrukturen 2013. Wurden in Afrin, Kamischlo und Kobani erste Sprach- und Literaturakademien gegründet. Dort entstanden Lehrpläne, Unterrichtsmaterialien und neue Ausbildungsprogramme für Lehrerinnen. Mit der Ausrufung der Kantone Jizr, Kobane und Afrin Anfang 2014 begann die schrittweise Einführung des Kurdischen in öffentlichen Schulen. Die Lehrpläne orientierten sich laut Semira Haji Ali an dem von der demokratischen Konföderalismus formulierten Konzept der demokratischen Nation. Das Modell sieht vor, dass nicht nur Kurdinnen, sondern auch arabische und syrisch-aramäische Kinder unterrichtet und in ihrer Muttersprache erhalten sollten. Seit 2016 wird an den Schulen in Nord- und Ostsyrien offiziell auf Kurdisch, Arabisch und Syrisch-Aramäisch unterrichtet. Heute lernen alleine in dieser Region mehr als 60.000 Schülerinnen an fast 1.800 Schulen in ihrer Muttersprache. Im Euphratgebiet besuchen weitere 10.000 Kinder Schulen mit muttersprachlichem Unterricht. Mit der Einführung des Kurdischen an Schulen entstand zugleich die Frage nach höherer Bildung. 2016 wurde deshalb die Rojava-Universität gegründet, die erste Universität der Region, an der zahlreiche Studiengänge vollständig auf Kurdisch angeboten wurden. Heute studieren dort mehr als 3000 Menschen in 12 Fakultäten, mehreren Fachschulen und Institutionen. Die Co-Vorsitzende der Universität, Zeni Eli, beschreibt den Aufbau als Arbeit von Null an. Wir haben alles selbst aufgebaut, unsere Forschung, unsere Materialien und unser Bildungssystem, sagt sie. Es habe weder ausreichend Gebäude noch akademisches Personal oder finanzielle Mittel gegeben. Dennoch sei die Universität trotz Krieg, Embargo und Angriffen stetig gewachsen. Auch die 2017 gegründete Kobane-Universität entstand unter schwierigen Bedingungen.
Die Stadt lag nach den Angriffen des sogenannten IS weitgehend in Trümmern. Trotz zerstörter Infrastruktur und fehlender technischer Möglichkeiten wurde ein Universitätsbetrieb aufgebaut. Heute studieren dort tausende junge Menschen, unter anderem in Naturwissenschaften und medizinischen Fächern. Die Sprachrevolution blieb nicht auf Schulen und Universitäten beschränkt. Mit der Revolution begann zugleich eine umfassende kulturelle Wiederaneignung des kurdischen Kultureinrichtungen. Plätze, Schulen und Institutionen erhielten kurdische Namen. Musik, Film und Kulturkollektive entstanden und produzierten Werke auf Kurdi. Die Kulturbewegung Hunarga Avalat dokumentiert seit Jahren traditionelle kurdische Musik und nahm hunderte Lieder auf. Gleichzeitig produziert die 2015 gegründete Filmkommune Rojava Filme und Dokumentationen auf Kurdisch. Sprache wurde durch nicht nur Unterrichtsfach, sondern Teil des gesamten gesellschaftlichen Lebens. Bereits 2013 erklärten die Vertreter der Rojava-Revolution, statt vom Staat etwas zu verlangen, müssen wir selbst handeln und uns organisieren. Sie sprachen damals davon, Sprachakademien, Kindergärten und Unterrichtsmaterialien eigenständig aufbauen zu wollen, anstatt auf staatliche Genehmigungen zu warten. Viele Kurdinnen in Rojava sehen darin heute eine Grundlage des entstandenen Bildungssystems. Für Samira Hajj Ali zeigt sich die eigentliche Bedeutung der Sprachrevolution heute im Alltag der Kinder. Früher hieß es immer, Kurdisch sei keine Sprache für Wissenschaft oder Bildung, sagt sie. Die Erfahrungen in Rojava hätten das Gegenteil bewiesen. Kinder, die heute auf Kurdisch unterrichteten werden, lernten gleichzeitig weitere Sprachen und erzielten gute schulische Leistungen. Besonders symbolisch sei für sie jedoch etwas anderes. Heute bringen die Kinder, die wir an unseren Schulen ausgebildet haben, ihren Eltern kurdische Grammatik bei. In Rojava ist damit erstmals eine Generation herangewachsen, die Kurdisch nicht nur zu Hause spricht, sondern in ihrer Muttersprache lernt, studiert, schreibt und arbeitet. Ja, warum ist Kurdisch so wichtig? Weil Kurdisch auch in Syrien jahrzehntelang verfolgt wurde, Kurdisch verboten war, in den öffentlichen Institutionen kein Kurdisch gesprochen wurde, und mit der Revolution in Rojava hat sich auch die Möglichkeit für die Sprache ergeben, worauf dann das genutzt wurde. Heute ist es so, dass das neue Regime Einschränkungen einbringen will, was die Lage dort erschwert. Aber wir machen mal mit einem Musikstück weiter und dann genau, Rumrike von Aynur Doğan, und dann berichten wir weiter.

Ja, das war ein Nurdoan. Genau, mit dem Lied Rumrike. Wir machen weiter mit Bildungssystem bzw. Sprache in Rojava. Rojava wehrt sich gegen Einschränkungen der kurdischen Sprache. Der Konflikt um die Zukunft der kurdischen Sprache entwickelt sich in Syrien zunehmend zu einer Grundsatzfrage über Demokratie, Selbstverwaltung und die politische Zukunft Kurdistans. Während die neue Führung in Damaskus Kurdisch auf wenige Wochenstunden als Wahlfach begrenzen will, fordert die Autonomieverwaltung Nordostsyriens eine verfassungsrechtliche Anerkennung der Sprache als Bildungs- und Amtssprache. Für viele Kurdinnen geht es dabei längst nicht mehr nur um Schulunterricht, sondern um die Frage, ob die politischen und kulturellen Errungenschaften der vergangenen Jahre bestehen bleiben oder schrittweise zurückgedrängt werden. Die Auseinandersetzung steht in einer langen historischen Kontinuität. Über Jahrzehnte versuchten verschiedene Regime und Machtzentren, die kurdische Sprache und Identität aus dem öffentlichen Leben zu verdrängen. Bereits das Baath-Regime verfolgte über Jahrzehnte eine Politik der Arabisierung und Leugnung gegenüber Kurdinnen in Syrien. Nach der Besetzung Afrins durch die Türkei und verbündete Milizen im Jahr 2018 wurde

Schließlich wurden Hunderttausende Kurdinnen aus den Regionen vertrieben und die demokratische Struktur durch gezielte Ansiedlungspolitik verändert. Eine Fortsetzung jener Arabisierungspolitik, die bereits das frühere syrische Regime unter dem sogenannten Arabischen Gürtel-Projekt verfolgt hatte. Mit der Machtübernahme von Hayat Tahrir al-Sham hatte es in Damaskus Ende 2024 verschärfte sich der Konflikt um die Zukunft des kurdischen Bildungswesens erneut. Die neue syrische Führung versucht nach Angaben der Autonomieverwaltung Kurdisch schrittweise aus dem regulären Bildungssystem zu verdrängen und stattdessen lediglich als Wahlfach zuzulassen. Grundlage dafür ist das sogenannte Dekret Nummer 13 des selbsternannten Übergangspräsidenten Ahmed al-Sharra alias Abu Mohammed al-Jolani, das für Kurdisch lediglich 2 bis 3 Wochenstunden als fakultativen Unterricht vorsieht. Die Autonomieverwaltung betrachtet dies als direkten Angriff auf die in den vergangenen 14 Jahren aufgebauten Bildungsstrukturen in Nordostsyrien. Besonders umstritten ist dabei, dass die Pläne im Widerspruch zu einem Abkommen zwischen den demokratischen Kräften Syriens und der HTS stehen. Darin war vereinbart worden, die Bildungsstrukturen der Selbstverwaltung anzuerkennen und die Besonderheiten des kurdischen Bildungssystems zu berücksichtigen. Seit April kommt es deshalb in zahlreichen Städten Nordostsyriens zu Protesten von Schülerinnen, Lehrerinnen und Familien gegen die geplanten Einschränkungen. Der HSD-Oberkommandierende Maslum Abdi erklärte kürzlich in einem Interview mit der Nachrichtenagentur ANHA, die Autonomieverwaltung lehne das Modell eines bloßen Wahlfachs ab. Kurdisch als Bildungssprache ist für uns die grundlegendste Frage, sagte Abdi. Das Dekret erfülle die Bedürfnisse der kurdischen Sprache nicht. Deshalb sei in den Gesprächen mit Damaskus ausdrücklich festgehalten worden, dass gemeinsam mit dem Bildungsministerium eine Lösung für Kurdisch als Unterrichtssprache gefunden werden müsse. Nach Angaben Abdis wurden darüber bereits Gespräche geführt und teilweise Einigungen erzielt. Eine offizielle Unterzeichnung durch die syrische Präsidentschaft stehe jedoch weiterhin aus. Systematisch lehnen sie es nicht ab, aber die Angelegenheit bleibt blockiert, sagte er. Sogleich betonte Abdi, dass die Frage der kurdischen Sprache nicht verhandelbar sei. Neben diplomatischen Gesprächen werde es auch gesellschaftlichen Widerstand geben. Auch JuristInnen kritisieren die Formulierungen des HTS-Dekrets scharf. Der Anwalt Khalid Omar erklärte, das Dokument erkenne Kurdisch nicht als offizielle Sprache an, sondern erlaube den Unterricht lediglich unter Vorbehalt, Kurdi darf nicht nur erlaubt sein, die Sprache muss verfassungsrechtlich garantiert werden, sagte Omar. Das Dekret erfülle die Forderungen der kurdischen Bevölkerung nicht. Während die frühere syrische Verfassung ausschließlich Arabisch als offizielle Sprache definiert habe, brauche es nun ein neues Modell, das die Realität Syriens erkenne. Omar verwies dabei auf den Irak, wo sowohl Arabisch als auch die Sorani Varietät des kurdischen offiziellen Status besitzen. Ein ähnliches Modell fordern viele Kurdinnen auch für Rojava. Kurdisch darf kein Wahlfach sein. Die Sprache muss Unterrichts- und Amtssprache werden, erklärte er. Für viele Menschen in Nordostsyrien ist Kurdisch längst nicht mehr als eine Sprache. Nach Jahrzehnten von Verbot, Arabisierung und Krieg gilt ihre öffentliche Wiederbelebung als eine der sichtbarsten Errungenschaften der Revolution in Rojava. Mit Schulen, Universitäten, Kulturzentren und neuen Bildungsprogrammen entstand seit 2011 erstmals ein öffentliches kurdisches Bildungssystem in Syrien. Entsprechend groß ist die Sorge, dass die Errungenschaften durch neue zentralistische Strukturen in Damaskus erneut unter Druck geraten könnten. Für viele Kurdinnen ist die Debatte aber kurdisch deshalb auch eine Debatte über politische Existenz, demokratische Selbstverwaltung und die Zukunft Rojavas selbst. Genau, soweit, so viel zum Kurdisch, Kampf um das

kurdische in Syrien, im Nordostsyrien bzw. in Rojava. Mache jetzt weiter mit ein weiteres Lied, und zwar von Jivan Hajo Felek.

Ja, wir machen weiter und zwar ist ja die Stadt Kobane nach wie vor steht unter einem Embargo und ja, wir haben einen Bericht von Jwaka Azad über die Situation in Kobane und auch über das, was die Menschen dort denken, mit dem Unterschrift: Meine Stadt hat die Welt vor dem IS verteidigt, warum wird sie immer noch belagert? Das Land zwischen Euphrat und Tigris, die Heimat der Kurden, war Schauplatz der frühesten menschlichen Zivilisationen. Im Laufe der Geschichte waren die Kurden ein friedliebendes Volk, das neben anderen Völkern und Nationen lebte und weiterhin lebt. Trotzdem waren die Kurden immer wieder mit Massakern konfrontiert. Nach dem Vertrag von Lausanne und der Feststellung der Grenzen, die Kurdistan teilten, setzten die Staaten, die kurdisches Land besetzten, ihre ganze Macht ein, um kurdische Gemeinschaften zu assimilieren oder zu eliminieren. Gleichzeitig gab es jedoch eine andere Realität. Die Kurden leisteten stets Widerstand und forderten die formale Anerkennung ihrer Rechte durch die Staaten Türkei, Iran, Irak und Syrien. Der Kampf der Kurden um ihre Rechte erreichte seinen Höhepunkt durch Rojava-Revolution und insbesondere durch den Widerstand der kurdischen Stadt Kobane, aus der ich stamme. Viele Leser haben vielleicht noch nie von Kobane gehört oder viele Zuhörerinnen haben noch nie von Kobane gehört. Diese Stadt liegt an der syrisch-türkischen Grenze. Im Norden liegt Pirsus und Ria. Im Süden liegt die Stadt Schirin. Der Euphrat fließt zwischen Kobane und den Städten Minbij und Jarablus im Westen. Im Osten liegt Krespi, auch Tell Abyad auf Arabisch genannt. Die kurdische Gesellschaft in Kobane ist nach wie vor eine Stammesgesellschaft. Ihre Bewohner sind bekannt für ihre Tapferkeit und ihre Verweigerung aufzugeben. Als das Baath-Regime 1973 sein Projekt Arabischer Gürtel startete, mit dem es die Thron-Demografie in den Regionen Nordost Syriens aufbrechen wollte, wurde der Name der Stadt von Kobane in Ain al-Arab geändert. Die Bewohner von Kobane akzeptierten dies nicht und verteidigten stets den ursprünglichen Namen ihrer Stadt. Sie lehnten auch die Einführung des arabischen Gürtels in ihrer Region ab. Bis heute sind die Einwohner von Kobane die ursprünglichen kurdischen Bewohner der Region. Aufgrund dieser Auflehnung wurde Kobane stets ignoriert und blieb unterentwickelt. Mehrere Jahre lang gab es in vielen Teilen der Stadt kein fließendes Wasser. Das Wasserversorgungssystem war defekt und die Badbehörden weigerten sich, es zu reparieren. In vielen Städten und Dörfern gab es weder Strom noch asphaltierte Straßen. Mit dem Angriff auf Kobane hoffte der IS, die Errungenschaften der Kurden zunichte zu machen. In Kobane hatten die Kurden im Juli 2012 die Vertreibung der baathistischen Kräfte aus ihren Gebieten und den Beginn der Rojava-Revolution verkündet. Im Januar 2014 erklärten sie die Gründung des autonomen Kantons Kobane, eines von drei Kantonen Rojavas. Zum ersten Mal hatten die Kurden in Syrien eine eigene Verwaltung und konnten ihr Gebiete selbst regieren. Der IS wollte dieses Projekt zerstören und die Existenz der Kurden in Syrien beenden. Der IS strebte auch die Kontrolle über die gesamte syrisch-türkische Grenze an, um Kämpfer und Ressourcen ungehindert nach Syrien hinein und hinaus zu fördern zu können. Die Türkei hielt eine IS-Präsenz an ihrer Grenze für besser als eine autonome kurdische Region. Es gibt nun Beweise dafür, dass die türkische Regierung und andere ausländische Mächte den IS stillschweigend oder aktiv unterstützten, als diese ihre Aufmerksamkeit auf kurdische Regionen richtete. Seit der Gründung der Republik im Jahr, also der Republik Türkei,
im Jahr 1923 bis heute hat die Türkei stets alles in ihrer Macht Stehende getan, um sicherzustellen, dass die Kurden nichts erreichen und keine gesetzlichen Rechte und Anerkennungen erhalten. Aber es gibt ein kurdisches Sprichwort. Sivar hatten Beyacun. Sie kamen auf Pferden und gingen zu Fuß. Im Widerstand von Kobani wurde dieses Sprichwort lebendig. Zum ersten Mal vereinigten sich Kurden aus allen Teilen Kurdistans, um eine kurdische Stadt zu verteidigen. Die Guerillas der kurdischen Arbeiterpartei kamen aus den Bergen herunter, um zu kämpfen. Die Region Kurdistans im Irak entsandte ihre Peschmerga-Truppen. Viele junge Männer und Frauen aus ganz Kurdistan schlossen sich der Generalmobilmachung an und begaben sich aus eigener Initiative nach Kobane. Weltweit erhob sich die kurdische Diaspora zum Protest. Am Nachmittag des 26. Januar 2015 hissten die Kurden ihre Flaggen über Kobane. Der Plan zur Auslöschung der Kurden von Kobane war vorerst weltweit vereitelt worden. Der Sieg in Kobane lag jedoch nicht im Interesse einiger Mächte. Am 26. Juni 2015 verübte der IS mit Unterstützung des türkischen Staates ein Massaker an der Bevölkerung von Kobane. Ich war sowohl Zeuge des Angriffes des IS im September 2014 als auch des Massakers im Juni 2015. Unsere Nachbarschaft war ein kleines Viertel in Kobane namens Murtuelle. Dort lebten etwa 100 Familien. Allein bei dem Angriff im Juni wurden fast 30 Menschen aus Murtuelle getötet. An diesem Morgen wurden wir durch Explosionen und Schüsse geweckt. Der IS hatte das Viertel vollständig umzingelt. Wir konnten Kinderschreien hören. Die Erde war rot vom Blut. Ich war gerade einmal 13 Jahre alt. Ich werde nie vergessen, wie meine Freunde aus Kindertagen, Sherin, Zenav, Mohammed und andere getötet wurden. Wie ich sah, wie das Blut aus ihrer Körper floss und nichts tun konnte. Die Träume dieser Kinder wurden an diesen Tagen zerstört. Solange ich lebe, werde ich nie vergessen, wie der IS mit Unterstützung der Türkei meine Freunde angegriffen und getötet hatte. Wenn ich jetzt darüber schreibe, werde ich emotional. Es gibt keine Worte, um das zu beschreiben. Selbst nach diesen Tragödien arbeitete unser Volk daran, unsere Stadt wieder zum Leben zu erwecken. Alles, was die neue autonome Verwaltung in den Monaten vor dem Angriff des IS getan hatte, um die Vernachlässigung während der Baath-Ära zu beheben, wurde im Krieg gegen den IS zerstört. Keine internationale Organisation kam, um zu helfen. Aber mit der Unterstützung der Kurden in Diaspora und der kurdischen Gemeinde in der Türkei bauten die Menschen in Kobane ihre Häuser, Geschäfte und öffentliche Einrichtungen selbst wieder auf, besser als der syrische Staat jemals getan hatte. 4 Jahre später befand sich Kobane erneut an der Front. Als die Türkei 2019 in Crespi und Serekaniye einmarschierte, wurde Kobane vom Rest von Rojava und Nordostsyrien abgeschnitten. Im Jahr 2020 begann im Dorf Helince der Drohnenkrieg, der unsere Infrastruktur zerstörte und viele unserer politischen und militärischen Führer das Leben kostete. 3 Mitglieder von Kongressstar, der Frauenorganisation, wurden am 23. Juni desselben Jahres mit einem türkischen Angriff auf ein Wohnhaus getötet. Kinder lernten, das Geräusch von Drohnen zu erkennen und zu fürchten. Bauern konnten sich ihrem Land in der Nähe der Grenzen nicht mehr nähern. Viele Menschen flohen aus Kobane in andere Städte im Nordostsyrien. Der Sturz des Regimes bedeutete nicht das Ende des Krieges in Kobane. Am 6. Januar 2026 starteten bewaffnete Gruppen, die der syrischen Übergangsregierung angehörten, mit Unterstützung der Türkei, Katars und anderen Kräften einen Angriff auf die kurdische Viertel Sheikh Massoud und Ashrafieh in Aleppo. Nach der Eroberung dieser Viertel nahmen sie die mehrheitlich arabisch
bevölkerten Regionen Raqqa, Deir ez-Zor und Tabqa ein, die zuvor unter der Kontrolle der syrischen demokratischen Kräfte SDF stand. Schließlich richteten sie ihre Augenmerk auf Kobani und Jazira. Bis zum 20. Januar waren diese beiden kurdischen Gebiete Syriens vollständig voneinander isoliert. Jazira hat einen Grenzübergang zur Region Kurdistan im Irak, über den Hilfsgüter internationale Organisationen und andere Formen der Unterstützung ins Land gelangen konnte. Kobane war von allen Seiten umzingelt. Ist es auch noch. Wasser, Strom und Internet waren vollständig abgeschnitten. Meine Arbeit als Journalist hat mich nach Kamischlo geführt, aber meine Familie lebte weiterhin in Kobane. Ihr Lage ist sehr schwierig. Ich habe von wenigen Tagen mit ihnen gesprochen. Sie erzählten mir, dass viele Menschen aufgrund des verseuchten Wassers krank werden. Krankheiten breiten sich aus und die Medikamente gehen zur Neige. Aufgrund der großen Zahl von Patienten und der begrenzten Ressourcen sind die Krankenhäuser nicht in der Lage, die Menschen wirksam zu behandeln. Sie haben keinen Strom. Jeden Tag werden die Vorräte an Gemüse und anderen lebensnotwendigen Gütern geringer. Radikale Gruppen, die mit der Regierung verbündet sind, umzingeln Kobane weiterhin und verhindern, dass lebenswichtige Güter wie Medikamente und Treibstoff ins Stadtgebiet gelangen und Menschen fliehen können. Sie weigern sich, fast 50 Dörfer zu verlassen. Die administrativ der Stadt gehören, in denen sie nachweislich zivile Häuser plündern und zerstört haben. Die Bewohner der Dörfer wurden gewaltsam in das Stadtzentrum vertrieben, wo sie in Schulen untergebracht sind. Wasser, Strom und Internet wurden wiederhergestellt, jedoch in einem Umfang, der weit unter dem notwendigen Bedarf liegt. Die humanitäre Lage verschärft sich jeden Moment, obwohl der in der Vereinbarung vom 30. Januar festgelegte Integrationsprozess begonnen hat, hat Kobane noch keinen Frieden und keine Ruhe gefunden. Das weckt bei vielen Kurden Misstrauen hinsichtlich der Ernsthaftigkeit, mit der die Übergangsregierung ihre Verpflichtungen umsetzt. Die Belagerung von Kobane soll die Menschen dazu zwingen, ihre Häuser zu verlassen und ihr Land aufzugeben, um die Demografie der Region zu verändern. Auf diese Weise wollen sie verhindern, dass die Kurden ihre Rechte erhalten. Wenn die Lage in Kobane so bleibt, steht dieser Region eine humanitäre Katastrophe bevor. Die Entwicklung könnte leicht außer Kontrolle geraten. Um dies zu verhindern, muss die Regierung Belagerung aufheben, ihre Truppen aus den kurdischen Dörfern abziehen und sich an ihre Versprechen halten und das Integrationsabkommen umsetzen. Ich spreche jeden Tag mit Menschen, die in Kobane geblieben sind. Ihre Kinder sterben vor den Augen an Krankheiten. Aufgrund der Belagerung können sie nichts tun. Eine Mutter, mit der ich gesprochen habe, sagt: Dies ist unser Land und wir werden es keinem eindringlich überlassen. Ich möchte die Welt in ihrem Namen fragen. Die Menschen dieser Stadt, die euch von dem IS verteidigt haben, stehen vor einem Untergang. Warum schweigt ihr? Bedeutet Schweigen nicht Zustimmung? Genau, ein Artikel von einem kurdischen Journalist, Serkan Tüseyin, der selber aus Kobane stammt. Und die Situation in Kobane, der Artikel ist zwar von April, aber die Situation in Kobane ist jetzt auch nicht viel besser, als es in dem Artikel beschrieben wird. Ja, wir machen dann weiter mit einem Musikstück und Hey Lele von Rojda.

das war von Rojda. Wir machen weiter mit einem weiteren Meldung, und zwar Mithat Sanca, der ehemalige HDP-Vorsitzende gewesen nach Selahattin Demirtas. Der war in London auf einer Konferenz so der alevitischen Glaubensgesellschaft, und dort hat er eine Rede gehalten. Aus aktuellem Anlass finde ich den Inhalt wichtig, das wiederzugeben. Sanjar: Hoffnung wächst nicht durch den Staat, sondern durch die Gesellschaft. Durch gesellschaftlichen Kampf. Der DEM-Politiker Mithat Sanca sieht angesichts der Kriege im Nahen Osten einen dringenden Bedarf für eine neue internationale Friedensbewegung. Frieden könne nur durch demokratische Organisation und gesellschaftliche Bündnisse entstehen. Während Kriege im Nahen Osten und die Ukraine weiter erschüttern, wächst nach Ansicht des ehemaligen HDP-Vorsitzenden und DEM-Abgeordneten Mithat Sanca die Notwendigkeit einer neuen internationalen Friedensbewegung. Frieden dürfe nicht als staatliches Projekt verstanden werden, sondern müsse gesellschaftlich organisiert und demokratisch verankert werden, sagte Sanca in einem Gespräch über die aktuelle politische Lage in der Türkei und der Region. Die Welt brennt, aber es gibt keine globale Friedensbewegung. Das ist ein ernstes Defizit, sagt Sanjar. Gerade in einer Zeit, in der ganze Regionen zerstört werden und Hunderttausenden Menschen ihr Leben verlieren, sei das Fehlen einer starken internationalen Friedensbewegung nicht hinnehmbar. In den 80er Jahren habe es in Europa breite gesellschaftliche Mobilisierung gegen Krieg gegeben. Heute hingegen bleibe eine vergleichbare internationale Dynamik trotz eskalierender Konflikte weitgehend aus. Sanca sieht darin nicht nur ein politisches, sondern auch ein strukturelles Problem. Demokratische, soziale und emanzipatorische Bewegungen müssen sich stärker international vernetzen und gemeinsame politische Perspektiven entwickeln. Man kann das demokratischen Internationalismus nennen oder anders bezeichnen. Entscheidend ist, dass sich gesellschaftliche Bewegungen weltweit miteinander verbinden und gemeinsame Formen des Kampfes entwickeln, sagte er. Dabei geht es nicht alleine um politische Erklärungen oder symbolische Solidarität. Entscheidend sei die Verbindung von politischer Praxis und gesellschaftlicher Organisierung. Wenn Praxis bedeutet, auf der Straße präsent zu sein, einander zu berühren und gemeinsam zu gehen, dann müsse Wort und Praxis zusammenfinden, erklärte Sanca. Die Verbindung zwischen gesellschaftlichen Kämpfen, demokratischer Organisierung und Frieden bildet die zentrale Voraussetzung dafür, dauerhaftes politische Veränderungen durchzusetzen. Mit Blick auf die aktuelle Entwicklung in der Türkei und die Forderung nach einer Lösung der kurdischen Frage warnte Sanca davor, Frieden lediglich als Ergebnis staatlicher Entscheidungen oder Verhandlungen zu betrachten. Frieden ist kein Zustand, der von oben gewährt wird, sagte er. Dauerhafter Frieden könne nur auf Gleichheit, Freiheit und demokratischem Zusammenleben beruhen. Deshalb müsse die aktuelle Phase in der Türkei gemeinsam mit dem Aufbau einer demokratischen Gesellschaft gedacht werden. Unterschiedliche politische Ziele, politische, soziale und kulturelle Gruppen müssen trotz ihrer Differenzen gemeinsame demokratische Grundlagen schaffen. Wir können unterschiedliche Ansichten haben, aber es ist nicht schwer, sich auf ein freies und gleichberechtigtes Zusammenleben zu verständigen, sagte Sanca. Gerade gesellschaftliche Vielfalt sei keine Schwäche, sondern die wichtigste Grundlage für eine starke demokratische Bewegung. Ein pluralistisches demokratisches Bündnis könne nicht nur in der Türkei neue Perspektiven eröffnen, sondern auch ein Modell für den gesamten Nahen Osten schaffen. Auch die verbreiteten Zweifel und Unsicherheiten im Zusammenhang mit dem laufenden Prozess bewertet Sanca vor allem aus gesellschaftlichen Perspektive. Hoffnung dürfe nicht alleine davon ab,
rückhängig gemacht werden, ob der Staat Schritte unternehme oder nicht. Hoffnung ist nichts Abstraktes. Hoffnung entsteht im Leben selbst, sagte er. Wenn Menschen sich organisieren, gemeinsam kämpfen und breite Bündnisse aufbauen, wachse auch die Hoffnung. Die Debatte dürfe deshalb nicht auf die Frage reduziert werden, ob der Staat ausreichend handle. Wenn Menschen kämpfen und sich organisieren, gibt es Hoffnung, erklärte Sinjar. Sogleich bestätigte der Politiker, dass die Gespräche und Kontakte zwischen der kurdischen Seite und der türkischen Regierung im Hintergrund weitergingen. Auch wenn es innerhalb solcher Prozesse immer wieder zu Stockungen und schwierigen Phasen komme. Der Prozess läuft weiter. Kontakte und Gespräche dauern an. Unsere Aufgabe ist es, diesen Weg zu öffnen und die breitestmögliche Bündnisse für Frieden und Demokratie aufzubauen. Genau, das war so die Botschaft des ehemaligen HDP-Vorsitzenden und heutigen Dem-Abgeordneten Mithat Sancar. Wir sind auch am Ende unserer heutigen deutschsprachigen Sendung. Sagen euch mit oder wir senden noch weiter, aber jetzt nur auf Kurdisch werde ich weitermachen. Aber wir lassen noch ein Lied singen, und zwar Avesta. Krasse, ja, ne? Oder ich suche gerade noch nach einem Lied, und zwar von Aynur Doğan, ne? Oder auch von Derguş, ja, Komma Ahmet Teşi.

0: Gut.
1: Schönen guten Abend. Schön, dass ihr da seid. Wir hatten fast gar nicht damit hoffen können, dass wir den Hörsaal voll kriegen, aber es sieht jetzt mal gut aus. Ich stehe hier als Vertretung des Arbeitskreises Unbehagliche Struktur und wir freuen uns riesig, dass heute Abend Klaus Bittermann hier ist, um uns was über die Ideologiekritik bei Wolfgang Fort bzw. über die politische Sozialisation Wolfgang Forts zu erzählen. Wir als Arbeitskreis, der sich normalerweise mit Erinnerungspolitik oder auch der Möglichkeit kritischer Gesellschaftstheorie an diesem Nicht-Ort Lüneburg beschäftigt, ist es ein besonderes Anliegen, in Auseinandersetzung mit der Geschichte der Universität ein halbwegs vergessenes bzw. auch aktiv verdrängtes Kapitel der Lüneburger Universitätsgeschichte in Erinnerung zu rufen, wo politische Bildung und Sozialisation mal möglich war, erfolgreich oder nicht, darüber kann man glaube ich streiten. Wir haben deswegen letztes Jahr schon den Film von Mikko Linnemann zu Eike Geisel, ein politischer und auch akademischer Weggefährte von Wolfgang Fort, gezeigt. Die kamen beide in den 1970er Jahren auf Betreiben von Hermann Stettenhäuser und Günter Mensching nach Lüneburg und haben damit gemeinsam mit denen so eine Art Exilzelle der kritischen Theorie in Lüneburg gebildet, also eine zweite Generation der Frankfurter Schule, die eben nicht auf der Seite von Jürgen Habermas stand. Und heute freuen wir uns eben dann besonders darauf, dass wir durch Klaus Bittermann die Möglichkeit bzw. seine Bemühungen als Forts Verleger lang vergriffene Bücher zusammen mit ihm veröffentlichen, einer neuen Werkausgabe herauszugeben, die Chance bekommen, Wolfgang Fort, der im vergangenen Jahr gestorben ist, wieder oder noch einmal nach Lüneburg zu holen. Klaus Bittermann betreibt neben seiner Tätigkeit als Autor von Krimis, Zeitschriftartikel und auch einer Fußballkolumne seit 1979 den Verlag Edition Tiamat. Angefangen mit der Herausgabe von vergriffenen Nummern der in Berlin herausgegebenen anarchistischen Theoriezeitschrift Schwarze Protokolle, bis dann in über viele Jahre lang die Herausgabe verschiedener politischer, satirischer Texte und Bücher von Autoren wie Harry Rowold, Roger Willemsen, Eike Geisel, Nikola Froste, Philipp Bohr. Und jetzt erscheint seit 2017 halbjährig ein neuer Band der älteren Werkausgabe von Wolfgang Fort. Jetzt gerade heute oder gestern.
0: Gestern
1: ja. Der zweite Band mit ausverkauften Endstationen und anderen frühen Texten.
0: Mit seinen ersten beiden Büchern, die Texte aus den ersten beiden Büchern und den Texten zwischen 80 und 82.
1: Und bevor ich einem Klaus Bittermann übergebe, würde ich gerne noch kurz eine kleine Perle oder archivarische Perle zitieren, auf die wir zwischendurch gestoßen sind. An der Eingangstür der Hamburger Studienbibliothek in Hamburg hängt ein offener Brief von Eike Geisel und Wolfgang Fort aus dem Oktober 78, der sich an die Öffentlichkeit und den Rektor der Lüneburger Hochschule wendet. Da geht es um den Maßstab, der in Lüneburg etabliert wird, um Forschungstätigkeit zu messen. Der besteht nämlich aus solchen selbstverfassten, oder bestand damals aus solchen selbstverfassten Forschungsplänen, und wo ungefähr die Regelung galt, schreiben Sie doch einfach irgendwas. Und Geisel und Fort, die eher der Meinung waren, dass man Forschung nach dem Resultat urteilen sollte, schreiben da sehr schön polemisch über die Problematik, diese ziemlich ressourcenaufwendige Arbeit und dann eigentlich in einer völligen Willkür unterworfen zu werden in der tatsächlichen Auswahl dann, was als Forschungstätigkeit gilt oder nicht gilt. Über Lüneburg, über die Lüneburger Hochschule, der sie sagen würden, der angemessenere Name wäre eigentlich Fachschule, in welcher, das vermuten Sie, der Hausmeister nicht und nicht weniger forscht als irgendein Professor. Unter dem Gesichtspunkt der Forschung, wenn man diesen Begriff noch ein wenig ernst nimmt, ist es, wie wir meinen, egal, ob man den Assistenten oder den Gärtner lebenslänglich verbeamtet. Und bis heute wurde in der Uni sowas wie gärtnerische Forschung oder die subalterne Position der Reitindustrie wahrscheinlich in irgendeinem DFG-Forschungsprogramm drinstehen würden, bei aller Aufrechterhaltung hierarchischer Professoralverhältnisse. Erscheinen diese Worte, wie so oft bei Wolfgang Fort, erschreckend aktuell und erschreckend notwendig. Und damit viel Spaß und vielen Dank fürs Zuhören.
0: Ja, Merci für diese schöne Vorrede. Ist im Prinzip schon alles gesagt. Bevor ich es vergesse, ich habe mal ein paar Verlagsprospekte mitgebracht. Da kann man sich über den aktuellen Stand der Ford-Werke informieren und auch über das ein oder andere Buch. Weil mein Verlag nämlich 40 Jahre alt ist und was Sie wahrscheinlich auch interessieren könnte, ist, dass ein neues Buch von Eike Geißel erscheint und naja, vielleicht noch das ein oder andere, was Sie interessieren könnte. Also angekündigt war das ja eigentlich, ich sollte was zunächst machen über Port als Ideologiekritiker. Mittlerweile hat sich das geändert und ich würde Ihnen was über die politische Sozialisation von Wolfgang Port erzählen bzw. vorlesen, kann aber trotz allem noch als Einleitung ein bisschen was vortragen über meinen persönlichen Zugang zu Port und wie ich ihn kennengelernt habe. Es war Anfang der 80er Jahre, als mir die bei Rotbuch erschienenen Bücher von Wolfgang Ausverkauf und Endstation in die Hände fielen. Das sind die beiden Bücher, die in dem neuen Band jetzt drin sind. Die ich damals begierig verschlang, nicht nur, weil ich eine große inhaltliche Übereinstimmung mit seinen Texten feststellte, sondern auch, weil da jemand einen neuen Ton anschlug. Der Autor verstand es, seine Thesen und Analysen mit großer Schärfe, Klugheit und Eleganz zu formulieren. Kein Wort klang falsch oder deplatziert. Er verwendete keine Schaumsprache und keine Weihrauchvokabeln. Seine Argumentation traf genau und er nahm keine Rücksicht auf den Gegenstand seiner Kritik. Das hat mich sehr beeindruckt und ich glaube noch heute, dass es keinen begnadeteren Schreiber gibt, der seine politischen Analysen, denen immer etwas Selbstverständliches innewohnte, mit größerer Überzeugungskraft zu Papier bringen konnte und der dabei Witz und Sarkasmus besser einzusetzen gewusst hätte als Wolfgang Port. Dabei nahm Port immer den gegenteiligen oder zumindest einen anderen Standpunkt ein als den, den einzunehmen er Denkfaulheit nachwies und der von Leuten vertreten wurde, die lieber in vorgefertigten Schablonen dachten oder glaubten, mit dem Weltbild eines Tagesschausprechers ihre Karriere voranzubringen. Und diese intellektuelle Kompromisslosigkeit, diese Unnachgiebigkeit in der Argumentation sprach mich sofort an, weil ich von der real existierenden Linken sowieso nichts hielt, seit sie sich ein alternatives Lebenskonzept zugezogen hatte, die Grünen und die Friedensbewegung nationale Töne anschlugen und die Nation nicht mehr abschaffen.
2: Ihr seid live dabei, wie die Tagesredaktion versucht, unsere Playlist zu retten. Wir haben es gleich geschafft, aber es kann in den nächsten Minuten noch ein bisschen komisch werden. Da hat wohl gerade irgendwas unser Programm ein bisschen zerschossen. Gleich geht's weiter, wie gewohnt.
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0: Null, wir sind auf Sendung Reporter inklusiv am Mikrofon Nikolai Podöl und
1: Hadi Ingan Ong,
2: Lea Gebauer.
0: Wir teilen uns ein Mikrofon, ich und Lea, weil das Tischmikrofon funktioniert irgendwie nicht. Seid ihr gut ins Jahr gestartet?
1: Ja, ich habe mit einem Freund zusammen in Heiligenhafen gefeiert. Ja, bis jetzt war das ein gutes Jahr.
2: Für mich war es auch ein gutes Jahr bis jetzt.
0: Was hast du Silvester gemacht?
2: Silvester war ich bei Zusammenleben in der Disco und Neujahrstag war ich im Volksdorf in der Sauna.
0: Ich habe mit meinen Eltern Silvester gefeiert. Das war ganz schön.
1: Habt ihr geknallt, Raketen?
0: Nein, nur das Feuerwerk angeguckt, weil früher habe ich ziemlich viel Feuerwerk gemacht, so Raketen. Das ist jetzt nicht so gut wegen der Umwelt. So, ihr wahrscheinlich auch nicht mehr?
1: Nee, nur Wunderkerzen.
0: Ja, Wunderkerzen habe ich früher auch gemacht, aber habe ich aufgehört, weil das kostet ja Geld und das raucht so. Das ist schlecht für die Umwelt, das muss man dann aufsammeln. Und du, Lea?
2: Ich habe gar nichts geknallt, ich habe nur angestoßen und bin dann um 1 Uhr früh ins Bett.
0: Und wir reden heute über das Thema Arbeit und Diskriminierung. Wo arbeitest du aktuell jetzt, Lea?
2: Ich bin seit Montag wieder in der Elbe-Werkstatt, weil ich nicht übernommen wurde von dem Betrieb dort, wo ich im Praktikum war. Das Praktikum habe ich im Haus der Wirtschaft Rübenkamp, City Nord, gemacht. In einer Kantine, da fand ich den Chef am Anfang nett und zum Schluss nicht mehr.
0: Und warum hast du das Praktikum da gemacht?
2: Ich wollte mal versuchen, wie es ist, auf dem ersten Arbeitsmarkt zu arbeiten.
0: Und was waren deine Aufgaben da?
2: Meine Aufgaben waren da, in der Küche zu helfen, Geschirr zu waschen, zuzuschneiden. Wie gesagt, ich bin aber nicht genommen worden, angeblich wegen meiner Größe vom Chef, sagt der Chef. Aber da gibt es auch noch Hintergründe. Jetzt bin ich halt wieder in der Elbe und ich werde weitersuchen.
0: Und was waren die Gründe für die Ablehnung?
2: Die Gründe waren, dass ich zu groß bin, weil der Chef über mich rüberschauen musste, um seine Kollegen anzuschauen. Und weil ich mir nicht keine Arbeit am Anfang gesucht habe, aber das war mein erstes Praktikum außen.
0: Waren die nett zu dir?
2: Am Anfang ja und zum Schluss war der Chef, hat sich nicht mal von mir verabschiedet.
0: Und die anderen Mitarbeiter, waren die nett zu dir?
2: Ja.
0: Also das heißt, der Chef war nicht so nett?
2: Der Chef war zum Schluss nicht so nett, nein.
0: Kannst du das genauer sagen, was heißt für dich nicht so nett? Unfreundlich?
2: Er hat dauernd gesagt, es tut mir leid, ich habe keine Arbeit für dich. Die eine Kollegin, die von der Elbe dabei war, hat dann gefragt, ob es wenigstens eine Arbeit gibt, wo ich zuschneiden kann. Hat er gesagt, nein. Und er braucht dringend Personal.
0: Und wie viele Leute arbeiten da?
2: Jetzt nur noch 4 ohne mich.
0: Und was hättest du da gerne gemacht, wenn du übernommen worden hättest?
2: Ich hätte gerne beim Kochen was dazugelernt. Ich habe unter anderem jetzt in dem Praktikum gelernt, wie man Ingwer schält. Und ich hätte auch gerne dort gearbeitet, weil das bessere Arbeitszeiten waren. Aber egal, es wird weitergesucht und dann, ich bin zuversichtlich, ich denke positiv.
0: Was denkst du da, Inhan, dass Menschen mit Behinderung schlecht behandelt werden?
1: Ja, ist nicht so schön. Ich hatte auch mal die Erfahrung und ja, man sollte auch Menschen so nehmen, wie die sind, obwohl die eine Einschränkung haben. Ja, und auch mal einen längeren Versuch machen, ein Praktikum vielleicht, dass sie mal einen nicht 2 Wochen nur lassen, sondern 4 Wochen noch, dass sie noch mal eine Chance geben, und weil nach 2 Wochen kann man ja nicht alles lernen.
0: Ja, genau, weil Menschen mit Behinderung brauchen doppelt so länger. Die verstehen alles nicht. Die sind auch langsamer, mehr Klärung. Deswegen sollte man Menschen mit Behinderung eine Chance haben. Aber das Problem ist, es ist alles sehr hektisch in der Küche, raue Ton. Also da wird man generell schlecht behandelt in der Küche. Oder was meinst du, Lea?
2: Ja, teilweise. Es kommt auf die Situation an. Also teilweise gab es sehr viel zu tun und dann gab es Tage, da gab es gar nichts, nicht so viel zu tun. Da war Leerlauf.
0: Deine Ansicht dazu?
1: Ja. Ja, das stimmt. Ich hatte ja auch schon mal in der Küche gearbeitet. Da ist es hektisch, ja. Muss alles schnell gehen und das Essen muss ja für eine bestimmte Uhrzeit fertig sein. also da in der Schule, wo ich gearbeitet habe, die kennst du ja auch. Unsere ehemalige Schule, da war es nett. Die Chefin kennst du ja auch selber.
0: Ja, weil eigentlich muss ein Betrieb Menschen mit Behinderung einstellen. Ich glaube, ab 20 Mitarbeiter muss ein Mensch angestellt werden. So, das sind ungefähr 10%, aber viele kaufen sich dann frei. Das ist so ein Problem, dass man sich da freikaufen kann. Meint ihr, das ist auch ein Problem, Lea, dass sich da Firmen freikaufen können?
2: Ich denke ja.
0: Und warum ist es ein Problem mit der Freikaufen? Zu einfach?
2: Zu einfach, ja.
0: Und du, Inga?
1: Ja, es ist like immer, die zahlen einfach eine Abgabe und stellen keine Menschen ein. Das ist ja ein bisschen, da kann auch keine Inklusion funktionieren, wenn die keinen einstellen. So.
0: Ja, und dann lassen die Firmen in der Werkstatt produzieren und die müssen dann weniger Ausgleichsabgabe zahlen. Das ist auch ein Problem, aber ich glaube, die Werkstätten machen das mit Aufträgen, dass die Beschäftigten Arbeit haben, aber sonst gibt es keine Aufträge und sonst hätten die keine Arbeit, das ist ein Problem.
1: Ja, das ist richtig, ja.
0: Mhm. Also es hat irgendwie mehrere Seiten, glaube ich.
1: Mhm. Ja.
0: Also ich habe auch mal ein Praktikum gemacht in einer Eisdiele. Da war es, also die waren nett, aber es ist halt eng, hektisch, rauer Ton manchmal. Also ich habe jetzt nicht gefragt, ob ich übernommen worden bin. Ich habe das gleich gemerkt, dass es nichts für mich ist, weil Gastronomie, da sind die Leute unfreundlicher, hektisch und so. Also die meinen das gar nicht böse, aber es ist halt ein rauer Ton, weil es schnell gehen muss und hektisch. Deswegen sind die Leute nicht so nett. Das ist meine Erfahrung.
2: Ja, kenne ich teilweise auch schon.
1: Und wann hast du da Praktikum gemacht in der Eisdiele?
0: Das war in der 11. oder 12. Klasse.
1: War das ein Schulpraktikum?
0: Ja, das war ein Schulpraktikum für 2 Wochen.
1: Von der Christophorschule aus?
0: Ja, genau, weil da muss man irgendwie so ein Pflichtpraktikum machen in der Oberstufe, um Erfahrung zu sammeln. Aber ich habe auch beim Stüffel ein Praktikum gemacht. Da habe ich ja 17 Jahre gearbeitet. So, das hat mir gefallen. Da habe ich so Gartenarbeit gemacht, viel geerntet, Beetvorbereitung gemacht, gepflanzt, Gießarbeiten.
1: Ja.
0: Aber ich habe natürlich auch ein Praktikum gemacht bei einer Friedhofsgärtnerei. Die waren da auch nicht so nett. Die haben mich auch nicht so behandelt. Die haben halt gesagt, dass ich da auch keine Chance habe auf dem ersten Arbeitsmarkt und dass ich in der Werkstatt besser aufgehoben wäre, hat der Chef zu mir gesagt. Also ich habe das auch gesammelt. Aber so Gärtnerei ist auch zwar nicht so hektisch wie Küche, aber da kann es auch sein, dass Menschen nicht so nett sind, weil das natürlich auch schnell gehen muss und da hatten die halt wenig Zeit für Inklusion.
1: Ja.
0: Und das ist halt so in der Küche, es gibt glaube ich wenig Arbeitsplätze, die inklusiv sind in der Küche, oder?
1: Ja, also vorher habe ich mal Gastronomie, also Minibar im Hotel gemacht und es gibt hier auch noch das Stadthaushotel in der Holzenstraße, glaube ich, da arbeiten Menschen mit Behinderung. Hast du schon mal davon gehört?
0: Nein.
1: Stadthaushotel.
0: Und wie viele Menschen mit Behinderung arbeiten da im Hotel?
1: Ist eine Gruppe, 15 bestimmt, schätze ich mal.
0: Ist es eine Außenarbeitsplatz über der Werkstatt?
1: Ja, ist glaube ich so ein Verein ist das. Elternverein hat das gegründet, glaube ich.
0: Ja, also es gibt schon so Werkstattarbeitsplätze oder Außenarbeitsplätze mit Küche. Aber wahrscheinlich nicht so viel.
1: Nee.
0: So. Und wie geht es jetzt weiter nach deinem Praktikum, Lea?
2: Ich bin jetzt wieder in der Elbe und wir werden weitersuchen.
0: Und wie haben die von Elbe reagiert, dass die dich nicht übernommen haben?
2: Schrecklich. Es gibt jetzt noch ein Gespräch. Ja.
0: Mit wem?
2: Mit denjenigen, die dabei waren, weil die haben Urlaub. Und dann wird das jetzt nächste Woche alles nochmal aufgearbeitet und dann wird weitergesucht.
0: Okay, das heißt, jemand hat dich begleitet beim Praktikum?
2: Am ersten Tag war einer da von der Elbe und der hat gefragt, ob ich ihn noch brauche. Habe ich gesagt, nein. Und dann war er am dritten Tag da und da hat der Chef aber auch schon so Sachen gesagt wie, ich soll mal ruhiger werden und wenn es mir zu viel wird, soll ich bitte schön was sagen. Und dann wird drüber geredet. Genau.
0: Und hast du auch was gesagt da?
2: Nein, weil es mir nämlich nicht zu viel wurde.
0: Weil das wurde dir gar nicht zu viel?
2: Nein.
0: Und es war hektisch?
2: Ja, aber es war aushaltbar.
0: Ja, okay. Und mit den Aufgaben warst du überfordert?
2: Nein.
0: Naja, gut, dann ist es natürlich eine Diskriminierung, wenn man das auf die Größe diskriminiert und sagt, da gibt es keinen Arbeitsplatz, wohl das Aufgaben waren, die du machen hättest.
2: Ja, und in der ersten Woche hat auch der Zuständige von der Elbe mit mir telefoniert und am letzten Tag waren sie beide da. Es ist gar nicht mehr zum letzten Tag gekommen. Ich wollte den letzten Tag noch arbeiten, aber dann haben sie gesagt, die von der Elbe, die beiden, du hast genug gearbeitet, gönn dir einen Tag Urlaub, habe ich dann auch gemacht.
0: Mhm. Und hatten die auch kein Verständnis dafür, dass du nicht übernommen worden bist?
2: Nein, hatten sie nicht. Jetzt sucht er halt neue Leute. Hat er Pech gehabt, der Chef?
0: Ja, naja, arbeiten da sonst Menschen mit Behinderung, wo du Praktikum gemacht hast?
2: Nein, aber der Chef selber hat Erfahrung mit sowas. Der hat eine Tochter und eine Frau, die eine leichte Behinderung haben. Die haben ADHS.
0: Ja, das ist auch eine geistige, also auch eine Lernbehinderung?
2: Ja.
0: Und du hast ja auch eine Lernbehinderung?
2: Ich habe einen leichten Autismus.
0: Ja, naja, es ist dann schon diskriminierend, glaube ich.
2: Ja, sehr.
0: Oder was meinst du?
1: Ja, richtig.
0: Mhm. Weil man auch Menschen mit Behinderung eine Chance geben sollte.
2: Ja. Richtig.

0: 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Wir sind wieder auf Sendung Reporter Exklusiv am Mikrofon und
1: Lea Gebauer,
2: Hadi Inghan Ong.
0: Wir sprechen über Diskriminierung am Arbeitsplatz. Wir haben über dein Praktikum gesprochen in der Gastronomie. Die haben dich nicht übernommen. Und jetzt wollen wir darüber sprechen, wie man das machen kann, dass Menschen mit Behinderung eine Chance auf den ersten Arbeitsmarkt. Inghan, hast du eine Idee, wie Menschen mit Behinderung leichter auf den ersten Arbeitsmarkt kommen können?
2: Vielleicht durch die, es gibt ja auch die Hamburger Arbeitsassistenz oder so ein Zwischending. Es gibt ja auch so Außenstellen wie von den Elbe-Werkstätten wie bei Hela, glaube ich, bei Tesa. Dann gibt es auch Philips, den Wertstoffhof, da ist auch mit Gruppenleitung, dass man das so macht. Oder bei, ich weiß, dass Alsterarbeit mit IKEA zusammenarbeitet.
0: Und du, Nadelia, wie man Menschen auf den ersten Arbeitsmarkt bringen kann?
1: Besser? Gerade nicht.
0: Keine Idee?
1: Nein.
0: Und auch Wünsche?
1: Wünsche schon, dass man die Leute respektiert und nicht so
0: schlecht behandelt.
1: Und
0: geduldiger wird.
1: Und mehr Verständnis zeigt und Geduld.
0: Ja, und Aufgaben aussucht für Menschen, die sie erledigen können.
1: Genau.
0: Weil es gibt zum Beispiel, ich arbeite seit ungefähr ein Jahr beim inklusiven Magazin andererseits in Wien. Ich arbeite von Hamburg aus. Da recherchiere ich viel, führe Interviews und schreibe Artikel über das Thema Behinderung. Und andererseits, das ist so ein inklusives Magazin, da arbeiten Menschen mit und ohne Behinderung zusammen. Bei mir ist es das über das BG für Arbeit. Da kriegt andererseits Geld, dass sie mich eingestellt haben. Irgendwie 75% vom Gehalt kriegen sie. Und das Gute daran, dass ich dann auch zurück kann in die Werkstatt.
1: Wenn ich jetzt einen neuen Arbeitsplatz habe, geht das bei mir genauso über das Budget für Arbeit. Wenn ich einen festen Arbeitspraktikumsplatz finde.
0: Ja, das ist eine Option mit dem Budget für Arbeit, aber viele Betriebe wissen gar nicht, dass es das Budget für Arbeit gibt und viele Beschäftigten von der Arbeit wissen, glaube ich, gar nicht, dass es das Budget für Arbeit gibt. Oder Lea, wusstest du das schon, dass es das Budget für Arbeit gab vorher?
1: Ich habe schon davon gehört. Und hier in Hamburg habe ich es noch nicht, aber ich bekomme es dann, wenn ich einen neuen, besseren Praktikumsplatz habe.
0: Und du, hast du vorher was vom Budget für Arbeit gehört?
2: Ja, ja.
0: Aber habt ihr auch den Eindruck, dass viele Firmen davon gar nicht wissen?
2: Ja, weil die natürlich lieber bezahlen und dann Alter einstellen.
0: Ja, genau, weil die sich da keine Gedanken machen, welche Option es gibt, die zahlen lieber eine Strafe, als Menschen mit Behinderung einzustellen und statt weniger zu bezahlen.
1: Genau.
0: Aber das finde ich schon komisch, dass sie sich frei kaufen und dann was bezahlen, statt Geld zu bekommen.
1: Das ist richtig.
0: Das ist eigentlich absurd, oder was meint ihr?
1: Ja. Das ist verrückt.
0: Ja, kann man nicht verstehen, oder?
2: Nee.
0: Also die Möglichkeit ist halt, dass man über das Budget für Arbeit oder einen Außenarbeitsplatz schafft.
1: Ja.
2: Richtig. Ja.
0: Und was würde für euch das ideale Jobstellen leer auf dem ersten Arbeitsmarkt? Hast du eine Idee?
1: Der ideale Job, wieder in eine bessere Kantine zu finden.
0: Und du, Inghan?
2: Also wenn, dann würde ich vielleicht, also so alltags in der alten Leuten, mit alten Leuten ein bisschen was machen. Vielleicht denen für die einkaufen, sowas.
0: Ja, du hast da schon mal was gemacht im Praktikum, oder?
2: Ja.
0: Und wie hat es dir gefallen da?
2: Ja, beim Roten Hahn, es ging, weil ich da nur die so Handlanger war. So, die eine wollte immer rauchen jede Stunde, dann musste ich sie rausbringen oder sowas abräumen.
0: Ja, also es war ein bisschen schwierig mit älteren Leuten da.
2: Nee, das waren Menschen mit Einschränkungen, keine älteren.
0: Ach so, das war schwierig mit behinderten Menschen da.
2: Ja, der Arbeitsplatz war, die Umgebung war ein bisschen schwierig, ja.
0: Und was heißt ein bisschen schwierig? Kannst du genauer sagen, was war schwierig genau da?
2: Weil der Chef mich nicht einstellen wollte.
0: Warum nicht?
2: Keine Ahnung, der wollte sparen, dass ich alles umsonst mache da.
0: Und das wäre auch ein Außenarbeitsplatz oder ganz raus aus der Werkstatt?
2: Ausgelagerter Einzelarbeitsplatz.
0: Ja, und jetzt suchst du weiter?
2: Im Moment nicht.
0: Und warum suchst du nicht weiter, weil du da glücklich bist?
2: Naja, ist auch schon 40 jetzt. Ich war ja schon viel draußen jetzt.
0: Ja, du hast erzählt, ziemlich viel Erfahrung gemacht.
2: Mhm.
0: Und dein Fazit ist es, also wenn du ein Fazit siehst, so, was hast du erreicht? Werkstattplatz oder erst ein Arbeitsmarkt?
2: Erster Arbeitsmarkt war auch gut, ja. Das im Hotel zum Beispiel, die Minibar, das war, hat mir gefallen. Und ja, Kaffeepause gab es ja auch noch früher, gibt es ja leider nicht mehr von Elbe, das war auch gut zum Beispiel.
0: Ja, ja.
2: Aber es ist nicht einfach draußen.
0: Ja, also du hast festgestellt, dass es draußen nicht so einfach ist.
2: Nee.
0: Und kannst du mal sagen, was ist deine Meinung, warum es so schwierig ist, draußen zu arbeiten?
2: Ohne naja, man, weil da keine qualifizierten Menschen sind, die mit Menschen umgehen können eigentlich.
0: Ja, und weil es natürlich Leistungsdruck gibt, die Leute sind halt nicht so nett, die wissen nicht gar nicht, wie man mit Menschen mit Behinderung einstellt, es gibt Vorurteile.
2: Ja, richtig.
0: Und deine Meinung, Lea, warum ist es so schwierig für Menschen mit Behinderung ohne Werkstatt zu arbeiten, also draußen?
1: Weil die Menschen viele Vorurteile haben gegen einen.
0: Und was noch?
1: Schwer zu sagen.
0: Und hast du, Lea, Wünsche, wie sich das mit der Inklusion verbessern könnte, draußen, auf dem ersten Arbeitsmarkt?
1: Sie sollten die Menschen, die Chefs auf dem ersten Arbeitsmarkt sollten mehr auf Menschen mit Behinderung eingehen oder höflich sein oder Geduld haben mit einem.
0: Deine Meinung dazu?
2: Ja, das stimmt. Aber man könnte ja auch versuchen, dass mehr so ausgelagerte, also so ein ausgelagerter Arbeitsplatz, wo auch eine FAP arbeitet, so eine Fachkraft von der Werkstatt. Das wäre auch nicht schlecht, wenn da mehr davon gibt's.

0: Sie hören die Sendung Reporter inklusiv. Am Mikrofon begrüße ich Sie ganz herzlich Hade Inghan Ong und
1: Nikolai Podu am Mikrofon und
2: Lea Gebauer am Mikrofon.
0: Du arbeitest jetzt schon seit einiger Zeit bei Andererseits, diesem inklusiven Medium in Österreich. Wie lange bist du da schon?
1: Ungefähr ein Jahr.
0: Und was sind deine Tätigkeiten da?
1: Also bei Andererseits arbeiten Menschen mit und ohne Behinderung zusammen. Das ist in Wien. Wir sind da 12 Angestellte und ich bin für den Freitagmorgen-Newsletter zuständig. Da schreiben Menschen mit Behinderung über Erlebnisse und Erfahrungen und da kommt ein Fakt über Welt der Behinderung. Das heißt, ich spreche mit den AutorInnen und recherchiere die Fakten. Also ich bin auch Autor für den Newsletter.
0: Mhm.
1: Also ich schreibe für den Newsletter und betreue die andere Autoren mit Behinderung, falls sie Fragen haben zum Newsletter und so.
0: Ja, das ist eine verantwortungsvolle Aufgabe, richtig gut.
1: Ja, und dann so Projekte, also über das Thema Behinderung recherchiere ich viel. Da führe ich Interviews und überlege mir vorher die Interviewfragen und schicke Presseanfragen, zum Beispiel ans Ministerium oder andere Behörden.
0: Von Österreich dann?
1: Österreich, Deutschland und so.
0: Mhm.
1: Und daraus wird dann ein Beitrag aus der Presseanfrage und Interview und so.
0: Ah, schön. Mhm. Und ja, wie bist du auf Andererseits gekommen?
1: Ich habe 15 Jahre beim Stiefel gearbeitet. Das ist eine Gärtnerei für Menschen mit Behinderung. Das gehört zu den Elbe-Werkstätten. Da habe ich einen Artikel bekommen vom Elke vom Stiefel. Die ist Sozialpädagogin dort. Die hat mir das gezeigt. Das habe ich durchgelesen. Da habe ich dann angefragt. Da habe ich dann ehrenamtlich gearbeitet. Da habe ich zuerst Podcast gemacht. Sag's einfach über Behinderung. Dann habe ich angefangen zu schreiben über Behinderung. Dann habe ich da ehrenamtlich gearbeitet. Dann habe ich beim Stiefel aufgehört, dann bei Alsterarbeit ein Dreivierteljahr für das Magazin Alsterinfo. Das ist so ein Magazin für Werkstattbeschäftige. Über die Stiftung habe ich geschrieben. Dann habe ich ein Jobangebot bekommen vom Inklusive Medium andererseits. Und da arbeite ich seit einem Jahr fast. So war das bei mir, mit der Anstellung.
0: Ah ja, das ist auch super, finde ich gut. Mhm.
2: Kann man diesen Podcast auch abonnieren?
1: Also den Podcast gibt's noch, sag's einfach, aber wir machen also im Moment keinen Podcast mehr, weil es ist halt ziemlich viel Aufwand. Wir schreiben nur bei andererseits. Wir haben Magazin in leichter Sprache und ein Newsletter und Social Media.
2: Und das kann man dann auch abonnieren?
1: Also ein Abo kann man abschließen. Das fängt ab 9 Euro an und es gibt so einen kostenlosen Newsletter am Freitag. Und ich bin für den Freitagmorgen Newsletter zuständig. Und Kampagnen machen wir. Also so wie Videos, Formate über das Thema Behinderung.
0: Ah, cool, ja. Dann sind die auf YouTube zu sehen, die Videos? Weil ich habe bis jetzt nur die Zeitschrift.
1: Also auf

0: auf der Internetseite, aber andererseits sind die Filme zu sehen.
1: Über okay, Benno. Ja, da muss ich mal reinschauen.
2: Ich auch.
1: Ja. Und wie viele Vorgesetzte hast du?
0: Also es gibt eine Chefredakteurin. Gibt es. Und es gibt halt, also jeder ist halt verantwortlich. Also es gibt Newsletter, Social Media, Magazin. Also es gibt von jeder ein Chef. Also es gibt zum Beispiel also eine Chefin, die ist von der ganzen Redaktion verantwortlich. Und dann gibt es eine Chef oder Chefin vom Freitagmorgen, von Social Media und von Magazin.
1: Ah, cool, ja.
0: Und ich bin der Chef mit Freitagmorgen und texte Artikel auf einfache Sprache, ob man die gut verstehen kann.
1: Ah ja, cool. Und wie gehst du da vor mit den einfachen Sprachen?
0: Also ich lese mir die Artikel durch, ob ich was verstehe, dann kommentiere ich da und sage, das und das verstehe ich nicht und dann wird das verändert.
1: Ah, cool. Richtig cool. Und wie viele Abonnenten habt ihr schon?
0: Irgendwie 3.000. Wir brauchen bis Jahresende am besten 7.000, damit wir unsere Arbeit gut machen können.
1: Ah, cool.
0: Weil andererseits finanziert sich durch AbonnentInnen und durch Werbung.
2: Wie kommt man an diese Newsletter?
0: Also man geht da ins Internet auf der anderen Seite und dann kann man sich da kostenlos registrieren. Also anmelden für den Newsletter.
2: Muss ich auch machen, mal.
0: Du kriegst ja den Freitagmorgen Newsletter.
1: Ja.
2: Und ich werde ihn jetzt auch abonnieren, glaube ich.
0: Du hast ein Abo von andererseits?
1: Ja.
0: Und wie findest du das, Newsletter und Abo?
1: Gut.
0: Was gefällt dir an andererseits?
1: Ja, dass die verschiedenen Themen finde ich gut.
2: Ich glaube, ich werde mir den ab morgen dann auch abonnieren.
0: Also du hast auch ein Heft bekommen?
1: Ja, habe ich gemacht für 9 Euro im Monat.
0: Und wie findest du die Themenauswahl bei andererseits im Heft?
1: Gut, sehr gut, ja.
0: Und hast du da Lieblingsartikel?
1: Ja, so über aus dem Bauch heraus, das finde ich immer ganz gut.
0: Warum?
1: Ja, ist gut, finde ich.
0: Also ich finde das auch gut aus dem Bauch heraus, weil das ist für Menschen mit Beeinträchtigungen, die anfangen, bei was zu schreiben andererseits. Und das ist halt, da kann man sich so ein bisschen ausprobieren, weil da schreibt man über seine Erfahrungen, Erlebnisse, Gefühle und so.
1: Ja.
0: Deswegen finde ich den Freitagmorgen auch sehr gut. Aber auch das Magazin, weil da sind Beiträge von Menschen mit Behinderung. Und die schreiben über Behinderung.
1: Ja.
0: Weil das ist solche inklusive Redaktion gibt es in Österreich noch nicht. In Deutschland auch nicht. Es gibt nur so ein freies Radio, so wie hier beim FSK oder.
1: Willst du noch bei Zusammenleben in der Redaktion dieses Jahresheft?
0: Ja, ich schreibe da für die Jahresschrift manchmal. Da habe ich was geschrieben über andererseits, über meine Arbeit.
1: Das ist gut.
0: Und bei Special Olympics zum Blog, da habe ich mal geschrieben über Sport. Da sind meine Beiträge drin, aber dass ich da weiter schreibe, habe ich keine Zeit gefunden. Ich habe auch für die Tagesspiegel geschrieben. Inklusive Kolumne.
1: Okay.
0: Aber das habe ich irgendwie nicht geschafft, weiterzumachen, weil ich genug Zeit verbringe mit andererseits.
1: Ja.
0: Dann. Irgendwann ist es dann zu viel.
1: Ja, verstehe ich. Und willst du das bis zur Rente machen oder kannst du dir auch vorstellen, irgendwas anderes mal zu machen später?
0: Ich finde, das ist eine schwierige Frage, ob ich bis zur Rente bei andererseits bleiben möchte. Also ich werde auf jeden Fall länger bei andererseits bleiben, weil das ist eine inklusive Redaktion. Mein Traum wäre, so eine Radiosendung zu machen, so wie beim FSK, auch bei andererseits und auch so eine inklusive Redaktion zu gründen, auch in Hamburg. Also hier der Podcast Reporter Inklusiv ist eigentlich eine inklusive Redaktion zu viert. Guido ist auch dabei, aber mehr Menschen zu bekommen ist im Moment halt schwierig, weil es wenig Menschen mit Behinderung gibt, die Lust haben auf Radio.
1: Ja.
0: Und dann würde ich auch so eine Sportsendung moderieren im Radio oder Fernsehen.
2: Hört sich spannend an.
1: Super. Ja, zur WM kann man ja, wir können ja auch über die WM mal berichten, wenn die da stattfindet.
2: gerne.
0: Und was findest du an der WM interessant?
1: Die verschiedenen Spieler, die Stimmung. Und ja, ist eine andere Stimmung, als wenn man Bundesliga guckt, finde ich.
0: Ja, da müssen wir halt überlegen, was hat die WM mit Behinderung zu tun? Lea, hast du eine Idee, was hat die WM mit Behinderung zu tun?
2: Es gibt bestimmt eine Behinderten-WM, könnte ich mir vorstellen. Und wenn nicht, dann müsste man die mal ins Leben rufen.
0: Also es gibt keine Behinderten-WM mit Fußball. Also es gibt, glaube ich, so die Paralympics, da gibt es so Blindenfußball.
2: Ja, müsste man mal als WM ins Leben rufen oder EM.
1: Ja.
2: Gibt es bestimmt.
0: Ja, was mich halt interessiert, was hat die WM mit das Thema Behinderung zu tun?
1: Ja. Ob die Stadien vielleicht auch barrierefrei sind und sowas. Sowas kann man auch.
0: Ja, das ist eine gute Sache, zu gucken, ob die wirklich barrierefrei sind, wie viele Menschen mit Behinderung da reingehen ins Stadion, Behinderung und so. Und ob das dann barrierefrei ist.
1: Und auch bei der WM. Ja, und auch die Hotels und ja.
2: Oder überhaupt. Die Zugänge zum Stadion.
0: Ja, das ist dann, muss man halt lange recherchieren. Das wäre dann eine große Recherche, ja. Oder man müsste Leute fragen von der WM.
2: Kriegen wir hin.
0: Habt ihr eine Idee, wen man da fragen könnte, ja, von der WM mit Barrierefreiheit und Inklusion?
2: Man könnte zum Beispiel, es gibt doch hier bestimmt in Hamburg eine Behindertenbeauftragte, die könnte man mal einladen.
1: Ja. Oder man könnte die FIFA mal schreiben. Warum denn nicht? FIFA Deutschland. Oder den DFB. Könnte man eine Mail schreiben.
0: Ja, das ist eine gute Idee. Aber es ist schon eine gute Idee mit der Fußball-WM-Bindung. Aber es ist natürlich eine größere Charge.
1: Ja, das kriegen wir hin.
2: Ja.
1: Ein paar Sachen. Man muss ja nicht alles
2: bekommen wir
1: von
2: hin.
1: Denen. Oder sagst du?
0: Doch, also ich finde das schon interessant. So, man muss halt gucken, ob wir das halt schaffen, so, weil ich habe halt viel zu tun mit andererseits, ihr ja auch, oder?
1: Mhm.
0: Also ich finde, das ist halt ein sehr großes Thema. Man muss halt gucken, hier, also wir können größere Sendungen machen, aber es ist dann viel Arbeit. Dann muss man jeden Tag recherchieren und Interviews führen, so, und nach Feierabend, ich habe immer um 17 Uhr oder 18 Uhr Feierabend, das Interview müsste man dann machen, so. Und das ist halt schwierig, ob wir da Zeit haben. Ja, da auch wenig Zeit, oder?
1: Ja.
0: Für so ein Interview.
1: Mhm. Aber man macht ganz ein anderes Thema, ob vielleicht Arztpraxen für Menschen mit Behinderung, ob die überhaupt barrierefrei sind. Also meine Praxis ist nicht barrierefrei.
2: Meine auch nicht.
1: Das, ja. Da muss dann eine Treppe hoch.
0: Ja, habt ihr eine Idee, wie man das raussuchen könnte, ob die Arztpraxen barrierefrei sind?
1: Ja, man könnte mal
2: eine Umfrage machen.
1: Ja, also an die Hamburger, ja, an die Ärztekammer Hamburg, vielleicht gibt es da was.
0: Welche Art? Praxen barrierefrei sind,
1: ja.
0: Dann kann man das hier im Radio erzählen.
1: Ja.
2: Könnten wir machen.
1: Weil es war ja auch schon Thema beim Schattenbericht, dass die nicht alle barrierefrei sind,
2: ja.
1: Die Arztpraxen.
2: Und teilweise sind die Bahnsteige nicht barrierefrei.
0: Ja, also ihr findet das Thema barrierefrei ein wichtiges Thema.
1: Ja, und Gesundheit. So.
2: Und Gesundheit.
0: Und was findet ihr am Gesundheit interessant?
1: Ja, wie Menschen mit Behinderung, also ob da genügend Vorsorge ist oder sowas. Das kann man ja auch recherchieren.
2: Oder wie die mit einem umgehen.
0: Und welche Themen wünscht ihr euch für die Sendung? Also das sind die Themen Barrierefreiheit, Gesundheit für die Sendung. Wünscht ihr euch das?
2: Ja.
1: Ja.
0: Und warum gerade Barrierefreiheit und Gesundheit?
1: Ja, ist auch
2: weil
1: wichtig.
2: Weil das aktuell wichtig ist.
0: Ja, also wir sammeln halt Themen mit Thema Bindung. Also so, wir sind natürlich zum einen, und das ist eine Talkrunde wird, also wir tauschen uns über Behinderung aus und laden auch welche ein.
2: Ja.
0: Aber eine große Recherche ist halt ein bisschen schwierig, weil wir arbeiten auch und ich bin Journalist bei andererseits und ich arbeite auch und dann ist es dann schwierig, so ein Interview zu machen nach Feierabend noch, weil ich bin dann platt.
1: Ja, kann ich verstehen.
0: So, also wir können ja gerne welche einladen, aber eine große Aktion hier mit einer großen Recherche ist im Moment halt eher schwierig. Da braucht man dann mehr Leute dann.
2: Genau.
1: Ja.
0: Weil dann muss man auch jeden Tag recherchieren, wenn das eine größere Recherche ist. Also ich würde sagen, das Format ist ja, dass wir uns über Themen austauschen, was wir erlebt haben und manchmal so Leute befragen. Aber dann müssen wir uns halt ein Thema ausdenken. Also wir müssen das Format Reporter inklusiv neu denken. Wir müssen das erstmal entwickeln, was wir wollen.
2: Genau.
1: Das könnten wir ja in unseren monatlichen Redaktionskonferenzen machen.
0: Ja, wir dachten, wir machen jetzt eine Konferenz. Genau. Sprechen über Themen und so, was wir uns wünschen, was noch fehlt.
2: Gerne. Bin dabei.

0: Sie hören die Sendung Reporter inklusiv. Am Mikrofon begrüßt Sie nochmal ganz herzlich Hadi Inghan Ong mit meinen Kollegen
1: Lea Gebauer,
2: Nikolai Prodöl. Ich teile das Mikrofon mit Lea, weil es halt schwierig ist mit dem Tischmikrofon. Das geht irgendwie nicht. Aber es, glaube ich, geht ganz gut. Oder Lea?
1: Ja.
2: Sich ein Mikrofon zu teilen?
1: Das geht.
0: Niki, kannst du nochmal erzählen, wie inklusiv ihr arbeitet bei Andererseits?
2: Wir haben immer morgens eine Redaktionskonferenz, da besprechen wir die Themen, da sagen wir, wie es uns geht, was wir brauchen, um gut mitmachen zu können. Da besprechen wir die Themen, worüber wir schreiben, recherchieren und woran wir arbeiten. Und ich arbeite immer mit einer freien Journalistin zusammen. Wir besprechen die Themen, recherchieren zusammen, führen die Interviews und schreiben die Artikel. Das heißt, wir teilen das immer auf mit dem Schreiben. Ich schreibe was und meine Kollegin oder Kollege schreibt auch. Und dann passen wir das an und dann schreibt der andere das auf. Und dann gucke ich, ob es verständlich ist. Und wenn das nicht verständlich ist, dann kommentiere ich das und das ist nicht verständlich. Und dann wird das verbessert und das wird dann redigiert, also die Reihenfolge geändert und so. Und dann lektoriert, also mit Grammatik und Rechtschreibung. Und dann wird es veröffentlicht.
0: Und macht ihr das am PC?
2: Was am PC?
0: Die Verbesserung und die Korrigieren?
2: Am PC, ja. Mhm. Also das heißt, wir arbeiten inklusiv in Gruppen, so zu zweit oder zu dritt. Manchmal recherchiere ich auch alleine, zum Beispiel für den Newsletter zum Fakt aus Welt der Bildung. Da suche ich was raus, das recherchiere ich und schreibe es auf und das wird dann verbessert. Also mit der Rechtschreibung, Grammatik, dass alles richtig aufgeschrieben wird. Und das ist für mich natürlich nicht so einfach, das zu recherchieren, weil viele Nachrichten sind in komplizierte Sprache, weil ich brauche verständliche Sprache. Aber im Internet ist wenig verständliche Sprache, ziemlich kompliziert geschrieben. Das ist so ein bisschen das Problem als Journalist. Da habe ich Leute, die ich fragen kann bei Andererseits.
0: Ja.
1: Und diese Redaktionskonferenz, macht ihr die auch am PC?
2: Über Videokonferenzen.
1: Okay.
0: Mit Zoom oder mit WhatsApp?
2: Mit Slack.
0: Slack, okay. Ja, nicht. Ja, wie viele Stunden arbeiten ihr immer? Arbeitet ihr?
2: Ich habe 25 Stunden, meine Kollegen auch so 25 bis 30 Stunden. Mhm. Also manchmal ein bisschen länger, aber manchmal ist doch ziemlich viel zu tun.
0: Mhm. Okay. Und ja. Wie groß ist der, also wie groß ist eure Redaktion, der Raum, die Räumlichkeiten?
2: Also ich weiß die Maße irgendwie nicht, also
0: wie viele Räume habt ihr?
2: Also eine Küche, dann ich glaube 3 Redaktionsräume, also 4 Räume glaube ich,
1: okay.
2: Ungefähr.
0: Mit PCs oder macht ihr da auch
2: Tische, also Fernsehen. Das sind Tische mit PCs und Bildschirme. Also es gibt halt einen großen Raum mit Bildschirmen und dann gibt es auch kleinere Räume.
0: Mhm.
1: Hört sich spannend und interessant an.
0: Ja. Alles noch gut. Und kriegst du gute Hilfe, wenn du Hilfe brauchst?
2: Ja, also ich kann immer KollegInnen fragen, wenn ich was nicht verstehe mit der komplizierten Sprache, wenn ich nicht weiß und mit Recherche, wie ich recherchiere, mit den Interviews und Texten, da kann ich immer fragen.
0: Mhm. Ja, das ist doch gut.
2: Und ich habe auch einen Jobcoach von der Stiftung Alterdorf.
1: Was heißt Jobcoach?
2: Also die begleitet mich bei Andererseits, wenn ich Probleme habe, wenn ich Hilfe brauche. Okay. Also die ist nicht bei der Arbeit selber dabei, sondern die bespricht so, falls es Probleme gibt und meine Ziele. Es gab ein Gespräch, welche Ziele ich haben möchte und mit meinem Jobcoach, da bespreche ich meine Ziele, wie ich meine Ziele erreichen kann und was ich machen kann bei Leerlauf, weil manchmal ist ein bisschen Leerlauf, weil dann habe ich nichts zu tun, dann weiß ich nicht, was ich machen soll.
1: Okay.
2: Und dann haben wir besprochen, was ich machen kann. Mhm. Bei Leerlauf.
0: Da bist du halbwegs bei Alsterdorf angestellt dann? Oh.
2: Wenn
0: die von Alsterdorf kommt?
2: Das mit Budget für Arbeit läuft nur über die Stiftung Alsterdorf.
0: Okay.
2: Also
0: okay.
2: Das ist keine Außenarbeit. Was.
0: Ah.
2: Das ist schon ein inklusiver erster Arbeitsmarkt.
0: Mhm. Cool.
2: So.
0: Ja, sehr interessant. Ja,
2: ja,
0: ist gut. Finde ich
2: ja,
0: gut,
2: ja,
0: dass du da bist.
2: Ja, und meine Ziele sind, dass ich Menschen mit Behinderung unterstützen kann in Schreiben, mit Recherchieren.
0: Mhm.
2: Und dass ich weiß, wann meine Termine sind, weil ich habe ziemlich viele Termine bei andererseits.
0: Ja.
2: Die vergesse ich manchmal.
1: Okay.
2: Und manchmal bin ich da ein bisschen genervt, weil es ziemlich viele Termine sind, wie ich das machen kann, dass ich von Termin nicht genervt bin.
0: Mhm. Trägst du dann im Handy ein, in Outlook?
2: Im Kalender die Termine.
0: Ah.
2: Aber manchmal sind das ziemlich viele Termine.
0: Mhm.
1: Die sich überschneiden manchmal wahrscheinlich auch.
2: Ja, manchmal, weil die schneiden sich, dann ist manchmal nur ein paar Minuten Pause und so. Und dann brauchen die Termine ein paar Minuten länger und dann komme ich zu spät im anderen.
0: Ja.
2: Das ist
0: ja
2: ein bisschen das Problem manchmal.
1: Okay.
0: Mhm.
2: Aber sonst klappt das halt gut mit Terminen. Es ist halt nur manchmal ein bisschen viele Termine und viele Videokonferenzen am Tag.
0: Mhm.
2: Weil heute hatte ich, glaube ich, Redaktionskonferenzen, Magazin und dann noch Planung, also so 3-4 Videokonferenzen hatte ich heute.
0: Okay. Ah, ja,
1: dann bist du ja froh, wenn du Feierabend hast heute.
2: Ja, da bin ich irgendwie platt, weil es ist ganz schön anstrengend, wenn man über Themen spricht und so.
0: Mhm. Ja, ja, vielen Dank. Ja, hört sich ist sehr interessant, finde ich. Bist bestimmt froh, dass du jetzt den Schritt geschafft hast.
2: Ja, bin ich.
0: Mhm.
2: Aber ich bin natürlich ziemlich platt. So, das sind nur 25 Stunden, aber es ist halt ziemlich anstrengend, weil ich halt ziemlich viele recherchiere, plane, Videokonferenzen und so.
0: Mhm. Glaube ich.
2: Weil das ist was anderes, als wenn man in einem Büro sitzt.
0: Ja.
2: Dann hat man direkt einen Kontakt, aber wenn es nur über Videokonferenzen ist, das ist manchmal ein bisschen anstrengend, weil es kompliziert ist, weil man die Leute nicht in echt sieht.
1: Und ab und zu musst du auch hinfliegen, oder? Nach Wien?
2: Ja, so 3-5 Mal im Jahr. Das ist jede 2-3 Monate in Wien. Da übernachte ich in ein Hotel.
1: Zahlt aber andererseits.
2: Ja, zahlt die Firma, ja. Muss ich es nicht bezahlen.
0: Ja. Mhm. Cool.
1: Spannend.
2: Was wollt ihr noch von mir wissen? Wegen andererseits?
1: Gerade nichts.
2: Und du, Jan, willst du noch was wissen?
0: Warte mal.
1: Kommst du klar mit deinen Kollegen? Würde mich
2: interessieren. Ja, die sind ziemlich nett. Die unterstützen mich. Immer wenn ich Hilfe brauche. Und noch mein Ziel ist, wie ich das mache, dass ich nicht zu viel und nicht zu wenig arbeite. Manchmal habe ich zu wenig Arbeit und zu viel, wie ich das machen kann.
0: Oder kann man schon andere Aufträge dann machen, wenn du Leerlauf hast zu Hause?
2: Also, ich habe halt so eine Liste gemacht, was ist, wenn ich weniger zu tun habe, wenn ich Leerlauf habe.
0: Mhm.
2: Dann.
0: Ja.
2: Weil das sich dann zu überlegen, wenn man Leerlauf, was dann zu tun ist, das ist, kann man machen, aber es dauert lange. Es ist besser, wenn man gleich eine Liste macht, was ist bei Leerlauf, dass man das abarbeiten kann.
0: Ja, finde ich gut, Niki.
2: Weil manchmal muss ich halt warten, so auf Presseanfragen und so.
0: Ja.
2: Und muss auch warten, bis Texte redigiert werden.
0: Ja.
2: Und deswegen ist manchmal Leerlauf.
1: Finde ich auch eine gute Sache, dass du sowas machst.
0: Ist ja aber auch nicht schlimm, dann hast du ein bisschen Pause zwischendurch. Ist auch nicht schlecht.
2: Ja, richtig.
0: Dann kann man einmal durchschnaufen.
2: Ja.
0: Auch nicht schlecht.
2: Ja, manchmal habe ich halt zwischendurch Pause, weil ich manchmal nicht weiß, wie es weitergeht mit der Recherche.
0: Mhm.
2: Aber das ergibt sich manchmal dann.
0: Ja. Nee, ist doch gut, Niki. Mhm.
2: Wir sind gleich am Ende.
0: Ist es anstrengender als in der Werkstatt? Oder ist das anstrengender jetzt?
2: Also, wenn man das mit dem Stiefel vielleicht?
0: Nee, überhaupt Werkstattplatz ist es anstrengender, als jetzt, was du machst, oder ist Werkstattplatz anstrengender? So im Vergleich.
2: Also ich glaube, der Stüffel, also es ist auch anstrengend, weil es ist so körperliche Arbeit, so, ich war da platt und mit andererseits ist es auch anstrengend, weil ich viel denken muss, viel am Rechner sitze und so. Also ich glaube, ziemlich gleich anstrengend.
0: Ja.
2: Also wenn man das so vergleicht mit Stüffel, ziemlich gleich anstrengend, so.
0: Mhm.
2: Weil Gartenarbeit ist körperliche Arbeit und so Redaktion im Büro ist so mit dem Kopfdenken. So.
0: Ja.
2: Also es ist beides anstrengend, körperlich und im Denken.
0: Mhm.
2: So. Und was anstrengend ist, kann man schwer sagen.
0: Ja.
2: Aber, nee, aber manchmal ist so körperliche Anstrengung Arbeit. Mhm. Weil ich, so, man kann sich da manchmal hinsetzen im Büro. Ja. Wenn man geschafft ist. Im Gartenarbeit, das kann man manchmal...
1: Nee, da kann man sich nicht hinsetzen.
2: Nein, richtig, weil man die Arbeit ja machen muss.
1: Genau. Mhm. Arbeit macht sich ja nicht von alleine.
2: Ja.
0: Mhm. Nee, ist doch super. Dann, ich hoffe mal, dass die dann mehr Unterstützung noch mehr kriegen. Andererseits, finde ich.
2: Wobei?
0: Mit der Finanzierung.
2: Ja, wir würden uns mehr Abonnenten wünschen, dass wir die 7000 Abonnenten erreichen.
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2: Dann wünschen wir euch noch einen schönen Abend und bis zum nächsten Mal. Ciao.
0: Schönen Abend.
1: Schönen Abend. Ciao.

0: Gut.
1: Ja, schönen Abend. Schön, dass ihr alle da seid. Wir hatten fast gar nicht damit hoffen können, dass wir den Hörsaal vollkriegen, aber das sieht jetzt ziemlich gut aus. Ich stehe hier als Vertreter des Arbeitskreises Unbehagliche Kultur und wir freuen uns riesig.
2: Welcome to Monomize.

Assalamu alaikum. Moin. Auf die Sendung habe ich mich schon richtig lange gefreut. Ich habe irgendwann mal Umschat kennengelernt. Und Umkalzum, oder wie auch immer, ich glaube, es gibt diverse Aussprachen, kannte ich da schon. Und dachte, das muss ich irgendwie kombinieren. Und dann gab es auch noch Omar Khorshid. Und ich dachte, mit den drei Plan kannst du eine super Quasi-Arabien-Radiosendung machen. Vielleicht gibt es nachher noch was von Omar Suleiman und oder Sharif Megabane. Letzterer hat gerade mein Herz erobert. Also ich werde wahrscheinlich gar nicht anders können, als am Ende noch was von dem zu spielen. Aber erstmal kurz die drei Platten. Wir haben hier Dansons Souvenir, Produktionsclub du Disque Arab aus Paris. Okay, das ist also Umkalzum mit den Les Chansons Eternelles. Gut, die Titel kann ich ja auch. Ja, das ist auch in Ordnung. Zungenbrecher. Yali Raid Elohut haben wir gerade gehört. Jetzt gleich kommt Lama End Nauja. Und den Rest spare ich mir jetzt. Die Platte von Umschat werde ich jetzt noch, die ist 2016 erschienen. Die heißt übrigens auch Umschat und die ist bei Snow White Records in der EU erschienen. So viel dazu. Empfehlenswerte Band, wobei die alte, also diese Platte, die erste, das Debütalbum, die bessere ist, finde ich. Und dann haben wir noch den Giant und Guitar, heißt die Platte, von Omar Khorshid. Das ist ein Gigant an den Seiten, das haben wir gerade, glaube ich, schon vernehmen können. Ja, das sind auch 6 Tracks. Ach, jetzt gerade haben wir gehört Takasim Sanat Alfein. Und da ich überhaupt keinen Bock habe, heute viel zu reden, höre ich jetzt einfach auf. Obwohl, ich könnte noch sagen, wo die erschienen ist, die Platte, aber ist eigentlich auch Wumpe. Was steht denn hier? Voice of Lebanon, produced by Robert Kayat und Co. Matzika Group. Original 1974. Das ist aber eine Repress. Sonst wäre das ja mal was. Gut. Ich lege die Platten weg. Ich habe schon lange keine Radiosendung mehr gemacht, in der ich einfach nur kurz sage, was ich tue und mich danach verabschiede und nur noch Musik spiele. Und so soll es jetzt sein. Au revoir.

Tja, da fällt mitten in der Sendung der Plattenspieler aus. Herzlichen Glückwunsch.

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Willkommen bei Funkdefekt, eurem Klang- und Störformat. Im Wiener Radio Orange, 94 MHz oder online auf O94.at. Jeden vierten Dienstag im Monat und in Wiederholung auf Radio Dreieckland, Radio Korax und dem FSK Hamburg. Konzept und Moderation der Sendung liegen bei mir, Fabi. Heute mit einer Sendung zu Ehren der französischen Komponistin Eliane Radic. Geboren 1932 und gestorben am 23. Februar 2026. Frühe Musikerin der Musik konkret und der Synthesizer-Musik und spätere Meisterin großer akustischer Klangwerke. Und Buddhistin und damit Freundin vertiefender Seinszustände und stiller Klänge. Kein Wunder also, dass sich Eliane Radic, wie auch die New Yorker Minimalisten um Lamonte Young, unter anderem dem Drone verschrieb. Dem Halten langer, vielschichtiger Klänge. Scheinbar war Radic auch vom Klang der Flugzeuge über dem Flughafen Nizza inspiriert. Radics langlebige Occam-Serie 2011 bis 2021 ist ein besonders schönes Beispiel für den Drone. Bei Funkdefekt hört ihr das vollständige Album Occam Ocean 2 aus dem Jahr 2019. 52 Minuten Drone Bliss für ein ganzes Orchester. Eingespielt im Jahr 2015.

Das war Funkdefekt mit einer Sendung zu Ehren der französischen Komponistin Eliane Radic. Zu hören war ihre Komposition Occam Ocean 2 in voller Länge. Eliane Radic wurde geboren 1932 und starb am 23. Februar 2026. Sie war eine Musikerin der Musik konkret, der Synthesizer-Musik und später Meisterin großakustischer Klangwerke, worunter eben auch Occam Ocean 2 zählt. Konzept und Moderation der heutigen Sendung liegen bei mir, Fabi. Rückfragen und Feedback könnt ihr mir gern an die Adresse schicken: funkdefekt@o94.at. Die nächste Folge von Funkdefekt hört ihr dann am 28. April, 21 Uhr. Wieder mit einem besonderen DJ-Set. Ich lege auf unter dem Pseudonym DJ Schutthaufen. Das heißt für euch Found Sounds, Melodien, Umweltgeräusche, Soundgrätschen, Noise. Und wer davon nicht genug bekommen kann, darf sich freuen, eine Stunde lang. Nur von mir. Ansonsten könnt ihr die heutige Sendung auch nachhören auf Radio Dreieckland, Radio Korax, dem FSK Hamburg. 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Und damit euch noch einen schönen Abend. Ciao. Thank you.

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5: Hallo, hier ist das freie Senderkombinat mit der Redaktion für bürgerliche Kunstmusik. Heute bringen wir in der Sendung vor allen Dingen zwei Konzerte als Wiederholung. Das eine ist ein Konzert mit Minimalmusik, gespielt vom Streichensemble Nico und unter der Leitung von Gadimidis Gelgoldlas. Und das Ganze fängt auch an mit einem Stück, welches der Leiter selber komponiert hat, mit dem Titel To the Skies.

Das war das relativ kurze Stück To the Skies von Gediminas Gelgotas mit dem Streichensemble Nico für New Ideas Chamber Orchestra, was von ihm auch selbst gegründet wurde. Und als zweites spielt dieses Ensemble von Peter Michael Hamel das Stück Trio in einer speziellen Version für Nico.

Das war das Stück Trio von Peter Michael Hamel und eben gespielt von dem Ensemble Nico. Weiter geht es wieder mit einer Komposition von dem Leiter des Ensembles, Gediminas Gelgotas, und zwar Echoes for a Thousand Years.

Als nächstes gibt es zwei Sätze aus dem Buch der Klänge von Hans Otte, der auch als Musikchef von Radio Bremen unter Umständen bekannt ist, aber er war eben neben dem auch eben ein Komponist. Und jetzt eben zwei Sätze aus seinem Klavierzyklus in einer Auslegung für das Ensemble Nico.

Das war von Hans Otte. Zwei Sätze, und zwar der dritte und der neunte Satz aus dem Klavierzyklus Das Buch der Klänge. Weiter geht es mit dem Ensemble Nico mit einer Interpretation des Werkes Fratres von Avro Pärt. Wieder eben auch unter der Leitung von Gediminas. Ich mache das nochmal wieder falsch und spreche daraus versehen D statt ein N. Gediminas, Gelgotas.

Das war von Avro Pärt, Fratres, gespielt von Nico unter der Leitung von Gediminas Gelgutas. Und in gleicher Besetzung wird jetzt ein Stück von dem Leiter des Ensembles gespielt, Unroboticable 21,3. Ja, viel Spaß.

Das war das Stück Unroboticable 21,3 und vom Gediminas Gelgotas jetzt das nächste Stück auch. An End is a Beginning.

Das war von Gediminas Gelgotas An End is a Beginning. Und nochmals von ihm kommt jetzt das Stück Body Language, wieder gespielt von seinem Ensemble Nico.

Das war von Geminas Gelgotas das Stück Body Language, und mit diesem Stück endet das Konzert aus dem Jahr 2011 aus der Christianskirche Forum Neue Musik mit dem Ensemble Nico für New Ideas Chamber Orchestra. Unter der Leitung eben auch von dem Komponisten Geminas Gelgotas. Und wir springen zu einem anderen Konzert, ebenfalls aus der Christianskirche, aus dem Jahr 2016. Kill Sing Your Darlings mit Frauke Aubert. Und das erste Stück, was wir hören, ist von Giacinto Celsi mit dem Stück Ho.

0: Das war von Giacinto Scelsi das Stück Ho und zu hören ist Frauke Olbert. Das nächste Stück ist von Jennifer Walsh und hat den Titel Glory, allerdings in Buchstaben G.L.O.R.I. aus dem Jahr 2005.
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Das war das kurze Stück Glory, ebenfalls eben mit Frauke Olbert. Und weiter geht es mit dem Stück Dagelarin, Traditional Arrangement Tuva, aus dem Jahr 2016 von... ich bin gerade auf der falschen Zeile gewesen. Es gibt vor dem Stück Dagelarm erstmal Krr aus dem Jahr 2014, thematische Improvisation mit stimmlichen Multiphonics. Beide Stücke, die dann gleich

Das waren die vier Stücke, die drei Stücke. Daglarim und Ptkr. Alle von Frauke und alle von und mit Frauke Aulbert. Und jetzt Two Greek Songs von Stefan Hakenberg. Ja, und eben wieder mit Frauke Aulbert als Stimme.

Das war von Stefan Hakenberg Two Greek Songs mit Frauke Olbert. Und zusätzlich war zu hören als an der Gitarre Gisbert Wotti. Ja, den hatte ich bei der Ansage vergessen. Jetzt von Luis Aguri Oru A Olukun mit zwei Sätzen. Mafrenfun Okolu und Egun Ü Okulun. Ich bitte mein absolut schlechtes Französisch zu entschuldigen. Das kann ich leider nicht, aber besser